0: zu Depressionen führt und dass Leute aussteigen.
1: Ja, heute sowieso in unserer Funktion jetzt als Sports Chaplains, als Sportseelsorger, haben wir eben Thema Depression, wenn dann der Athlet
0: einen Leistungsdruck brauchst du eigentlich nicht vom
1: Team. Als Athlet auch. Entweder du, was die Menschen um sie herum denken, Ahnung, aber dann aus dieser befreiten Identität da drinnen gesetzt.
0: Wahrscheinlich auch gleich, oh, dann kann ich auch wieder besser springen.
1: Da heißt es, demütige die Krise und von schließt das eine das andere. Haben religionsstrafes Kind aus mir, mein Herz ist. Ich habe gedacht, ich vergiss die komische, unsagbare Liebe hat mein Herz.
0: Sein oder ja,
1: also
0: es geschehen konnte.
1: Also eigentlich, man hat gehört auch damals schon, was alles so in der Kirche abgeöffnet, aber es hat keine wirkliche Vor... Ich war wahrscheinlich bereit, auch dadurch natürlich auch vieles nicht schön war in der Familie, bist natürlich schon am Punkt, wo du sagst, wenn es da mehr gibt, zeigt mir das. Und da durfte ich dieser Liebe begegnen.
0: Das wollte ich gerade fragen, weil mir es eben auffiel, weil du von dem Vater gesprochen hast, der die Liebe ist, den du da erfahren hast. Und dann gleichzeitig im Kopf, was du deinem Vater, einem leiblichen Vater geschrieben hast. Siehst du da, wenn du das im Nachhinein so reflektierst, einen Zusammenhang zwischen dem fehlbaren Vater, um es mal so zu nennen, der an bestimmten Stellen fehlte, und dann diesem himmlischen Vater, der sich da auftat? Ist der da in eine Lücke gesprungen oder gibt es da für dich keinen Zusammenhang?
1: Also für mich war es einfach unsagbar, diese Liebe so von Gott kennenzulernen. Und aus dem heraus, aus diesem Überfluss, wo mein Herz wirklich erfüllt und wiederhergestellt war von Gott, aus diesem Überfluss konnte ich meinem Vater dann vergeben für das, was passiert ist durch den Alkohol. Und da habe ich gewusst, er hat das gar nie erlebt. So, und
0: was hat er nicht erlebt?
1: Diese Liebe. Er ist jetzt auch, Mama ist jetzt katholisch groß geworden, Papa evangelisch, aber niemand hat wirklich seine persönliche Beziehung zu Gott gehabt. Und eben aus dieser Liebe heraus konnte ich dann vergeben. Und es ist dann eines Tages, ich habe damals in Innsbruck gewohnt, lese ich in der Früh in der Bibel, habe den Eindruck gehabt, ich müsste meinen Vater anrufen. Und er hebt ab und sagt, er ist zweimal in der Nacht kollabiert. Und ich habe gesagt, du Papa, du musst ins Krankenhaus gehen. Er hat gesagt, nein, er geht nicht, er ist oft genug im Krankenhaus gewesen. Und dann habe ich gesagt, du, ich habe was in der Bibel gelesen. Und dann habe ich gedacht, jetzt kommt irgendein lustiger Spruch von ihm, weil er immer sehr schlagfertig war. Aber genau in dem Moment ist er aber das dritte Mal kollabiert und ich konnte noch atmen hören, aber er konnte nicht mehr aufstehen. Und dann habe ich den Notarzt angerufen, die haben ihn gefunden, am Boden liegend, sofort auf die Intensivstation gebracht. Beide Lungenflügel waren, also Lunge weiß am Röntgen, Leberwerte schlecht, Herzwerte schlecht, Wasser in der Lunge. Und die Ärzte haben gesagt, es tut ihnen leid, er wird eine Art Ertrinkungstod erleiden. Und ich habe mir dann gedacht, so, jetzt ist mir ganz egal, was die Ärzte oder Schwestern denken. Es hat einmal jemand für mein Knie gebetet und es ist wirklich besser geworden. Und dann bin ich zu ihm hin zum Krankenbett und die Schläuche drin gehabt und habe ihm die Hände draufgelegt und in einem kindlichen Glauben einfach für ihn gebetet, dass er diese Liebe auch nur persönlich kennenlernen darf, weil ich nicht gewusst habe, wann er jetzt sterben müsste, aber auch für Heilung für seinen Körper. Und 5 Tage später konnten sie ihm die Schläuche rausnehmen und er konnte mit einer ganz leisen Stimme sprechen. Und dann habe ich gesagt, du Papa, möchtest du auch Jesus Christus als deinen Herrn und Erlöser in dein Herz einladen? Glaubst du, möchtest du dein Leben ihm anvertrauen und möchtest du mit mir beten, so einen Schritt zu machen? Und er hat gesagt, ja, das möchte er. Und dann haben wir da drinnen gebetet und neben ist noch ein Mann im Sterben gelegen, dessen Tochter hat das gehört, das Gebet, und hat gesagt, sie wünscht sich das für ihren Papa auch. Und dann hat sie mir gesagt, im Nebenzimmer ist noch eine Frau mit schweren Depressionen, ob ich dort noch hinschauen könnte. Und so hat alles begonnen im Krankenhaus Schladming. 5 Wochen später haben die Ärzte gesagt, sie finden nichts mehr am Röntgenbild, es ist alles gut gewesen und sie konnten ihn nach Hause lassen. Und meine Mutter, die schon 13 Jahre geschieden war vom Papa, hat auch begonnen in der Bibel zu lesen und schlägt irgendwo auf und liest über Barmherzigkeit. Macht die Bibel zu, gibt es auf die Seite, nimmt sie es wieder, schlägt woanders auf, liest wieder über Barmherzigkeit. Das Ganze ist 3-mal so gegangen, ruft sie mich an und sagt, du Jörg, ich habe den Eindruck, ich muss deinen Papa zu mir nehmen und ihn pflegen. Da habe ich gesagt, du Mama, mach das nicht, du weißt, was du in deiner Ehe erlebt hast. Und sie hat gesagt, nein, ich weiß, ich muss das machen. Hat sie ihre Beziehung mit einem italienischen Geschäftsmann, der sehr lieb zu ihr war und für sie da war, hat sie aufgegeben, hat meinen Vater zu sich genommen, ihn gepflegt, weil er hat bei einer Größe von 1,85

0: 80, nur noch 58 Kilo gehabt, war sehr, sehr abgemagert. Durch die Psychopharmaka und den Alkohol, sein Immunsystem völlig im Keller, hat sie geschaut auf ihn und dann haben wir mal telefoniert und er hat gesagt, er weiß gar nicht mehr, was Depressionen sind, nach über 40 Jahren schwersten Depressionen, ist vom Alkohol völlig weggekommen und 2002 haben meine Eltern ein zweites Mal geheiratet und ich war der Trauzeuge von meinem Papa bei der Hochzeit mit meiner Mama, eine Wiederherstellung von einer Familie, die eigentlich nicht mehr existiert hat.
1: Das ist bis heute so?
0: Der Papa lebt heute nicht mehr, aber die Wiederherstellung ist trotzdem bis heute so. Die Mama sagt nach wie vor, sie hätte das immer wieder gemacht, den Schritt. Und und dann ist einfach der Glaube im Alltag einfach wirklich sehr, sehr lebendig geworden.
1: Das ist ja ein unglaubliches Fundament. Jetzt sind wir leider schon wieder am Ende, aber ich hätte dich doch noch gerne gefragt, und du hast ja auch deine Bibel dabei, gibt es einen Lieblingsvers, ein Vers, der dich durchgetragen hat oder von dem du heute sagst, der ist mir besonders wichtig?
0: Ja, also gerade diese Bibel, die habe ich dann von meinem Vater geschenkt bekommen. Und da ist eben auch dieser Brief, da steht noch für Papa drauf. Da lese ich gerne mal folgenden vor, und zwar ist der aus dem 1. Johannes 4 und ab Vers 14. Und da heißt es, und wir haben gesehen und bezeugen, dass der Vater den Sohn gesandt hat als Heiland der Welt. Wer nun bekennt, dass Jesus Gottes Sohn ist, in dem bleibt Gott und er in Gott. Und wir haben erkannt und geglaubt die Liebe, die Gott zu uns hat. Gott ist die Liebe. Und wer in der Liebe bleibt, der bleibt in Gott und Gott in ihm. Darin ist die Liebe bei uns vollkommen, dass wir Zuversicht haben am Tag des Gerichts. Denn wie er ist, so sind auch wir in dieser Welt. Furcht ist nicht in der Liebe, sondern die vollkommene Liebe treibt die Furcht aus.
1: Das soll das letzte Wort sein heute. Dank dir herzlich, Jörg, dass du bei uns warst.
0: Gerne.
1: Alles Gute für deine Aufgabe und ja, dass es weiter in dir wachse.
0: Dankeschön.
1: Liebe Zuschauer, liebe Zuschauerinnen, auch Ihnen ein herzliches Dankeschön für Ihr Interesse an der heutigen Sendung. Hoffentlich bis bald, wenn es wieder heißt Bibel TV, das Gespräch. Bis dahin, machen Sie es gut. Tschüss.

0: mitgefahren und dann habe ich gemerkt, nicht, dass ich in irgendeiner Art und einfach, weil es schön ist, es ist ein Kanon, an den man sich zu halten, süßer Engel rumhängt, damit kann ich und einer so wirklich dabei, ich rede, wird man sehen.
1: Er prägt die christliche Szene seit Jahrzehnten. Er hat den Bund Freier Evangelischer Gemeinden über lange Zeit geleitet, war dort Präses. Er war Vorsitzender der Evangelischen Allianz. Und er ist seit langem einer der beliebtesten Prediger unseres Landes. Und gleichzeitig musste er in seiner eigenen Familie großen Zerbruch erleben, wie sein Vater seine eigenen Töchter missbrauchte. Ein vielfältiges Leben? Am meisten kennen wir ihn durch seine Lieder, die in den Gesangbüchern der evangelischen und katholischen Kirche und der Freikirchen stehen. Ich bin sehr gespannt, von ihm selbst zu hören, seinen Lauf des Lebens mit Gott, von Peter Strauch.
2: Schön, hier zu sein. Ja.
1: Tief im Krieg, am 10. Januar 1943, kam Peter Strauch zwischen Dortmund und Wuppertal hier in Wetter an der Ruhr auf die Welt. In was für eine Familie wurden Sie damals hineingeboren?
3: Ja, meine Mutter, die kam hier aus Wetter. Wir lebten eigentlich in Wuppertal. Mein Vater, also diese Strauch-Familie, kommt aus Wuppertal, ist eine sehr christliche Familie gewesen. Und meine Mutter war eben hier zu Hause, dass ich am 10. Januar 1943 überhaupt in dieser Stadt geboren wurde, hängt damit zusammen, dass 1943 natürlich Fliegerangriffe auch auf Wuppertal erfolgten und meine Mutter hier mit mir eigentlich sicherer war. Und deshalb bin ich hier geboren, aber gelebt habe ich eigentlich in Wuppertal. Da bin ich auch groß geworden.
1: Wie war das damals?
3: Das war ganz spannend. Wenn wir aus dem Küchenfenster guckten oder aus anderen Fenstern, dann war das nur eine Trümmerwüste. Wobei ich als Kind das gar nicht bedrohlich empfand. Das war ein wunderbarer Abenteuerspielplatz. Heute denke ich, das war ja auch unglaublich gefährlich. Aber das ist die Welt, in der ich aufgewachsen bin. Und vielleicht sollte ich das noch sagen, das Haus war ein Haus, in dem sich Christen versammelten. Unten im ersten Stock, also nicht im Parterre, sondern im ersten Stock, da war ein Gemeindesaal. Wir wohnten unmittelbar darüber.
1: Das heißt, direkt über dem Gemeindesaal, wie war das?
3: Klingt nicht so verlockend, oder? Also es war so, dass zum Beispiel, wenn wir abends im Bett lagen, wir Kinder, ich habe noch drei Geschwister, dass wir dann, wenn die Gemeinde sich unten versammelte, die Lieder hörten, wenn unten gesungen wurde. Sonntags war es nicht so glücklich für uns Kinder, weil der Kindergottesdienst erst nach dem Gottesdienst war. Das heißt, wir mussten uns ganz still verhalten, um in der Wohnung unten den Gottesdienst, die versammelte Gemeinde nicht zu stören. Aber ich habe das alles in sehr guter Erinnerung.
1: Das heißt, schon immer ganz nah an der Gemeinde dran. Gab es trotzdem bei Ihnen irgendwann mal einen Punkt, wo Sie sagen würden, da bin ich noch mal mehr zum Glauben gekommen oder irgendein Bekehrungserlebnis?
3: Ja, den gab es schon. Also ich muss vielleicht einfach mal sagen, meine Eltern, wir haben uns nie Angst vor Gott gemacht. Also ich bin aufgewachsen mit diesem, nicht nur mit dieser Vorstellung, sondern auch mit dieser Lehre, Gott hat dich lieb. Jesus hat dich lieb und von daher war das ganz positiv und es hat nie diesen großen Umbruch gegeben in meinem Leben, dass ich das jetzt mal erst lernen musste. Aber es gab dann, ich weiß gar nicht, wie alt ich war, ein Gespräch abends im Schlafzimmer mit meiner Mutter, bei der ich

0: Sie gefragt habe, was ich denn eigentlich tun muss, um wirklich konkret mit Gott zu leben. Und dann hat sie mir das ganz einfach erklärt, indem du Jesus dein Herz öffnest, du ihn hineinnimmst in dein Leben. Da war ich Kind und das wurde als Teenager noch mal kräftig erschüttert. Aber wenn ich heute gefragt werde, wann bist du Christ geworden, dann würde ich immer sagen, damals als Kind in diesem kindlichen Glauben. Und ich sage das auch deshalb, weil ich heute manchmal in christlichen Kirchen und Gemeinden erlebe, dass man so eine, ja, ich nenne das mal Kinderbekehrung, in Frage stellt.
1: Sie sagten, es wurde noch mal erschüttert. Das heißt, es gab noch einen zweiten Moment als Jugendlicher.
0: Ja, klar, in dieser Phase, wo man überhaupt rausfinden muss, wer bist du eigentlich? Und es gibt ja so eine Zeit, in der man mit sich selbst nicht so richtig klarkommt. Wichtiger Punkt war auch für mich, im Blick auf mein Christsein, was hast du nur übernommen, weil deine Eltern das glauben? Und was ist wirklich dein eigenes? Was ist von dir? Das ist ja in dieser Phase ganz wichtig. Aber da hatte ich auch wieder tolle Leute, die mir geholfen haben.
1: Also man hat von unten immer die christlichen Lieder aus der Gemeinde gehört und aus den diversen Veranstaltungen. Wann kam Peter Strauch selbst zum Musizieren?
0: Das passierte mit einem Instrument, das man heute erklären muss. Ein Harmonium. Ein Harmonium hat eine Tastatur wie ein Klavier, aber ist eigentlich ganz modern, weil man, wenn man spielt, auch was für die Figur tut. Also man muss den Blasebalg treten. Und dann kamen meine Eltern auf den Gedanken, dass ich das Instrument, wenn schon, dann auch richtig lernen sollte. Und da gab es eine Frau in der Gemeinde, eine sehr strenge Frau, die dann wöchentlich kam zu uns in die Wohnung, um mich zu unterrichten. Aber das war eine Zeit, ach, das fiel mir wahnsinnig schwer.
1: Ich las von Situationen, wo Sie als Junge sich versteckt haben, als die Musiklehrerin kam.
0: Ich war allein zu Hause, habe die Tür abgeschlossen, habe sie durchs Treppenhaus hochgehen hören zu unserer Wohnung, habe mich ganz still hinter der Tür verhalten. Und dann zog sie wieder ab, ohne Erfolg. Aber meine Eltern fanden das dann ganz schnell raus, dass das nicht gelaufen ist. Und dann musste ich zu dieser Frau hin und mich entschuldigen. Das war schwieriger als diese ganze Übungsstunde. Und heute improvisiere ich immer noch, aber habe eine völlig andere Grundlage. Und die Frau war ganz wichtig in meinem Leben.
1: Und vermutlich dann wichtig für uns alle, weil sie so einen Beitrag geleistet hat, dass manche Lieder entstanden.
0: Ja, das hing wieder damit zusammen, dass ich immer improvisiert hatte, Melodien im Kopf hatte. Vielleicht ist das ganz interessant. Also eines der ersten Lieder entstand im Blick auf die Öffentlichkeit für einen Jungschartag. Also Jungscharen gab es damals. Das spielte in der Öffentlichkeit statt. Einer fand in Hessen statt, der andere hier in NRW, in Nordrhein-Westfalen. Und ich war ganz stolz. Das lief richtig toll mit diesem Lied. Bis mir mein Bruder sagte, mein Bruder Dieter, der immer schon sehr offen mir gegenüber war, das Lied erinnere ihn doch sehr an diesen Schlager. Da sprach der alte Häuptling der Indianer, wild ist der Westen. Und das war mir gar nicht aufgegangen. Der hatte recht.
1: Also das erste Lied von Peter Strauch war ein Plagiat.
0: Ja, es war fast das erste. Und dann habe ich ja in meinen Liedern eigentlich immer so einen Chorus, der dann in jeder Strophe folgt. Und dann habe ich gedacht, naja, wenn das schon mit den Strophen so ist, aber dann hast du diesen Chorus noch. Und dann nahm er mir aber auch die Begeisterung, weil er sagte, und dieser Chorus erinnere ihn an das Lied, auf der grünen Wiese hat sie mich gefragt, ob ich sie noch liebe. Ja, hat sie gesagt. Und das war auch so. Und das Interessante ist, dass das bei mir ausgelöst hat, dass ich mich heute manchmal noch frage, ist die Melodie jetzt von dir oder gab es das irgendwann schon?
1: Das war die Musik, das war das Hobby. Wie ging es nach der Schule weiter?
0: Nach der Schule habe ich zunächst einen Beruf gelernt, Werkzeugmacher. Und dafür muss ich sagen, bin ich heute ganz dankbar, weil ich diese Wirklichkeit eben auch kennenlernte. Das schlägt sich ja nachher auch nieder in Predigten und so, mit welcher Lebenswirklichkeit man in Berührung gekommen ist. Und das war bei mir so. Also ich habe die Lehre gemacht und dann aber relativ schnell eine Berufung erlebt, dass mir klar wurde, es wäre toll, du könntest diese gute Nachricht von Jesus weitererzählen. Und ich hatte einen Pastor, der wirklich ein Freund war, der mich auch in dieser Lebensphase begleitet hat. Das war auch eine wesentliche Hilfe. Und so bin ich zu einer theologischen Ausbildungsstätte nach Eversbach.
1: Sie sprachen von einer Berufung. Wie kann sich das eine Zuschauerin oder ein Zuschauer vorstellen, wie so eine Berufung, das hört sich nach was Großartigem, ja, Heiligen an, abläuft?
0: Und manche Berufungsgeschichten sind ja auch ganz spannend zu lesen und so. Also, dass jemand, dass Gott wirklich tief eingreift in sein Leben, so war das bei mir nicht. Sondern es war eher ein Herausfinden von Begabungen, die ich hatte. Und ich glaube, dass das ein wesentlicher Punkt ist, dass man im Experimentieren entdeckt, welche Begabungen da sind. So ist das ein Stück bei mir gelaufen.
1: Das heißt, man schaut, was man kann,
0: ja, und man das schaut, ist dann was die Berufung. Kann. Aber das findet man nur raus, wenn man irgendwas versucht. Auch den Mut zu pleiten hat. Also es läuft ja nicht immer alles toll. Aber so ist das eigentlich bei mir gelaufen. Und ich nenne es trotzdem Berufung. Also ich verstehe mein Leben so als Christ, dass ich denke, Gott hat dir Grenzen gegeben und er hat dir Begabungen gegeben. Und die sind keine Deko, sondern also die Gaben, die Gott uns gibt, sind immer zum Gebrauch bestimmt.
1: Und Ihre Gaben brachten Sie ja in der ganzen Zeit schon viel in der Jugendarbeit und auf Freizeiten ein.
0: Genau.
1: Und irgendwo war da mal eine sehr engagierte diakonische Helferin.
0: Wir haben hier oben zwischen Witten, das ist die Nachbarstadt, und Wetter ein Jugendheim. Und dort waren wir an einem Wochenende. Und dann fiel mir diese besagte Dame, also dieses junge Mädchen, auf. Und ich habe dann überlegt, wie kannst du irgendwie weiter mit ihr Verbindung halten? Ich habe dann meine Bibel dort vergessen. Kann heute gar nicht mehr sagen, ob mit Absicht oder wirklich. Auf jeden Fall hatte ich einen Grund, mich wieder zu melden und wieder dorthin zu reisen. Und so hat das angefangen, mit Spaziergängen hier in der Umgebung. Und meine Frau, wir sind, das ändert sich jedes Jahr, 56 Jahre verheiratet inzwischen.
1: Während des theologischen Seminars war das aber gar nicht so einfach.
0: Nee, das war nicht einfach. Und das kann man kaum heute jemandem begreiflich machen. Also während dieser Ausbildungszeit am Seminar durfte man sich weder verloben noch heiraten. Dann, nachdem diese Seminarzeit abgeschlossen war, durften wir uns verloben. Aber in dem ersten Jahr, also so eine Art Vikariatsjahr, stand auch fest, Heirat ist noch nicht möglich. Das wurde alles reglementiert. Das Problem damals war, dass das alles, uns wurden die Entscheidungen abgenommen, das entschieden andere für uns. Das halte ich für falsch. Aber so war es.
1: Vikariatszeit dann in Hamburg-Sasel. Und man sagt ja heute, in Hamburg wäre es schwierig, eine Wohnung zu finden. Aber als ich das von Ihnen las, dachte ich, damals war es wirklich schwierig.
0: War auch schon schwierig. Mein Vorgänger blieb zunächst noch dort wohnen, weil er die kommissarische Leitung der gesamten FEG in Hamburg übernahm. So wurde die Wohnung nicht frei für mich. Und ich war ja noch unverheiratet, durfte ja nicht. Und da kam ich bei einer alten Hamburgerin unter, einer Frau Zietz. Und dann haben wir aber ausgeschaut, eine Wohnung zu finden, fanden sie auch in Ohlstedt. Natürlich mussten wir, um diese Wohnung zu kriegen, heiraten. Das Vikariatsjahr war aber noch nicht um. Und ich habe heute noch den Brief an die Leitung des Bundes, zu der ich ja später lange gehörte. Und die haben das abgeschlagen. Man hatte vermutlich Angst, so einen Präzedenzfall zu schaffen, auf jeden Fall. Das erzähle ich so locker, das war ganz schön schwierig. Aber wir durften dann 2 Monate später, also schon vor Ablauf dieses Jahres, heiraten.
1: Und dann endlich Pastor einer Gemeinde. Und schon damals der Versuch, Gemeinde für Gemeindefremde zu machen. Wie war das?
0: Ja, das war erstens eine tiefe Überzeugung. Also ich glaube, dass das Problem mancher Gemeinden, mancher Kirchen ist, dass sie so eine Art Selbstzweck werden, sich im Blick haben und die Leute zu halten. Auch in pietistisch geprägten Gemeinden ist das oft so. Je älter sie sind, desto größer die Gefahr. Ein Plus dieser Gemeindearbeit in Hamburg-Sasel war, dass die Gemeinde noch jung war. Aber eine junge Gemeinde ist natürlich experimentierfreudig. Ich hatte keine großen Schwierigkeiten, Dinge anzustoßen. Und so versuchten wir, Gottesdienste einzurichten. Das hieß dann der besondere Gottesdienst. Ja, wo wir sagten, wir haben das auch getestet, wo wir sagten, es ist wichtig, dass jemand, der mit Kirche und Bibel und Gott gar nichts am Hut hat bisher, dass der aber versteht, um was es geht. Ja, außerdem sind wir rausgegangen, sonntagsnachmittags oft. Es gibt dort den Alsterwanderweg. Da sind an schönen Tagen unglaublich viele Leute unterwegs. Da haben wir dann auch die gute Nachricht von Jesus weitergegeben, haben mit Musik gearbeitet. Stichwort Musik. Viele meiner Lieder, dann, die dann auch nachher veröffentlicht wurden, sind aus diesem Zweck entstanden. Also auch eine Musik zu haben, die den Leuten nicht fremd ist, sondern die eher Menschen anspricht. Du brauchst einen Ohrwurm, also eine Melodie, die du einmal hörst und die dann auch möglichst drin ist und haftet. Und du brauchst einen Kerntext, der sich wiederholt und der möglichst dann mit der Melodie weiterlebt. Und so sind die Lieder entstanden. Und dieses Prinzip im Blick auf meine Lieder habe ich eigentlich beibehalten, auch später.
1: Also eine dynamische Gemeinde, missionarischer Blick nach außen, Evangelisation am Alsterwanderweg, Gottesdienst für Außenstehende, viele Lieder entstanden, viele junge Bewegungen. Wie ging es weiter?
0: Ja, wie ging es weiter? Ich bin so 7 Jahre dort in Sasel gewesen und gegen Ende dieser Zeit kam eine Anfrage aus Witten. Da ist die Zentrale dieser Bundesgemeinschaft Freier Evangelischer Gemeinden.
1: Wenn ich da vielleicht noch mal einhaken darf.
0: Ja.
1: Wir haben jetzt Zuschauerinnen und Zuschauer, die gehen in die katholische Kirche, manche gehen in die evangelische Kirche und jetzt geht es hier um eine freie evangelische Gemeinde. Was ist da der Unterschied und warum braucht es das?
0: Ja, danke für die Frage, weil wir in Deutschland geprägt sind von den beiden großen Kirchen und alles, was außerhalb der Kirche ist, da ahnt man vielleicht, da gibt's was. Und manchmal hat das den Geruch der Sekte. Man muss besonders vorsichtig sein. Ja, es gibt Freikirchen. Also es gibt jetzt in meinem Fall evangelische Freikirchen, die auch nicht Neugründungen sind, sondern also etwa die Freien Evangelischen Gemeinden. Das ist so eine evangelische Freikirche, ist Mitte des 19. Jahrhunderts entstanden. Es gab einen Unterschied, an dem Freie Evangelische Gemeinden entstanden sind und der wichtig ist bei vielen Freikirchen, dass man nicht ohne irgendeine Entscheidung treffen zu können in eine Kirche hineingeboren wird, sondern dass man dann, wenn die Möglichkeit da ist, vom Lebensalter sich persönlich entscheidet für den Glauben an Jesus Christus. Also wenn man zu einer freien evangelischen Gemeinde gehört oder zu einer Baptistengemeinde oder einer Methodistenkirche, dann steht immer am Anfang die Glaubensentscheidung. Und das ist eben in den freien evangelischen Gemeinden auch so.
1: Die freien evangelischen Gemeinden haben einen Bund, also eine zentrale Stelle.
0: Ja.
1: Und dort wurden sie in die Jugendarbeit berufen.
0: Genau. Der Bund ist keine Kirchenbehörde, die jetzt irgendwelche auch Entscheidungsmöglichkeiten hat im Blick auf die Ortsgemeinden, sondern sie ist einfach eine, ja, im Grunde auch eine Dienstleistung für die Gemeinden vor Ort. Und auch eine geistliche Leitung natürlich. Es gibt Schwerpunktthemen, die für alle Gemeinden in Deutschland gelten. Und da erarbeitet eine zentrale Material dafür. Es gibt große Jugendtreffen, das gehörte dann auch zu meiner Geschichte. Da kommen bis zu 4.000 junge Leute zusammen, auch heute noch. Und das ist für eine kleine Gemeinde, eine Jugendgruppe vor Ort, die nur sich selbst kennen und jetzt plötzlich erlebt, aber da gibt es ja noch so viele, die auch mit uns unterwegs sind, das ist oft eine Stärkung, eine Ermutigung für die. Also deshalb ist diese Bundesgemeinschaft ganz wichtig.
1: Das heißt, die waren dann koordinierend tätig, haben sich um die Jugendarbeit in großer Perspektive gekümmert in einer Zeit, wo viel Dynamik in der Jugend war. Auch im christlichen Bereich kamen da neue Bewegungen auf, wie die Jesus People. Und haben manche Glaubensüberzeugung hinterfragt.
0: Die Anfänge habe ich da noch erlebt. Da kam diese Bewegung aus Kalifornien ja nach Deutschland. Das wurde ganz unterschiedlich eingeordnet. Viele waren der Meinung, das ist so eine Modegeschichte. Jetzt schwärmt man für Jesus. Vorher war man Hippie. Und danach kommt dann wieder die nächste Welle. Das war aber ganz anders. Und das lässt sich heute ja auch sagen. Also ich erlebte damals schon, dass Menschen Christen wurden, die auch keine Berührung hatten mit Kirchen vorher, die auch wirklich eine Dynamik erlebten, die uns, auch mir, fremd waren. Die hatten ein großes Thema, Heiliger Geist, das mich so herausforderte, obwohl ich ja 7 Jahre schon Pastor war, dass ich anfing, alles zu lesen, was die Bibel vom Heiligen Geist sagt, im Blick auf den Heiligen Geist, um das wieder verständlich zu machen für Leute, die keine Christen sind. Es geht darum, dass ich nicht nur weiß, Jesus Christus hat damals gelebt und auch noch erlebt heute, sondern dass ich die Dynamik eines solchen Lebens selbst erfahre. Die erlebten auch Wunder. Die erlebten, dass Menschen geheilt wurden, die krank waren. Es kam eine ganze Reihe in Hamburg aus einer Drogenabhängigkeit und erlebten, dass sie frei wurden, obwohl sie eine lange Geschichte auch der Resignation oft hinter sich hatten, weil sie nicht rauskamen aus dieser Abhängigkeit. Also das, was in der Bibel, was ich in den Evangelien lesen kann von damals, das erlebten diese jungen Leute auch heute. Und das sprang so über, und das erlebte ich dann bei meinem Start als Verantwortlicher für die Jugendarbeit. Unter jungen Leuten brach etwas auf, an Begeisterung. Es war nicht nur die Predigt, sondern an Begeisterung, die übersprang, wie man sich das heute kaum noch vorstellen kann.
1: Wie ging es dann weiter? Danach kam ein wichtiger Kongress irgendwann mal in Lausanne.
0: Das war ein Angebot. Billy Graham war der Initiator und die Billy Graham Gesellschaft. Der Wunsch war, und zwar global, international, das Thema Evangelisation, worunter Christen verstehen, die Weitergabe der Nachricht von Jesus wirklich auf den Leuchter zu setzen, also Menschen zu schulen und vor allen Dingen auch miteinander zu verknüpfen. Also die Billy Graham Gesellschaft wollte vor allen Dingen junge Teilnehmer. Es waren, glaube ich, etwa 3000 Leute, und das hat mich wirklich umgehauen. Dort habe ich Leute kennengelernt, die mich bleibend geprägt haben. Und es gab damals Leute wie Samuel Escobar, Luis Palau, also vor allen Dingen Theologen aus Lateinamerika, aber auch aus anderen Ländern, die ganz zentral mit Jesus lebten, aber diesen Blickwinkel hatten für die Ungerechtigkeit und Armut. Und das hatte auch Nachwirkungen dann in Deutschland, aber in vielen anderen Ländern.
1: Sie sprachen von den Persönlichkeiten in Lausanne, die Sie geprägt haben. Was ist da vielleicht noch eine Geschichte, die Ihr Leben verändert hat?
0: Ja, dazu gehört unbedingt eine Frau. Und sie erzählte damals in Lausanne eine Geschichte, eine ganz einfache Geschichte, die ich aber nie vergessen habe. Sie erzählte von einem kleinen Specht, der nach Art der Spechte so an einem Baum hämmert. Und während er das macht, gewittert es und ein Blitz fährt in diesen Baum und spaltet den Baum. Worauf der kleine Vogel ganz begeistert durch die Gegend fliegt und sagt, ich wusste gar nicht, dass ich eine solche Kraft in meinem Schnabel habe. Das habe ich nie wieder vergessen. Nämlich diese Gefahr, es kommt auf dich an und es steht und fällt alles mit dir, die habe ich immer wieder. Und zu lernen, du bist gar nicht so wichtig, sondern wichtig ist, dass du in der Hand Gottes bist und dass Jesus durch deine schwache Kraft stark ist und wirkt. Dazu gehört Keutenboom und das hat mich in den Jahren danach immer wieder begleitet.
1: Es war damals ja noch eine ganz andere Welt. Es gab noch den eisernen Vorhang, der Europa teilte. Und auch da waren Sie tätig.
0: Ja, das gehörte zu meinem Arbeitsbereich sozusagen. So bin ich dann nach Berlin-Adlershof gereist. Da war die Zentrale der Freien Evangelischen Gemeinden in der DDR. Es war ja vorher ein Bund Freier Evangelischer Gemeinden, der durch diese Grenze geteilt wurde. Und das Spannende war natürlich, dass ich verantwortlich war für Jugendarbeit. Und beim Thema Jugend wurde die DDR-Führung hellwach. Das heißt, man kriegte offiziell gar nichts hin, sondern das ging dann nur heimlich. Und ich bin dann in Ost-Berlin. Ich hatte zum Beispiel in meiner Fototasche, da konnte ich so ja, die einzelnen Fächer noch mal rausnehmen. Dann hatte ich ganz unten ein Fach gefunden, wo ich dieses Liederbuch, da passte das genau rein. Und dann ging man dort über die Grenze und die kontrollierten zunächst den Pass. Da hatte ich schon Probleme, weil ich in meinem Ausweis keinen Bart hatte, aber jetzt plötzlich mit Bart da stand. Und ich habe das zunächst versucht, humorvoll rüberzubringen, aber Humor hatten diese Leute absolut nicht. Und dann kam die Fototasche und dann habe ich die noch relativ ruhig geöffnet. Und dann sagte er, Sie können aber den Einsatz doch hochnehmen und dann lag da mein Buch. Und also das war wirklich schwierig.
1: Was ist dann passiert?
0: Es ist passiert, dass ich es am Abend wieder vorweisen musste. Ich kriegte dann so ein Vermerk, durfte es eben nicht da lassen, sondern musste es am Abend wieder zeigen. Oder manchmal musste ich meine Geldbörse öffnen.

0: ganze Freikirche in Deutschland als Bundespfleger. Und dann wurden sie sogar gefragt, ob sie noch mehr machen möchten und die Verantwortung als Präses übernehmen würden. Und das haben sie sich dann gründlich überlegt.
1: Das habe ich. Wobei ich sagen muss, ich hatte eigentlich immer eine Sehnsucht zurück in den Gemeindedienst. Dass das anders lief und dass ich hier in der Zentrale blieb, machte auch Sinn. Weil bei dieser ersten Phase als Bundespfleger, da begegneten mir in den Leitungskreisen die Männer und Frauen, meist Männer damals noch, die mit mir in der Jugendarbeit gearbeitet haben. Das heißt, wir konnten manches umsetzen, was wir vorher durchdacht haben als junge Leute, was uns auch manchmal Probleme machte. Da ließ sich manches ändern. Und beim Präses war es ähnlich. Wobei ich, der Präses hat mich vor großen Herausforderungen gestellt, denen ich mich nicht gewachsen glaubte. Die positive Erfahrung ist aber, und ich glaube, dass das auch bei solchen Aufgaben gilt, du kannst vor allen Dingen im Bund Freie Evangelischer Gemeinde, du hast ja nicht irgendwo eine Vollmacht, Dinge zu tun, du kannst eigentlich nur aufgrund des Vertrauens Dinge verändern. Und während dieser Zeit Jugendarbeit dann als Bundespfleger sind viele Vertrauensbrücken gewachsen, die mir eine Möglichkeit gaben, auch wirklich einzuwirken, mit Menschen zu leben und so. Das ist ein ganz großes Kapital. Und jedes Kapital ist ja auch Verantwortung. Also man muss überlegen, was machst du jetzt damit, was gewachsen ist?
0: Also immer mehr zu tun in der Gesamtverantwortung für die Freikirche, viel Reisetätigkeit.
1: Die blieb, ja.
0: Wie ging es da mit Ihrer Frau? Es war ja eine Herausforderung, wenn Sie ständig auf Achse waren und
1: das ist
0: dort
1: ja eine
0: auf
1: Frage,
0: den Podien standen.
1: Die ich gar nicht beantworten kann. Weil also, wenn ich heute in den Kalender gucke, ich habe die Kalender noch in dieser Zeit, zum großen Teil, dann denke ich, und darüber haben wir beide, meine Frau und ich, auch manchmal gesprochen, wie verrückt war das eigentlich? Also es gab Familienurlaub, der hatte einen unglaublichen Stellenwert. Und da gelang es wirklich, alles zu lassen. Und meine Frau war ganz in Witten, auch in dieser Gemeinde zusammen, gehörte eine Zeit auch zum Leitungskreis der Gemeinde. Aber in der Präseszeit, da hatten wir den Wunsch, auch gemeinsam etwas tun zu können. Also auch in internationalen Diensten, oft wird man mit der Ehepartner eingeladen oder der Partnerin. Und als ich dann eingesegnet wurde, das passiert bei uns auf einem großen Bundestag, wo Gemeindedelegierte zusammen sind, da habe ich der Leitung gesagt, ich wünsche mir eigentlich, dass meine Frau mit eingesegnet wird. Und die waren aber nicht dafür. Die sagten, es ist nie gemacht worden. Das ist ja auch immer so ein Argument. Und eigentlich passt das auch nicht so richtig. Und ich bereue das heute sehr. Und ich habe danach, ich habe ja viele Pastoren und Leiter eingesegnet in den Dienst, habe ich sogar von mir aus immer gefragt, wie ist das denn für euch beide? Der Gemeinde kann auch kaum was Besseres tun, als Mann und Frau einsegnen. Denn viele Gemeinden leiden darunter, dass der Pastor sich berufen fühlt. Aber der Ehepartner, heute ist das ja manchmal auch der Ehepartner, die Frau ist Pastorin in einer Gemeinde. Einer Gemeinde kann doch nichts Besseres passieren, als dass die beiden ihre Berufung gemeinsam erkennen und gemeinsam gehen. Deshalb ist es eigentlich Unfug, zu sagen, wir wollen aber nur den Mann oder nur die Frau bei dieser Segenshandlung.
0: Was haben Sie im Lauf Ihres Lebens über eine gelingende Ehe gelernt oder lernen müssen?
1: Mein Bruder und meine Schwägerin, die haben lange Zeit Eheseminare gemacht. Und dann hatten die plötzlich den Gedanken, wir machen das jetzt nicht nur für Verliebte und Verlobte und frisch Verheiratete, sondern eine Krise in vielen Ehen ist, wenn die Kinder aus dem Haus gehen und die beiden plötzlich alleine da sind und nicht genau wissen, was sie miteinander anfangen sollen. Und ich weiß noch, als wir vier zusammensaßen, tolles Konzept erarbeitet haben, wer was übernimmt. Und dann sind wir auseinandergegangen und ich war in einer Sitzung in Norddeutschland. Da ruft meine Frau mich an. Ich darf das erzählen.

0: weint furchtbar am Telefon und sagt, du, das, was ich hier vorbereite, das trifft ja für uns selbst gar nicht zu, was ich den anderen sagen will. Und dann habe ich diese Sitzung Sitzung sein lassen, das war möglich, bin nach Hause gefahren und dann sind wir zwei, meine Frau und ich, lange spazieren gegangen und haben über vieles geredet und Dinge geklärt. Das war eine ganz wichtige Voraussetzung für dieses Seminar. Wir hatten später noch mal eine ähnliche Geschichte. Ich merke so bei unserem Interview, die Gefahr ist groß, dass man etwas erzählt und sagt, und dann hat mir das geholfen. Und dass es so klingt, als wäre die Geschichte jetzt abgehakt und das Problem beseitigt. Meine Erfahrung ist, es läuft fast alles wachstümlich. Also es macht nicht Klick und dann ist alles anders. Auch mit unserer Ehe hatten wir noch mal Punkte, die wichtig waren für uns beide. Man macht sich auf den Weg, geht miteinander und hört vor allen Dingen zu. Also das hat uns geholfen und zusammengehalten, auch diese lange Zeit. Das ist auch noch eine Erfahrung, die ich insgesamt gemacht habe. Wir stehen als Leiter oder Leiterin immer unter dem Druck, dass wir sagen, wir dürfen möglichst keine Schwäche zeigen. Also wir können erst dann predigen, wenn etwas richtig gut ist. Das ist aber Quatsch. Also die Bibel, die geht doch so offen mit den Fehlern von Menschen im Reich Gottes um. Ich habe oft erlebt, wenn ich den Mut habe, dazu gehört ja auch Mut, zu sagen, und da sitzt meine Pleite und damit bin ich nicht zurechtgekommen, dass das viel eher hilft als so ein Glanzstück, das es meist ja ohnehin nicht gibt.
1: Wir haben ja in den letzten Jahrzehnten viel lernen müssen über Missbrauch auch in christlichen Kreisen.
0: Ja.
1: Und Sie selbst haben bei allem Segen, auch durch Ihre eigene Familie, auch durch Ihren Vater, das schon sehr früh gehört, 1974, als wir noch gar nicht wirklich in der Gesellschaft verstanden haben, was das bedeutet und als wir noch ganz anders damit umgegangen sind. Und es kam danach später nochmal. Aber vielleicht beginnen wir mit der Situation 1974.
0: Ja, ich habe es auch nicht verstanden. Zumal mein Vater nicht nur in seiner Umgebung, er war immer ein großes Vorbild, so sahen ihn Leute. Ich wurde auch oft angesprochen auf meinen Vater, der ja so vorbildlich ist. Aber das war ja auch für mich.
1: Also er hat sehr viel in der Jugendarbeit
0: ganz viel
1: gemacht.
0: Kinder mit Jungschar, Kindern, vor allen Dingen Jungschar,
1: Kinderfreizeiten.
0: Und so. Und, ja, Freizeiten und er hat wirklich junge Leute und geprägt, die mir das auch heute noch ganz positiv erzählen. Und so sahen wir als Kinder auch unseren Vater, ich zumindest. Und dann 1974 besuchte er mich und hat mir das erzählt. Er sagte, ich muss dich mal sprechen. Das fand ich wiederum gut, dass er mich besucht hat und ich nicht über andere gehört habe davon. Und dann erzählte er von diesem Missbrauch und von einer Gemeindeversammlung. Und dass er,
1: darf ich nachfragen, was war damals passiert?
0: Dass er sich Kindern gezeigt hat. Es ist ja auch immer, man sagt Missbrauch und es ist auch nicht, fällt mir auch schwer, darüber zu sprechen. Aber er ist unsittlich mit Kindern umgegangen, während dieser Freizeiten.
1: Während einer Freizeit, ja.
0: Ja. Und es waren viele Kinder, das hört dazu, die mit der Gemeinde gar nichts zu tun hatten. Die Arbeit war so stark und so positiv, dass viele Eltern sagten, die gar keine Christen sind, aber unsere Kinder sind da in diesen Freizeiten vom Karl Strauch gut aufgehoben. Der war ja nicht alleine, er hatte ein großes Mitarbeiterteam auch. Und und dann hatten Eltern das erfahren von ihrem Kind, haben nicht in der Öffentlichkeit, das war eben ein völlig anderes Klima damals, aber mit verantwortlichen Leuten in dieser Gemeinde in Wuppertal-Ronsdorf darüber gesprochen. Und dadurch kam das dann, und er durfte da nicht mehr mitarbeiten, selbstverständlich nicht. Er sagte mir das und ich fiel und meine Geschwister auch aus allen Wolken. Also bei mir ging das so tief, es war kurz vor einer Tagung auf der Insel Langeoog, dass ich damals mit einem, der für mich ein Vorbild war, viel älter als ich, gesprochen habe und ihn gefragt habe, macht das überhaupt für mich noch Sinn, Pastor zu sein bei einem solchen Vater? Also das hat mich persönlich so getroffen, dass ich ganz unsicher war, ob mein Weg dann nicht zu Ende ist. Mhm. Er erzählte mir damals schon, aber ich weiß, Gott hat mir das vergeben. Und ich habe mich so gefreut, dass er das weiß, also wie blauäugig ich damals war. Und dann lief das weiter.
1: Und Sie sind dann nicht zurückgetreten, was Sie damals überlegt haben?
0: Nein, das bin ich nicht. Dieser gute Freund hat mir gesagt, du, das wäre genau falsch, wenn du das jetzt machen würdest. Nein, ich bin nicht zurückgetreten. Ich habe dann weitergemacht. Dann kam ja die ganze Geschichte, über die wir gesprochen haben in meinem Dienst. Das lief alles weiter bis etwa zum Jahr 2000. Ich habe jetzt die Daten nicht genau vor Augen. Als deutlich wurde, mein Vater hat auch seine Töchter missbraucht und er hat unsere Kinder missbraucht.
1: Das war im Zusammenhang mit seinem Heimgang, mit seiner Beerdigung.
0: Ja, aber die Geschichte liegt ja vorher, dass okay. dieser Missbrauch. Also wir zum Beispiel, wenn Edelgard, meine Frau, mit mir unterwegs war, dann waren wir dankbar, dass wir die Kinder zu den Großeltern geben konnten und haben nicht geahnt, wie gefährdet sie da sind. Mhm. Für Leute, die keine Ahnung haben, wenn ein Mensch missbraucht worden ist, auch unter Christen, braucht es in der Regel einen sehr langen Heilungsweg, auch bei unseren Töchtern. Auch da ist, also ich sage das ganz bewusst deshalb, weil es manchmal fromme Leute gibt, die sagen, aber wenn Gott das vergeben hat, dann ist das doch alles in Ordnung. Und manchmal werden auch Opfer unter Druck gestellt und gesagt, also warum, du bist doch Christ und sollst alles vergeben, warum vergibst du das nicht? Das ist völlig falsch und es braucht Zeit. Und unseren Kindern wurde das bewusst und meiner Schwester vor allen Dingen. Bei meiner Schwester war es dann so unmittelbar vor dem Tod meines Vaters, hat sie mit ihm am Sterbebett darüber sprechen können.
1: Dass er sie missbraucht hat.
0: Und er konnte nicht mehr reden, aber sie sagt, es gab bei ihm auch Hinweise darauf, in seiner Mimik, in seinen Augen, ich glaube auch in einem Händedruck. Sie hat darüber auch ein Buch geschrieben. Aber da wurde deutlich, dass es für ihn auch eine Hilfe war, dass sie das angesprochen hat. Aber dann kam eben die Beerdigung meines Vaters und meine Schwester sagte, ich muss auf dieser öffentlichen Trauerfeier unbedingt ein persönliches Wort sagen zu dieser Geschichte mit meinem Vater, ihrer Geschichte. Und ich erfuhr das und ich weiß noch, wie wir über den Friedhof gelaufen sind und ich versucht habe, ihr das auszureden.
1: Das heißt, Ihnen war das damals noch gar nicht klar, was passiert war, nee, und haben gesagt...
0: Hatte ja gar keine Erfahrung damit.
1: Jetzt bitte nicht auf der Beerdigung.
0: Aber sie, weißt du, da gerieten wir fast aneinander, weil sie sagte, mir ist klar, dass ich das sagen muss. Und ich habe nachher dann bei unseren Töchtern lernen müssen, für ein Missbrauchsopfer ist es ganz wichtig, dass es nicht unter einer Decke gehalten wird, sondern dass es geöffnet wird. Eigentlich kann man das ja in der Bibel auch schon lernen, dass Dinge öffentlich gemacht werden müssen, um sie zu bereinigen. Aber so war das eben auch bei unseren Kindern dann. Wir hatten, meine Frau und ich, wir hatten dann sehr persönliche, aber gute Gespräche mit unseren Töchtern.
1: Nach der Beerdigung. Ans Licht kam. Ja. Das heißt, ihre Töchter kamen dann auf sie zu und haben gesagt, wir auch.
0: Ja, die sind auch, das wurde dann klar, auch ausgelöst durch meine Schwester, aber plötzlich war es ein Thema in unserer Familie und dann wurde es ganz offensichtlich auch, dass sie missbraucht worden waren. Für uns war das, für meine Frau und für mich natürlich ein Schock. Aber ich blende auch mal ein, irgendwie auch beschämend, weil wir jetzt erst anfingen, wirklich vom Opfer her zu denken. Also in den 70er Jahren waren ja auch Opfer betroffen, das haben wir aber gar nicht richtig aufgenommen. Jetzt plötzlich merken wir, wie schwer das ist, also bei unseren eigenen Kindern, wenn man selbst betroffen

0: ist. Und nochmal dazu, dass das öffentlich gemacht werden muss. Ich bekam eine Zeit später ja eine Anfrage, ob ich meine Biografie schreiben würde vom Verlag. Und ich hatte natürlich immer diese Geschichte im Kopf mit meinen Töchtern. Und für mich war klar, das kannst du, du kannst keine Biografie schreiben, denn du kannst es ja nicht öffentlich machen. Und wenn du ein Buch schreibst über dein Leben und die Sache aber verschweigst, dann werden alle, die davon wissen, sagen, das ist wieder typisch, dass jemand sich falsch darstellt. Und dann waren es unsere beiden Töchter, die gesagt haben, Papi, schreib das und mach das öffentlich. Das heißt, ihnen wurde deutlich, das ist ein guter Weg und das gehört auch in die Öffentlichkeit. Aber ich habe dann auch nachher es vergeben können, was für mich natürlich immer wieder leichter ist als für die unmittelbaren Opfer. Und ich bin innerlich eigentlich sehr ruhig. Was mich betroffen macht, ist dass die Geschichte der Opfer. Ich glaube auch, dass wir in unseren Kirchen und Gemeinden, das glaube ich, viel zu schnell denken, wie kann ich den schützen, der Täter war. Das glaube ich wirklich, auch in pietistisch-evangelikal geprägten Gemeinden liegt der Gedanke immer näher, weil es oft auch erfolgreiche Leute sind. Das ist ja auch das Verrückte, diese Kombination. Und wir die Opfer zu wenig sehen.
1: Wir haben jetzt viel auf die katholische Kirche geschaut,
0: ja.
1: Wo man dann auch sagen muss, dort gibt es aber auch Akten, dass jeder Vorfall der letzten Jahrzehnte genau heute noch nachvollzogen werden kann. Wenn ich an die grande christliche Jugendarbeit denke, wo auf ganz vielen Sitzungen keine Protokolle, ja. Und wenn, dann liegen sie auf irgendwelchen Speichern, handgeschrieben, Ehrenamtliche, die ein paar Jahre mal mitgearbeitet haben.
0: Und trotzdem, es ist ja keine Frage, wäre das heute passiert mit meinem Vater, dann wäre sein Weg ganz anders verlaufen. Das war damals, viele waren hilflos, wussten nicht, wie sie damit umgehen können, auch Betroffene. Aber das stimmt. Also es, in der katholischen Kirche ist es ja so, dass nach Jahrzehnten Dinge aufgearbeitet, aber worauf will man zurückgreifen?
1: Hier? Ja, das also das im evangelisch frommen Bereich es auch daran liegt, dass heute weniger rauskommt, weil weniger dokumentiert
0: ja,
1: ist.
0: Das, ja, denke ich auch.
1: Ein prägendes Amt, das man mit Ihnen noch verbindet, ist das des Vorsitzenden der Evangelischen Allianz. Die Evangelische Allianz ist jetzt nicht jeder Zuschauerin, jedem Zuschauer ein Begriff. Was ist dieses Gebilde?
0: Das ist ein Gebilde, das sehr früh, 1846, entstanden ist. Und um das kurz zu machen, aber auf den Punkt zu bringen, es ist, wir haben ja die ACK, wir haben eine
1: ökumenische
0: Arbeitsgemeinschaft christlicher Kirchen. Also es gibt ja seit vielen Jahrzehnten einen Zusammenschluss und eine Zusammenarbeit von Kirchen. Evangelische Allianz ist aber kein Zusammenschluss und keine Gemeinschaft von Kirchen, sondern von Glaubenden. Das heißt, die Evangelische Allianz konzentriert sich auf Menschen. Und zwar über alle Kirchengrenzen hinaus. Inzwischen auch im katholischen Bereich. Also ich habe in meiner Zeit schon oft katholische Christen erlebt, die gesagt haben, wir würden ja gerne mitarbeiten, aber Evangelische Allianz, das passt ja vom Namen nicht. Und da habe ich damals schon versucht, deutlich zu machen, man kann es ja einfach evangeliumsgemäß verstehen und muss es ja nicht als Konstitution oder so jetzt verstehen oder als Organisation besser gesagt. Und das war immer ein Ehrenamt für mich. Ich war lange im Hauptvorstand, das ist das Leitungsgremium der Evangelischen Allianz, war dann zweiter Vorsitzender und dann irgendwann im Jahr 2000 präzise kam die Frage, ob ich erster Vorsitzender der Evangelischen Allianz sein will. Und obwohl es immer ein Ehrenamt war, aber mein Herz schlägt da. Nicht unbedingt bei dem Namen, aber ich halte ganz viel davon, dass Menschen, die sich wirklich auf Christus berufen und mit ihm leben, über alle Kirchengrenzen miteinander arbeiten. Also im Himmel, in der neuen Welt Gottes, wird die Freie Evangelische Gemeinde nicht mehr die geringste Bedeutung haben. Und auch die vielen Kirchen, die wir daneben haben. sondern da wird es nur darauf ankommen, wer gehört zu Jesus und wer nicht. Wer glaubt an ihn und wer nicht. Und ich halte viel davon, dass wir uns nicht erst in der neuen Welt Gottes in die Augen sehen, sondern hier schon damit anfangen.
1: Was ist denn jetzt gerade das Prägende bei Ihnen beiden? Sie sprachen vom Ruhestand. Entstehen gerade noch viele weitere Lieder?
0: Lieder gar nicht mehr.
1: Warum
0: interessanterweise
1: nicht?
0: Also meine Antwort ist heute, dass Gott Menschen Gaben anvertraut. Ich glaube inzwischen, dass er aber auch Gaben auf Zeit anvertrauen kann. Weshalb er das macht, kann ich gar nicht erklären. Vielleicht, also bei mir hat es irgendwann aufgehört. Ich habe sogar dann Anfragen gekriegt, weil manche Leute sagen, der Strauch kann ja da mal ein Lied schreiben. Ja, ich habe gesagt, mache ich. Es war furchtbar. Ich habe gesessen und gesessen, alles wieder verworfen und irgendwann gesagt und damit die Leute auch unter Druck gesetzt, die mich angefragt haben, es wird nichts. Also das, heute lebe ich ganz ruhig damit. Freue mich über Lieder, die noch laufen, aber es entsteht nichts mehr.
1: Liedergabe hat der Herr wieder genommen. Was ist die Altersberufung?
0: Ja, ganz wichtig ist, und zwar nicht nur mir, sondern meiner Frau und mir. Das ist jetzt eine neue Lebensphase, die Gott uns schenkt. So haben wir auch angefangen, haben Dinge untereinander geklärt, haben geklärt, wir machen mehr gemeinsam. Das ist wunderschön. Wir verreisen, wir genießen vieles gemeinsam und so. Wir haben unsere Töchter, wir haben drei Enkel, die inzwischen schon fast erwachsene Männer sind. Das ist ja eine Wirklichkeit, die ich früher gar nicht so gelebt habe, aber jetzt heute sehr intensiv erlebe. Ich berate junge Kollegen, die manchmal anrufen und sagen, kannst du mir da helfen? Ich denke heute viel eher darüber nach, dass das Leben endlich ist. Das klingt jetzt irgendwie dramatisch, aber es ist ein ganz sachlicher Gedanke, dass ich denke, du hast immer geplant, ich habe ja immer versucht zu planen in die Zukunft hinein, aber du bist jetzt 80 und das liegt ja auf der Hand, dass du nicht mehr viel Jahre hast. Ich hatte vor einiger Zeit ein kleines Büchlein geschrieben mit dem Titel Wir werden sein wie die Träumenden. Das ist eine Liedzeile aus einem meiner Lieder. Und darunter gibt es ein Leben nach dem Tod. Aber ich denke auch oft darüber nach, irgendwann wird Gott mich nach Hause rufen. Und ich bin so froh darüber, dass ich dann nicht irgendwo so ein Level erreicht haben muss, wo ich ganz toll geworden bin in diesen vielen Jahren, sondern dass Gott einfach sagt, du, ich habe alles für dich getan und meine Arme sind offen. Also eine Zukunft nach dem Tod zu haben, hat ja nur eine Voraussetzung, dass ich Jesus vertraue und mich ihm anvertraue. Das reicht völlig.
1: Herzlichen Dank, dass Sie uns so mit reingenommen haben in Ihren Lauf des Lebens mit Gott. Viele spannende Geschichten. Danke fürs Mitteilen. Danke für die Inspiration. Darf ich Sie zum Schluss bitten, vielleicht noch einen Zuspruch mitzugeben? Sie haben so viel gepredigt. Was ist das, was Sie uns vielleicht mitgeben können? Vielleicht einen irischen Segensspruch?
0: Oh, bei irischem Segensspruch reagiere ich allergisch. Also es gibt so viel irische Segenssprüche, die ich inzwischen gehört habe, dass ich denke, dass so viel können die gar nicht geredet haben. Also ich denke, Gott hat uns sein Wort geschenkt und er hat uns ein klares Segenswort gegeben und das reicht völlig aus. Der Herr segne dich und behüte dich. Der Herr lasse sein Angesicht leuchten über dir und sei dir gnädig. Der Herr erhebe sein Angesicht auf dich und er gebe dir seinen Frieden. Amen.
1: Amen. Herzlichen Dank, Peter Strauch. Herzlichen Dank, liebe Zuschauerinnen und Zuschauer.

Also ich heiße Nina Axthammer, ich bin 19 Jahre alt und ich bin aufgewachsen komplett ohne Glauben. Meine Eltern haben mich auch nicht getauft und haben mir offen gelassen, wie ich mich entwickle und wie ich mich entscheiden werde und haben gesagt, ich soll das dann einfach selbst machen. Und genau, irgendwann war es dann aber doch so, dass durch die ganzen Probleme in meiner Familie oder einfach Schwierigkeiten, denen wir begegnet sind, dass wir die alle nicht so gut meistern konnten und das halt auch einen Einfluss auf mich genommen hat. Vor allem durch meine Einstellung, die sich dann entwickelt hat, die sehr negativ war, sehr pessimistisch. Und das war wirklich auch schon bei Kleinigkeiten wie schlechtem Wetter, dass für mich der Tag gelaufen ist. Also es war wirklich überhaupt nicht gut, hat auch mir nicht gut getan, meinen Mitmenschen nicht gut getan. Und ich hatte dann im Jahr 2015 auch so eine Phase, wo ich dann auch wirklich sehr mit meinem eigenen, also mit Selbstwert gekämpft habe. Also mit meiner Einstellung zu mir selber, wie viel ich anderen Menschen bedeute oder wie viel ich auch mir selbst bedeute. Und es war sehr schwierig. Ich habe mich verglichen, vor allem auch mit Freundinnen von mir, damit, wie viel Aufmerksamkeit sie von Jungs bekommen, lauter solche Sachen. Einfach so pubertätsmäßig, aber irgendwie doch in einer gesteigerten Form. Und durch meinen Pessimismus wurde das natürlich nochmal verschlimmert. Und dann 2015 hat mich meine beste Freundin mitgenommen in eine christliche Jugendgruppe. Und in dieser Jugendgruppe waren alle so offen und freundlich und haben mich direkt aufgenommen. Und ich habe mich so willkommen gefühlt wie irgendwie noch nie zuvor. Und das hat mich schon mal sehr überrascht und es war ganz anders, als ich es kannte. Und ich bin eben regelmäßig gekommen, weil ich die Leute sehr nett fand, obwohl ich mit dem Glauben noch gar nicht wirklich was am Hut hatte. Und genau, dann habe ich Ende 2015 in dieser Jugendgruppe meinen jetzigen Freund kennengelernt, den ich eben dann auch über den Glauben ausgequetscht habe, weil ich eben nicht verstanden habe, was das alles zu bedeuten hat. Und er hat mich dann so ein bisschen da reingeführt, hat mir erzählt, was ist überhaupt Gott und was bedeutet das für ihn und wie lebt er damit. Und irgendwann habe ich dann gesagt, das klingt für mich alles sehr plausibel und ich glaube da jetzt einfach daran. Als ich dann eben immer noch regelmäßig kam und immer in dieser Jugendgruppe war, bin ich dann mal in ein Vorgebet gegangen von einem Gottesdienst. Und da war es dann wirklich so, ich habe auf einmal so die Anwesenheit von irgendwas Größerem gespürt, Heiliger Geist. Und das kann man schwer beschreiben. Es war einfach so eine Freude, so eine Liebe, die einen erfüllt. Und man merkt einfach, da ist gerade irgendwas Übernatürliches. Das ist nicht normal. Und das war wirklich unglaublich. Wie so ein Schlag. Auf einmal habe ich gespürt, okay, das ist alles real, was ich da wirklich gehört habe oder erzählt bekommen habe. Aber so eine wirkliche Veränderung von meinem Charakter gab es da zu der Zeit noch nicht. Ich war halt erstmal, okay, alles ist neu. Ich war ein bisschen überwältigt davon. Und ja, dann irgendwann ist mir aufgefallen, dieser Pessimismus, diese schlechte Einstellung, die ich zu allem Möglichen habe, die hält mich von Gott fern. Und irgendwann habe ich gesagt, okay, Gott, ich will jetzt, dass wir das gemeinsam irgendwie lösen, dass ich diese Einstellung loswerde. Und habe einfach angefangen, jedes Mal, wenn ich gemerkt habe, das und das rede ich jetzt schlecht, das ist eine Kleinigkeit, die meine Stimmung so ein bisschen kippen lässt. Dann habe ich angefangen zu beten und gesagt, Gott, bitte lass jetzt diese Einstellung von mir und lass mich einfach das Positive jetzt in der Situation sehen und zeig mir, dass das eigentlich so klein ist. Das sind so Kleinigkeiten und von deiner Perspektive ist das alles so überhaupt nichts wert und du hast viel Größeres im Sinn. Und so habe ich immer wieder gebetet und habe gesagt, Gott, bitte hilf mir, nimm jetzt das von mir, nimm jetzt das von mir. In jeder Situation, wo ich gemerkt habe, meine Stimmung kippt wieder, habe ich wieder gebetet und gesagt, Gott, zeig mir, dass du viel besser bist, dass du einen Plan hast für mich und dass das überhaupt nichts zu bedeuten hat, diese Kleinigkeit, dass es jetzt regnet oder was weiß ich, was gerade passiert ist. Dadurch, dass ich das immer wieder gemacht habe, kam ich in so eine Routine und irgendwann hat sich dann auch wirklich meine Einstellung verändert. Am Anfang war es noch eine Überwindung, zu sagen, jetzt bete und lass dich nicht wieder davon mitreißen. Und irgendwann wurde es dann so einfach zu sagen, hey, es ist nicht schlimm, es ist nur eine Kleinigkeit und Gott kann das regeln. Und jetzt bekomme ich auch wirklich, vor allem von den Menschen, die mich schon lange kennen und die wissen, wie ich früher war, Komplimente dafür, was ich jetzt für eine positive Ausstrahlung habe, was ich für eine Freude verbreite und dass ich eine optimistische Person geworden bin. Und das freut mich so sehr. Und das ist einfach unglaublich, wie Gott da Veränderung schaffen kann. Wenn du auch mit Glauben überhaupt nichts am Hut hast oder nicht mit Glauben aufgewachsen bist, dann kann ich dich nur ermutigen, probier es einfach aus. Es ist so unglaublich und manchmal glaubt man vielleicht überhaupt nicht, dass was passieren kann, aber probier es aus. Sprich zu Jesus, frag ihn, was hast du mit mir vor, gibt es dich überhaupt? Und er wird dir antworten. Er hat gesagt, dass er dir antworten wird. Ich habe es erfahren und viele andere haben es auch mitbekommen.

Ich habe immer gesagt gehabt, das eine ist das Amt und das Amt ist wichtig, aber ich als Person bleibe so wichtig wie vorher oder so unwichtig wie vorher. Ich fülle das Amt so gut es geht aus, aber ich bin nicht das Amt.

0: Herzlich willkommen zu Hoffnungsmensch, dem Podcast mit Menschen, die mit dem Himmel im Herzen die Welt verändern. Heute bei mir zu Gast Ingo Rust. Er ist mit 21 Jahren in den Gemeinderat seines Heimatortes Abstadt gewählt worden, mit 23 dann schon beim Landtag angetreten, zumindest bei der Wahl. Mit 27 ist er dann Vorsitzender des Finanzausschusses des Landtags von Baden-Württemberg und mit 33 Staatssekretär. Also das einzig Verwunderliche an deiner Biografie ist ja, dass du nicht Kanzler geworden bist.
1: Das wollte ich nie. Ich wollte nie nach Berlin. Das war mir klar. Ich wusste nicht, wo mein Weg hinführt. Aber für mich war ziemlich klar, ich werde das Ländle nicht verlassen.
0: Du bist Schwabe.
1: Absolut.
0: Durch und durch.
1: Absolut durch und durch Schwabe. Und heimatverbunden. Und deshalb Berlin ist dann schon nicht nur ein Stück weit weg räumlich gesehen, sondern das ist auch so ein Stück weit weiter von den Menschen weg. Deshalb habe ich immer gesagt, nein, für den Bundestag oder sowas will ich nicht kandidieren. Ich bleibe schön im Land.
0: Aber wie ist es gekommen, dass du so zum Überflieger geworden bist, dass das so schnell ging? Kann man jetzt sagen, in der SPD gibt es nicht so viele, die gut sind, da geht es schneller oder wie ist es?
1: Nein, also ich glaube, das war Zufall oder Fügung, je nachdem, an was man glaubt. Ich glaube, dass es Fügung war. Ich habe nichts von dem geplant, was dann kam, sondern es war immer so, dass mir Positionen angeboten wurden, dass man mich gefragt hat und dass ich dann gesagt habe, ja, das könnte passen. Und es hat dann auch geklappt.
0: Aber mit 21 schon, ich meine, da war das Abi kurz vorbei. Du hast Maschinenbau studiert, ne? Und dann ist die Anfrage, in den Gemeinderat zu gehen. Manche sagen, wir machen Party, du sagst Gemeinderat. Was hat dich gereizt?
1: Ja, die Party habe ich wahrscheinlich trotzdem gemacht in dem Alter, aber es war tatsächlich das Mitgestalten. Ich war in meinem Heimatort ganz fest verwurzelt. Ich bin auch während dem Studium nicht weggezogen. Ich bin in Abstadt wohnen geblieben und nach Stuttgart und Esslingen gependelt. Und da an diesem zugegebenermaßen kleinen Ort, 4.500 Einwohner, mitzuarbeiten, das hat mich gereizt. Da wollte ich mitmachen. Und ich finde, so ein Gemeinderat, so ein Kommunalpolitiker hat was sehr Bodenständiges, was sehr Praktisches. Das hat mich gereizt. Da habe ich gesagt, da mache ich mal mit. Ich habe nicht damit gerechnet, dass ich gewählt werde. Ich war an dem Wahlabend nirgends, um zu sehen, wie das Ergebnis war. Mhm. Am nächsten Morgen hat mich, also am Montagmorgen, hat mich der Bürgermeister angerufen und hat gesagt, Herr Rust, Sie sind übrigens gewählt.
0: Ja, aber eigentlich keine Überraschung, wenn so ein junger Kerl antritt, oder? Der ist ja sofort der Liebling von allen.
1: Na, für mich war das eine Überraschung.
0: Für dich schon.
1: Weil der Ort Abstadt war jetzt, ich bin für die SPD angetreten, war keine SPD-Hochburg. Und dann mit 21 in so einem kleinen, ländlich geprägten Ort war das auch nicht selbstverständlich. Von daher war es für mich schon eine Überraschung.
0: Mhm. Dann kam irgendwann die Landtagswahl oder relativ bald danach. Baden-Württemberg ist traditionell schwarz. Du bist gewählt worden, bist angetreten für die SPD. Warum eigentlich SPD?
1: Das hat bei mir, also eingetreten in die SPD bin ich mit 18 schon, tatsächlich auch bevor ich in den Gemeinderat dann bin. Mich hat ein Thema politisiert, das ich mit der SPD verbunden habe. Damals ging es ganz banal um das Thema, wer bezahlt eigentlich wie viel für seine Busfahrkarten als Schüler. Ich war damals Schülersprecher.
0: Ach,
1: und
0: ja, okay.
1: Da ging es darum, dass man für seine Busfahrkarte mussten die Eltern ja Geld bezahlen, ja, wenn man zur Schule gefahren ist. Und im Gymnasium musste man mehr bezahlen als auf der Realschule. Und ich glaube, die Hauptschule war damals sogar dann umsonst die Busfahrkarte. Und da haben wir gesagt als Schüler, das kann ja wohl nicht wahr sein, dass es sozusagen vom Geldbeutel der Eltern abhängt, auf welche Schule ich kann. Das hat mich politisiert und da habe ich mich tatsächlich in diesem Thema, ich sage mal Bildungsgerechtigkeit, habe ich mich am ehesten bei der SPD aufgehoben.
0: Ja, okay, so bist du in die Politik gekommen. Baden-Württemberg traditionell schwarz, dann gab es aber eine Wende 2011, Fukushima. Plötzlich gab es einen grünen Ministerpräsidenten. Du warst schon im Landtag und wurdest dann Staatssekretär. Da warst du 33. Du hattest ein Riesenbüro im Neuen Schloss.
1: Ja.
0: Und ein noch größeres Auto. Und ich dachte schon, Mensch, der Kerl, der hat's zu was gebracht. Ist dir das immer wieder gespiegelt worden? Hast du dich als ein bisschen ein Sonderling gefühlt, so unter deinen Altersgenossen?
1: Also wenn man in der Politik aktiv ist, ist man, glaube ich, in fast jeder Altersgruppe ein Sonderling. Ich meine es jetzt gar nicht negativ, sondern durchaus positiv. Denn es sind einfach sehr wenige, muss man ehrlich zugeben, die sich ehrenamtlich oder auch hauptamtlich in der Politik engagieren. Von daher ist man schon ein Stück weit ein Sonderling. Ich habe aber immer versucht, dass mir so großes Büro im Neuen Schloss und Dienstwagen nicht zu Kopf steigen. Ich habe immer gesagt gehabt, das eine ist das Amt und das Amt ist wichtig, aber ich als Person bleibe so wichtig wie vorher oder so unwichtig wie vorher. Ich fülle das Amt so gut es geht aus, aber ich bin nicht das Amt. Ich glaube, das ist ganz wichtig, vor allem wenn man in jungen Jahren Positionen bekommt, die dann mit Verantwortung verbunden sind, dass man sich nicht zu sehr mit diesem Amt identifiziert. Ja, gilt für die Wirtschaft genauso wie für die Politik.
2: Eigentlich fast in jedem Bereich, aber ist so eine Versuchung, ein bisschen auch den Bodenkontakt zu verlieren. Ja. Hast du diesen Anfangsimpuls, wenn du das mit den Fahrkarten erzählt hast, um in die Politik zu gehen, diesen Enthusiasmus, auch ein bisschen vielleicht eine Naivität, weiß ich gar nicht, aber eine Leidenschaft für eine konkrete Sache, dir beibehalten können, auch im Politikbetrieb und dann in der Regierung? Oder ist das irgendwie ernüchtert worden und gewichen, weil es einfach so viele Gesetzmäßigkeiten gibt, wo du gar nicht so viel ändern kannst?
1: Tatsächlich gibt es ganz, ganz viele Zwänge, denen man ausgesetzt ist in der Politik, wo man dann gar nichts mehr ändern kann. Aber wo ich es kann, versuche ich es. Und tatsächlich berührt es mich immer noch. Wenn so Gerechtigkeitsthemen dran sind, da will ich versuchen, was zu machen.
2: Was berührt dich da am meisten jetzt gerade?
1: Also tatsächlich immer noch das Thema Bildungsgerechtigkeit. Ich glaube, da sind wir noch nicht so richtig vorwärts gekommen. Nicht so, wie ich mir das wünsche, sozusagen, dass es völlig unabhängig ist vom Elternhaus, dass ich meine Bildungsbiografie gehen kann. Mhm. Das hängt bei uns in Deutschland und in Baden-Württemberg speziell immer noch sehr, sehr stark davon ab. Bekomme ich die Unterstützung vom Elternhaus? Wer hilft mir bei den Hausaufgaben? Kann ich mir Nachhilfe leisten? Das heißt nicht, dass jeder studieren muss. Das will auch gar nicht jeder. Sondern
2: ja, das
1: ist
2: damit gar nicht gesagt.
1: Genau, dass jeder nach freier Begabung und nach dem, was er machen will, das frei wählen kann. Und da sind wir schon noch entfernt, wenn ich auch bei uns in der Stadt in verschiedenen Schulen und Schularten gucke, da sieht man das schon noch.
2: Du sagst gleich, bei uns in der Stadt, du bist jetzt Finanzbürgermeister in Esslingen, stellvertretender OB, also erster Bürgermeister. Du hast dich in eine Stadt wählen lassen, 3-4 Jahre nach dem Amt in der Regierung. Warum das?
1: Also war wieder so, dass ich gefragt worden bin. Das Witzige war, ich bin eigentlich nicht gefragt worden, ob ich nach Esslingen wechseln will, sondern ich bin gefragt worden, ob ich jemanden kenne, der dahin wechseln will, weil es tatsächlich jetzt so auf den ersten Blick ungewöhnlich
2: war, nicht so nahe lag,
1: dass man vom Staatssekretärsamt auf ein Bürgermeisteramt wechselt. Aber mich hat es angesprochen, mich hat es irgendwie innerlich berührt. Ich bin damit eine Weile schwanger gegangen, tatsächlich, und bin dann aber immer mehr zu überzeugen gekommen, das ist jetzt dran.
2: Wir werden darüber noch reden, vielleicht auch ein bisschen, welche Träume du hast und was sich davon verwirklichen lässt. Aber bevor wir das tun, du bist auch in der Kirche, du bist SPD-Politiker und wie das mit Politik und Glaube und so, was es da zu tun hat und wo es da Konflikte gibt. Ich finde, das ist sehr spannend, dazu gleich, aber erst eine kleine Entweder-Oder-Fragerunde, die gehört zu diesem Podcast. Ich nenne dir zwei Alternativen, du entscheidest dich für eine oder legst was Drittes dazu. Steigen wir mal ein mit Fisch oder Fleisch?
1: Fleisch.
2: Party oder Pauken?
1: Party.
2: Ehrlich?
1: Ich pauke nicht gern. Ich musste mich immer durchpauken durch die Schule. Mir ist nichts zugefallen.
2: Dann weiß ich gar nicht, ob ich die nächste nennen soll. Das ist Mathe oder Deutsch?
1: Mathe. Doch, das ist schon eindeutig. Ich bin ja Ingenieur eigentlich. Und ohne Mathe kein Ingenieur. Jetzt bin ich auch für Finanzen zuständig. Da brauche ich auch wieder Mathe. Im Land brauchte ich Mathe.
2: Also, aber Maschinenbau, so viel ist davon nicht übrig geblieben, ne? Wenn du in die Politik gegangen bist.
1: Also das logische Denken, das man als Ingenieur lernt, das habe ich mir beibehalten. Und das ist sehr, sehr wertvoll. Weil als Ingenieur gibt es im Prinzip keine Diskussion. Zahlen kann man nicht anschreien, Pläne kann man nicht anschreien. Da ist man den Naturgesetzen sozusagen unterworfen. Und dieses logische Denken und klare Analysieren, das ich an der Hochschule
2: schadet
1: gelernt habe.
2: In der Politik nicht, schadet wenn nicht, jemand logisch denken kann. Ja. Das stimmt so. Genau. Ja. Können wir mal festhalten. Politik oder Familie?
1: Familie. Also Politik ist Teil meines Lebens, völlig klar. Aber wenn ich entscheiden müsste, dann wäre es Familie.
2: Letzte Frage. Schwarz oder Rot?
1: Rot.
2: Vorsicht, Falle. Als Sozi musst du rot sagen, aber als Finanzbürgermeister sollten die Zahlen schwarz sein.
1: Ja, oder nur leicht rot. Genau.
2: Ja, schwarze Null ist schon mal ganz genau. Gut. Kommunalpolitik. Ingo, was ist gerade dein größtes Problem?
1: Also es gibt ganz viele praktische Probleme natürlich, aber wenn ich das mal so abstrakt sage, ich spüre schon, in der Gesellschaft hat sich was verändert in den letzten 10 Jahren. Jetzt bin ich fast 10 Jahre in der Kommunalpolitik hauptamtlich. Der Ton in der Politik und mit der Politik hat sich geändert. Also ich stelle fest, dass der Ton rauer wird untereinander, denen, die hauptamtlich oder ehrenamtlich Politik machen, aber auch von den Bürgern gegenüber der Politik.

0: es findet eine sehr viel stärkere Ich-Zentrierung statt. Also diese Erwartungshaltung, die manchmal formuliert wird, der Staat, die Stadt, wer auch immer, ist verantwortlich dafür, dass es mir gut geht. Mhm. Diese Haltung stelle ich ganz, ganz häufig fest. Und ich glaube, früher war es schon noch mal öfter so, es geht darum, dass es allen gut geht, dass es der Gemeinschaft gut geht, dass es dem Ganzen gut geht. Das habe ich schon noch öfter gespürt. Und das nimmt ab. Da haben wir vielleicht alle mit ein Stück weit dazu beigetragen.
1: Aber Egoismus gab es doch auch schon vor 10 Jahren.
0: Ja, aber so ausgeprägt und so offen formuliert. Also früher wurde der Egoismus vielleicht noch etwas versteckt formuliert, aber jetzt wird ganz offen formuliert. So, ihr habt dafür zu sorgen, dass ich im Homeoffice arbeiten kann. Deswegen brauche ich einen schnellen Anschluss. Das ist nicht meine Verantwortung, eure Verantwortung, dass ich das kann. Ihr habt dafür zu sorgen, dass die S-Bahn und der Bus immer pünktlich kommen. Also eine klare Erwartungshaltung zu formulieren und da auch gar nicht mehr drüber zu diskutieren, sondern mit einer festgelegten, vorgefertigten Meinung zu kommen und die klar zu formulieren und für Argumente leider sehr selten zugänglich zu sein.
1: Was hat dazu geführt, zu dieser Empörungskultur? Bernhard Pörksen, der Tübinger Medienwissenschaftler, spricht so von der großen Gereiztheit, die in unserem Land da ist, so eine Empörungskultur, so ein Hau-drauf-Ding. Diese Mentalität?
0: Ich bin jetzt kein Wissenschaftler, das könnten wahrscheinlich Wissenschaftler so richtig psychologisch erklären, wo das herkommt. Ja. Ich glaube einfach, dass wir in der Gesellschaft, haben wir schon jetzt lange erklärt, es geht eigentlich nur darum, dass es dem Einzelnen gut geht und das persönliche Glück ist das Höchste. Mhm. Dass es eine Gemeinschaft gibt und dass es auch wichtig ist, dass so eine Gemeinschaft funktioniert, egal auf welcher Ebene, ob das der kleine Ort im Schwarzwald ist oder die große Landeshauptstadt Stuttgart oder ein ganzes Land, dass es auch darum geht, dass es einen Wert hat auch, wenn es dem Ganzen gut geht. Auch wenn ich vielleicht persönlich Abstriche machen muss, das ist verloren gegangen. Wir haben jetzt, glaube ich, schon einige Jahrzehnte erklärt, das Wichtigste ist eigentlich das persönliche Glück.
1: Und vielleicht auch die Versprechen der Politik haben darauf abgehoben, wir machen euch glücklich, wählt uns.
0: Absolut, ja, klar. Dafür ist natürlich auch jeder empfänglich, wenn die Politik das verspricht. Ich bin da anders geprägt worden. Meine Mutter, die ist leider schon verstorben, war immer für andere da. Die hat auf jedem Dorffest bei uns mitgearbeitet, bei der Essensausgabe und hat überall mitgeholfen, war immer für andere da. So bin ich auch erzogen worden. Das hat einen Wert, wenn ich für andere da bin. Ich habe jetzt Ehrenämter, seit ich 14 bin. Und also wirklich, wo ich mich in einer Organisation ehrenamtlich engagiere. Und das war ein Wert, den ich mitbekommen habe. Auch da gucken mich manchmal Leute groß an und sagen, ja, warum machst du das eigentlich? Warum engagierst du dich ehrenamtlich noch irgendwo? Und ich glaube, da haben wir in der Gesellschaft in den letzten Jahren, vielleicht Jahrzehnten, was gemacht, was der Gesamtgemeinschaft nicht gut tut.
1: Ingo, ich frage dich jetzt mal so. Du bist Finanzbürgermeister einer Stadt, der grundsätzlich, den Kommunen fällt grundsätzlich das Geld. Du bist Mitglied einer Partei, die in den letzten Jahren, Jahrzehnten abgebaut hat und du gehörst zu einer Kirche, der die Leute davonlaufen. Eigentlich musst du ein verzweifelter Mensch sein, oder?
0: Ja, ich bin auch noch VfB Stuttgart-Fan. Das war jetzt vor 2 Jahren auch noch schwierig. Da hätte das in die Reihe gepasst. Jetzt gerade ist es gut. Ja, aber die Zeiten ändern sich ja auch immer mal wieder. Von daher auch mit der SPD ging es mal auf, mal ab. Danach richte ich das aber nicht aus. Also ich bin ja auch nicht in einer Zeit in die SPD eingetreten, als sie besonders gute Umfrageergebnisse hatte. Im Gegenteil, das war am Wahlabend 1996, wo sie zum ersten Mal richtig verloren hatte. Danach richte ich das nicht aus nach Erfolg, sondern nach dem, wo ich denke, da bin ich richtig, da unterstütze ich das Richtige.
1: Aber trotzdem, wenn man so ein Gefühl hat, ich habe jetzt gar nicht so sehr auf die SPD eigentlich abgehoben, es gibt die Partei, es gibt diese Kommunen, es geht so viel bergab, auf so gefühlt, es gibt zumindest viel, was einen runterziehen kann. Was gibt dir Hoffnung?
0: Also gesellschaftlich gibt mir Hoffnung, dass es auch in vielen, vielen Bereichen aufwärts geht. Ich selber bin jetzt in einer Kirchengemeinde, die wächst. Wir haben jetzt ein neues Gemeindezentrum bezogen. Das gibt mir Hoffnung, das macht auch Freude. Und es gibt auch im gesellschaftlichen Bereich immer wieder Dinge, wo ich denke, wow, das ist toll, was wir da tun, was sich da entwickelt. Ich stehe samstags mit meinem Sohn auf dem Fußballplatz, wenn der kickt. Das macht mir Riesenfreude, den Jungs da zuzugucken, wie sie voll engagiert Fußball spielen. Das sind so Momente, wo ich denke, ja, gut.
1: Und trotz dieser Gereiztheit, also es gibt ja diese Triggerthemen, ich sage jetzt mal, du hast gerade die Kirche angesprochen, gibt es in der Politik und in der Kirche so Themen wie Gender, Migration, Abtreibung zum Teil, also auch Themen, die sehr aufgeladen werden. Und wie hältst du das aus und wie positionierst du dich mit einer Gradlinigkeit, ohne die Fahne in den Wind zu hängen?
0: Also ganz praktisch kriege ich das jetzt, was ich in meiner Stadt mitkriege, kriegen wir das richtig gut hin bei uns, Integration zu leben. Da funktioniert es auch richtig gut, finde ich. Klar, das ist jetzt auch eine Stadt, die viel Erfahrung mit Migration hat über Jahrzehnte. Ja, wie kriegt man das hin? Ich glaube, man braucht außer dem, was sozusagen weltlich passiert um einen rum, immer noch mal einen Leuchtturm, auf den man schauen kann, der einem so ein bisschen Hoffnung vermittelt.
1: Außerhalb des
0: Alltags.
1: Und wie hilft dir das, wenn die Kasse leer ist und wenn du beleidigt wirst und wenn du böse Briefe kriegst und wenn du angeschnauzt wirst?
0: Es hilft mir, das auszublenden und sozusagen auf was anderes zu schauen, auf was Größeres zu schauen. Und ich ziehe mich dann gern zurück oder gehe raus in die Natur und dann den Blick zu weiten und zu sagen, es gibt nicht nur das Aktuelle, was gerade schwierig um mich rum ist, sondern ich habe da was, auf das ich schauen kann. Ja. Ein Bibelwort, ein Zuspruch. Ich bete dann auch gern. Und das hilft allein schon. Also nicht den Blick auf die ganzen Probleme um einen rum zu haben, sondern darüber hinaus zu schauen.
1: Zumindest darin nicht zu versinken,
0: ja,
1: und dann wieder sich neu zuwenden zu können.
0: Ja.
1: Also Glaube als ein gewisser Fluchtpunkt, der helfen kann, das auszuhalten, worin man steht. Aber Glaube kann ja manchmal auch in Konflikte führen, die man ohne ihn nicht hätte. Also ich nenne nochmal Migration. Du sagst, ihr kriegt das gut hin in Esslingen, aber wir haben diese großen Zahlen und viele Städte da, Kommunen stöhnen und sagen, wir schaffen das nicht mehr.
0: Ja.
1: Wir brauchen mehr Geld. Vom Bund, vom Land, woher auch immer, da ist es aber auch nicht da. Andererseits gilt dir als Christ das Gebot, Fremde aufzunehmen. Eigentlich gibt es da keine Obergrenze, wenn man jetzt mal in die Bibel schaut. So kann man aber auch nicht Politik machen. Wie gehst du damit um?
0: Das ist ein ganz wichtiger Unterschied. Das, was uns in der Bibel aufgegeben ist als Christen, das richtet sich an uns persönlich. Also wenn wir das wirklich ganz ernst nehmen, dann heißt es, jeder von uns Einzelner muss jemanden, der an seine Tür klopft, aufnehmen. Ich kann das nicht an den Staat delegieren. Das ist häufig die Diskussion, die wir führen als Christen auch. Wir delegieren die Gebote, die für uns persönlich gedacht sind, an den Staat. Der Staat muss halt. Ja. Der Staat soll halt diese Gebote, die eigentlich für mich gedacht sind, soll stellvertretend für mich die umsetzen. Das steht nicht in der Bibel. In der Bibel steht, dass wir das persönlich tun sollen. Da steht nicht, der Staat, damals das Römische Reich oder wer auch immer, soll das tun, sondern ich als Einzelner habe diese Aufgabe, das
1: zu tun. Wobei manche Gebote gelten ja auch damals schon dem Gemeinwesen, sagen wir mal so, wenn es um Erlassjahr geht oder so, also dass allen die Schulden erlassen werden. Aber okay, du würdest sagen, ist eher persönliche Ethik und das andere ist Gemeinwesen.
0: Das andere ist Gemeinwesen. Da muss ich als Politiker natürlich A, unsere weltlichen Gesetze achten. Auch das steht übrigens in der Bibel, dass wir das tun sollen. Das hat Daniel erfahren in Babylon, das hat Josef erfahren. Das hat Jesus selber auch gesagt, dass wir die weltlichen Gesetze achten sollen. Das gilt für mich natürlich. Und wenn ich da sehe, da ist etwas praktisch nicht mehr möglich. Zum Beispiel, wenn jetzt in einer Region, in einer Stadt oder in einem Land die Aufnahmefähigkeit einfach nicht mehr da ist, dann ist das praktisch nicht mehr möglich. Dann ist das aber praktische Politik. Ja.
1: Heißt aber dann in der praktischen Politik, wenn die Stadt nichts mehr aufnehmen kann, wir haben keine Räume mehr, wir haben keine Gelder mehr, wir sind einfach an der Grenze, dann heißt das auch, abweisen zu müssen.
0: Dann formulieren wir das an diejenigen, die uns, das ist die nächsthöhere Ebene, die uns dann die Zuweisungen machen. Das haben wir auch schon gesagt, wenn es so war. Ja. Es gab Situationen, da war das wirklich schwierig. 2015 war das bei mir in der Stadt ganz spontan, stand ein Sonderzug mit 500 Flüchtlingen am Bahnhof. Der konnte in der nächstgrößeren Stadt nicht einfahren und hat deshalb in Esslingen gehalten. Und da mussten wir ganz praktisch ran und haben ganz praktisch versucht, es zu lösen, soweit es irgend geht.
1: Und habt ihr dann 500 Leute untergebracht?
0: Wir haben einen Teil, konnten wir dann mit Bussen weiterfahren, aber einen Großteil haben wir untergebracht in Sporthallen. Dann.
1: Manchmal wird es ganz, ganz, ganz konkret.
0: Sehr auch. Praktisch, ja.
1: Du hast gerade schon gesagt, Kirche, du bist in einer Gemeinde, die wächst, die sehr vital ist. Das ist eher so eine Ausnahmesituation. Was ist das für eine Gemeinde?
0: Das ist eine Gemeinschaftsgemeinde, also innerhalb der evangelischen Landeskirche, aber in einer Gemeinschaft, einer landeskirchlichen Gemeinschaft. Das heißt, also ich sage es immer so in meiner Laiensprache, mit einem Fuß drin in der Landeskirche, mit einem Fuß draußen.
1: Also freies Werk im Raum der Landeskirche. Ihr seid evangelisch, nicht irgend sonst was.
0: Nein, wir sind
1: komisches oder sowas, sondern es
0: ist evangelisch. Ich bin auch Mitglied noch der evangelischen Kirche.
1: Bist Mitglied der Kirche, ja. Was Wie sieht euer Gemeindeleben aus? Wie viele sind da im Gottesdienst und welche Altersgruppe ist da?
0: Also Altersgruppe ist ganz breit. Wir haben von den 14-, 15-Jährigen bis zu über 80-Jährigen. Der Schwerpunkt ist so um die 40 wird wahrscheinlich das Durchschnittsalter sein oder Mitte 40. Ganz breites Spektrum. Viele Familien, viele Kinder. Neben Gottesdienst gibt es Teenkreis, Kinderstunde, Jungschar, alles Mögliche.
1: So, das sieht in vielen Gemeinden komplett anders aus. Altersdurchschnitt, alles. Was macht ihr richtig, was andere falsch machen?
0: Also ich kann sagen, ich bin ja da auch erst seit 8 Jahren jetzt, 7, 8 Jahre. Was mich begeistert hat, als ich zum ersten Mal dahin bin, man ist mit einer Herzlichkeit begrüßt worden. Und das ging mir jetzt bei vielen Gottesdiensten in der Landeskirche, wenn man in barocke oder mittelalterliche Kirchen reinkommt, da steht nicht automatisch jemand da, der dich herzlich begrüßt. Da kommt man rein und dann sucht man sich irgendwo einen Bankplatz. Dort ist man herzlich begrüßt worden, angesprochen worden, es ist einem geholfen worden. Also es war sofort ein herzliches ein Willkommen, eine Willkommenskultur, eine persönliche Zuwendung. Ja. Was da sehr gut funktioniert noch, ist der Markenkern. Der wird auch noch gelebt. Also da geht es um Kirche, da geht es um Glaube, da geht es um mich und mein Verhältnis zu Gott, zu Jesus. Und das Thema Gemeinschaft. Wir sind dort herzlich willkommen und wir haben Gemeinschaft dort. Auch das findet in vielen Sonntagmorgensgottesdiensten, da findet eine Predigt statt, da findet gemeinsamer Gesang statt, aber Gemeinschaft, das Zusammengehörigkeitsgefühl in der Gemeinde, das vermisse ich da häufig.
1: Wenn uns jetzt Kirchenleitende zuhören, was würdest du denen gerne ins Stammbuch schreiben?
0: Markenkern stärken. Es geht hier um eines, es geht um Glaube, es geht um darum, Menschen zu Jesus zu bringen. So. Und alles muss sich dem eigentlich unterordnen. Ja, das würde jedes Unternehmen so machen. Ein Unternehmen hat einen Markenkern und eine Markenbotschaft. Und alles, was dieses Unternehmen macht, muss sich diesem Markenkern, dieser Markenbotschaft unterordnen. Ich war selber ja Kirchengemeinderat lange. Wir haben uns in diesem Kirchengemeinderat zu 60% mit Bauen beschäftigt, zu 20% mit Finanzen. Mhm. Ein bisschen Personal immer noch. Und da sieht man schon, was bleibt dann noch übrig für eigentlich unseren Markenkern?
1: Ja, da klingt jetzt der Sozialdemokrat und Christ ganz unternehmerisch. So. Ja. Also, okay, lassen wir so stehen. Ingo, es gibt in diesem Podcast eine Rubrik, die heißt Hoffnungslose. Mhm. Neben dir steht ein Glas. Mhm. Zieh das mal zu dir her. Da sind bunte Lose drin, sogenannte Hoffnungslose. Die Bitte ist, zieh eins raus. Mach es auf und lies mal vor, was draufsteht. Es ist irgendein Zitat. Es hat mit dem Thema Hoffnung zu tun. Es kann was ganz, ganz Verschiedenes sein. Ich bin gespannt.
0: Wer von der Hoffnung lebt, stirbt an Enttäuschung. Sprichwort aus Spanien.
1: Ha,

0: erzählt. Du hast dich dann mit Dingen auseinandergesetzt und man erzählt das ja im Rückblick oft so, dass man denkt, oh ja, das war bestimmt eine tolle Zeit, so sich einfach mit Dingen auseinanderzusetzen. Wie war denn diese Zeit für dich, dich deinen Ängsten zu stellen oder vielleicht auch zu...
1: Bis auf diese einzelnen Übungen in dem Buch, die musst du natürlich schon bewusst aktiv machen. Boah, ich muss das jetzt machen, ne? Ich muss das machen, damit das besser wird. So, weil ich wusste, die Sache an sich ist jetzt nichts Schlimmes. Meine Angst davor ist das Problem, ne? Mir wird da nichts Schlimmes passieren. Ich musste jetzt kein Bungee-Jumping machen oder so.
0: Und, ich musste nur nach Ängsten gucken.
1: Genau, aber das ist sehr, sehr unangenehm.
0: Ja, voll.
1: Also ganz schlimme Aufregung, Nervosität, all diese Angst vor der Angst, was ist, wenn die Angst wieder so schlimm kommt? Und dann aber von Mal zu merken, es war nicht so schön, aber es war auch nicht so schlimm, wie ich gedacht hatte.
0: Okay.
1: So, das ist ja dann dieser Lerneffekt, der dann eintritt. Genau.
0: Aber steckt ja auch wieder Bewegung drin. Ja. Ne? Ich kann ja dabei stehen bleiben und sagen, ich habe halt Ängste und dann fange ich wieder an, unzufrieden zu sein, weil in meinem Leben sind blöde Ängste, oder ich gehe den Weg mit den Ängsten, in die Ängste, durch die Ängste. Schöner Gedanke von dir.
2: Ich fand das auch so schön, wie du Jesus beschrieben hast, eigentlich als perfekten Psychotherapeuten, der da dich behutsam auch dann begleitet hat oder dich dann auch herausgefordert hat, so wie du es wuppen konntest. So hast du es ungefähr ausgedrückt. Ne? So dieses behutsam. Und jetzt stellen wir uns den Nächsten. Und jetzt gehen wir den nächsten Schritt. Behutsamer Psychotherapeut, das fand ich so ein schönes Bild, weil du es so erlebt hast, ne? Und das Reingehen. Und ich habe mal den wunderschönen Satz gehört, ich meine, der kommt aus der Logotherapie. Alles, was sein darf, also auch sich zeigen darf an der Oberfläche, das darf dann aber auch wieder gehen. Mhm. Das heißt, die ganze Zeit, wenn ich versuche, noch das abzutun oder meine Ängste in die Schamecke zu stellen, so, oh, ich bin ja so blöd, also, dann macht das ja die Ängste nur noch schlimmer. Ja, weil die wollen sich zeigen, die sagen, hier bin ich.
1: Ja, und es ist auch eine Sache von Identität. Also bin ich meine Ängste? Ne? Also ist das ein Teil von mir?
2: Ja.
1: Oder welcher Teil ist das von mir? Wie groß ist der? Wie viel Raum darf der haben? Und inwiefern bestimmt das auch, also kritisch ist es ja, man fragt ja auch, zum Beispiel in der Therapie, wie stark ist der Leidensdruck, wie stark wird dein Leben dadurch beeinflusst? Also kannst du deswegen Dinge nicht machen und jetzt nicht, zum Beispiel, ich kann jetzt leider keine Achterbahn fahren, da würde man sagen, oh, ist okay, kommen wir klar. Aber so Sachen, die wirklich in meinem Leben, oh, ich würde eigentlich gerne das und das machen, da habe ich Interesse oder da merke ich, das fasziniert mich, aber ich kann das nicht, weil ich traue mich nicht oder meine Angst ist größer als das. So, ne?
0: Aber es ist ja auch wieder ein Gedanke von hält es mich auf? Also ich bleibe stehen, weil ich da nicht weitergehen kann. Oder komme ich wieder in Bewegung zu sagen, da würde ich gerne und ich stelle mich dem, was mich aufhält, um mich auf dem Weg wieder machen zu können, weil auch Grenzen vielleicht sich öffnen oder so, ne, dass ich plötzlich doch in was hineingehen kann.
1: Und letztlich, Wachstum findet ja dann nur statt, das Stück, wo ich mich außerhalb von meiner Komfortzone dann begebe, einmal so ein bisschen darüber hinaus. Wenn es sich so ein bisschen zu viel anfühlt, dann ist es, glaube ich, oft richtig, aber das fühlt sich erstmal sehr unangenehm an. Wenn man dann denkt, ach nee, das ist mir zu unbequem oder da muss ich ja das und das machen, lass ich lieber.
2: Aber du hast dich für Wachstum entschieden dann immer wieder.
1: Ja, ich weiß nicht, ob das immer so eine bewusste Entscheidung auch gewesen ist. Vieles verblasst auch so in der Erinnerung. Aber im Großen und Ganzen würde ich schon sagen, dass der rote Faden das gewesen ist, dass Jesus mich immer wieder gestupst hat. Mhm. Ja, weil ich da zu dem Zeitpunkt, das hatte ich vorhin schon mal gesagt, nicht so richtig wusste, dass das auch ein Problem ist, das man angehen kann und mich anderen dann zu öffnen. So, deswegen, ich würde schon grundsätzlich ermutigen, sich anderen Menschen damit anzuvertrauen und sich Hilfe zu holen. Das macht
0: selbst
1: schon Sinn.
0: Selbst wenn es sich herausstellt, es ist gar nicht so ein großes Ding, ist ja trotzdem nicht so schlimm.
1: Genau, aber wenn ich es für mich so empfinde, dann ist die Last einfach da. Die ist dann da, die ist subjektiv und dann darf man die auch als solche würdigen. So.
2: Ja, was mich so super fasziniert bei dir, Victoria, ist, wie deine Lebensgeschichte, eigentlich so wie in dem Buch, das du gelesen hast über Berufung, wie deine Lebensgeschichte so zusammen verbunden,

0: verknüpft wurde mit der Berufung, in der du jetzt lebst. Mhm. Also dieses komplett Zusammenkommen. Du hast erst die Theorie gelesen und dann lebst du es. Das fand ich so, so schön zu sehen und zu entdecken. Deine Lebensgeschichte, dein Auseinandersetzen mit der Erkrankung und dann daraus dein brennendes Herz, Menschen dann so zu ermutigen, zu begleiten, sowohl dann eben im beruflichen Setting wie auch im Haus Herrlich. Ich dachte, wow, das ist wirklich so ein schönes, das fließt so zusammen. Das war ein weiteres Nugget.
1: Hast du eine Idee, wie man da drauf kommen kann im eigenen Leben? Also ich finde es nicht immer so leicht zu sehen, damals ist das und das gewesen oder hat sich der und der so und so in mich investiert. Das heißt wahrscheinlich für mich heute, dass ich das und das tun sollte. Also wenn die Gleichung so einfach wäre.
0: Das stimmt, aber was Victoria auch gemacht hat, ist dieses, ich reflektiere. Mhm. Ich schaue mal hin und ich nehme mal die Zeit. Ich nehme ja ein Buch zum Durcharbeiten oder ich gehe mal in ein Coaching und bespreche das mal mit jemand anderem. Lass mal jemand anders reinschauen und guck mal, so wo ist der rote Faden? Wo ist das? Also dieses bewusst mal aus dem Alltagstrott raus innehalten, reflektieren, sich damit auseinandersetzen. Hey, wie ist mein Leben bisher verlaufen? Welche roten Fäden, welche Muster kann ich sehen? Mhm. Um auch dann daraus zu sehen, okay, welche Botschaft von Gott steckt denn da auch vielleicht drin? Mhm. Also, und damit dann bewusst aktiv gestalten zu können.
2: Mhm. Und ich finde auch, was auch wertvoll ist, wenn man sagt, oh, ich finde jetzt bei mir vielleicht gar nicht so was Spezielles, grundsätzlich zu überlegen, was fällt mir leicht, was kann ich gut, woran habe ich Spaß, was interessiert mich, was sagen vielleicht auch andere, was mir leicht fällt und wo kollidiert das mit Dingen, über die mein Herz schwer machen, Sachen, die ich so wahrnehme, wo ist vielleicht irgendeine Art von Not, Leid oder was auch immer es sein mag, ich will das jetzt gar nicht eingrenzen, aber wo kann das so kollidieren? Das ist zum Beispiel, bei mir war das dieser Punkt. Ich habe immer schon, auch als Kind schon, so Mitgefühl mit Menschen gehabt, denen es irgendwie nicht so gut ging. Ich konnte das nicht gut aushalten. Und das ist, glaube ich, auch noch sowas, was man gut mitgeben kann. Wenn man jetzt nicht die Lösung in seiner eigenen Biografie findet.
1: Fällt mir so ein Satz ein, Leidenschaft ist oft das, was mir auch Leiden schafft. Ja. Also ne, wo ich irgendwie ein Leiden entweder selber erlebt habe, wo ich jetzt merke, da möchte ich mich rein investieren, weil auch ich da irgendwie vielleicht Menschen hatte, die mir damals zur Seite standen oder etwas, was mein Herz einfach umtreibt, weil ich es nicht aushalten kann, dass es so bleibt, sondern weil ich da Änderungen hineinbringen will.
0: Da sind wir wieder bei der heiligen Unzufriedenheit.
1: Ja, und auch bei Gehen, Losgehen, genau, Bewegung. Genau, genau. Ne? Ja. So, wir haben uns ein neues Ende ausgedacht. Und zwar kriegt jetzt jeder von euch hier so ein cooles Klemmbrett. Und da steht drauf, mein Wort. Und ihr dürft jetzt mal einen Moment überlegen, ob es so ein Wort gibt, entweder was euch hängen geblieben ist, weil es tatsächlich gefallen ist, oder ein Wort, womit ihr das so zusammenfasst oder was ihr mitnehmt aus dieser Sendung, und dürft dieses Wort dann hier aufschreiben. Und dann können wir uns die gleich kurz zeigen und noch so ein, zwei Sätze dazu sagen, warum es gerade dieses ist. Jetzt bin ich gespannt.
0: Ja, ja, witzig, wenn wir alle das gleiche Wort hätten.
1: Das wäre echt witzig. Fängst du an, Christiane?
0: Ich kann anfangen. Tatsächlich habe ich mir das schon notiert als besonderes Wort. Und das ist bei mir auch hängen geblieben. Ich habe das Wort behutsam gewählt. Du hast es einmal erwähnt, dass Jesus behutsam mit dir umgegangen ist, aber dass das auch deine Haltung ist, wenn du mit Menschen unterwegs bist. Dass du behutsam sein möchtest und da steckt dieser Hut ja auch irgendwo drinnen, ne? Dass es irgendwo auch ein Schutzraum ist. Und das fand ich so schön, das nehme ich mit.
1: Victoria.
2: Ich habe das Wort Rückblick. Das kam mir gerade so, weil man denkt ja selber viel über seine Sachen nach, aber wenn man dann nochmal drüber redet, dass vieles im Rückblick erst gut zu erkennen ist, auch dieser rote Faden, über den wir gesprochen haben, aber nicht währenddessen. Und dadurch ermutigt zu sein, man wird zwar nicht immer alles auch im Rückblick verstehen, aber grundsätzlich, dass man

0: da ganz viel Wertvolles draus ziehen kann, wenn man bei sich selber oder bei anderen einfach mal so das ganze Große anschaut. Mhm. So dass sich dafür die Zeit zu nehmen. Das ist mir hängen geblieben.
1: Ja, voll gut. Und ich habe das Wort, über das wir viel gesprochen haben, nämlich das Wort Bewegung. Und das, ich finde, es gibt ja manchmal so Dinge, die weiß man eigentlich. Aber wenn man sie nochmal so sich drüber unterhält oder in Worte fasst, dann merkt man, ja, im Stillstand ist bisher noch wenig passiert. Ne? Also sitzen zu bleiben und zu denken, ist ja alles doof. Oder meine Grenzen anzugucken, das ändert halt nichts. Das darf auch mal für einen Moment sein, weil es vielleicht auch Zeit braucht. Also ich bin kein Fan von hinfallen, aufstehen, Gedöns hier so. Ne? Manchmal muss man auch mal ein Momentchen sitzen bleiben. Aber das darf nicht das Ende sein, sondern dieses, wie ihr es gemacht habt, auch in Bewegung zu gehen oder wie du es auch gesagt hast, ne, diese heilige Unzufriedenheit und nicht die bockige. Und immer wieder einfach auch Babyschritte zu wagen, auch wenn man denkt, oh Mann, das war nur ein Zentimeter. Aber ein Zentimeter ist eben auch Bewegung und zu sehen, wie Gott dann auch Türen aufmacht oder auch nicht oder wie sich Dinge entwickeln und wie man dann ja auch wieder von einer neuen Perspektive den Rückblick einnehmen kann und gucken kann, ach krass, was da schon wieder auf den letzten 3 Schritten gewesen ist oder so. Ne? Das nehme ich auf jeden Fall mit und motiviert mich auch, weiter Schritte zu machen. Vielen Dank für eure Worte, die es vielleicht auch leicht machen, den ein oder anderen Gedanken mitzunehmen. Vielen Dank auch für dein offenes Erzählen von deiner eigenen Geschichte, deinem Gewordensein und auch dem, was du heute in Gottes Geschichte so mit einbringst. Danke für deine guten Gedanken von außen nochmal drauf, wo man sich viel pflücken konnte. Ich habe ganz viel mitgenommen. Und ich hoffe, dass ihr auch ganz viel mitgenommen habt, dass es für euch eine gute Zeit war, hier zuzugucken und dass es euch vor allen Dingen in Bewegung bringt. Hast du Gedanken zu dem, was du heute gehört hast, dann melde dich richtig gerne bei uns. Wir würden uns freuen, mit dir in Kontakt zu kommen. 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Und an dieser Stelle sage ich schon mal ganz herzlich Danke dafür, dass du Teil von Rise and Shine wirst. In diesem Sinne wünsche ich dir alles Gute und Gottes Segen.

Also mein Name ist Sarah Langhirt, ich bin 29 Jahre alt, alleinerziehende Mama von 3 Töchtern und wohne in der Nähe von München. Ich bin als 4. Kind in die Familie geboren worden, als einziges Mädchen und war irgendwie immer anders. Ich habe nie so einen richtigen Anschluss gefunden. Und so kam es dann, dass ich mit 13 Jahren das erste Mal Marihuana konsumiert habe. Mit 17 Jahren habe ich den Papa meiner Kinder kennengelernt. Wir waren dann auch zusammen. Mit 18 Jahren bin ich schwanger geworden mit meiner ersten Tochter. Und wir sind von zu Hause ausgezogen in die erste gemeinsame Wohnung. Mit 19 Jahren ist dann meine zweite Tochter auf die Welt gekommen. Und ja, ich war zu Hause mit den 2 Kindern, war einfach unglücklich, unzufrieden. Und mit 21 Jahren habe ich mich dann in einer Fernsehsendung beworben, wo ich komplett umgestylt worden bin. Innerhalb von 6 Wochen wurde die Nase operiert, die Brust operiert, die Zähne neu gemacht und komplettes Umstyling gemacht. Und ich bin nach den 6 Wochen nach Hause gekommen und es war gar nichts perfekt. Also ich habe relativ schnell gemerkt, die Veränderung war einfach nur äußerlich, aber in

Innerlich hat sich überhaupt nichts verändert. Und im Jahr 2015 kam meine dritte Tochter zur Welt. Und als meine dritte Tochter 3 Monate alt war, habe ich angefangen, Speed zu konsumieren. Das ist so der Dreck vom Kokain. Und somit hat der Teufelskreis erst richtig begonnen. Ich hatte starke Depressionen. Ich war abhängig von dem Speed. Ich hatte Streitereien mit dem Papa meiner Kids. Ich hatte einfach keine Lebensfreude mehr. Und dann hat es angefangen, dass ich krank geworden bin mit der Niere. Ich war mehrmals im Krankenhaus und die Ärzte wussten aber nicht, was der Auslöser ist. Ich habe nicht zugegeben, dass ich Drogen konsumiere. Und dann habe ich angefangen, trotz meiner Depressionen, immer wieder laut zu sagen, Gott hilf mir. Aber habe nicht daran geglaubt oder tiefer nachgefragt oder daran festgehalten. Also es war einfach nur diese Aussage. Und in der Zeit habe ich eigentlich schon mit meinem Leben abgeschlossen gehabt. Also für mich war klar, ich werde mich vor die S-Bahn schmeißen. Ich werde die Kinder zu meinen Eltern bringen, weil ich nicht wollte, dass sie beim Papa zurückbleiben. Und in der Zeit habe ich einen alten Freund wieder getroffen. Und der Freund hat eigentlich meine Not sofort erkannt, gesehen. Und er sagte einen Satz zu mir und der Satz war, Jesus ändert nicht die Umstände, er ändert dich in den Umständen. Und dieser Satz hat so viel in mir bewegt, weil ich gemerkt habe, erstmal muss mein Herz verändert werden und dann kann ich zusammen mit Jesus alles andere verändern. Und das war so der Schlüsselpunkt. Ich habe dann in den Wochen danach, nach diesem Satz, habe ich angefangen, Bibel zu lesen, mich damit innerlich zu beschäftigen. Und circa 6 Wochen nach dieser Begegnung gab es einen großen Streit mit dem Papa meiner Kinder. Und das ist völlig eskaliert. Und in dieser Nacht habe ich für mich entschieden, okay, ich habe Jesus in mein Leben eingeladen. Und das war die beste Entscheidung in meinem Leben. Anfangs haben meine Eltern gedacht, ich werde das nie ohne Therapie schaffen, aufzuhören mit dem Speed und auch mit dem Grasrauchen. Aber Jesus hat mich völlig freigesetzt, ohne dass ich es gemerkt habe, dass mir irgendwas fehlt. Ja, und es sind einfach Dinge passiert, das ist schwer zu beschreiben, dieser tiefe Frieden, den ich in dem Moment einfach und den ich immer noch spüren darf, jeden Tag. Das kann man in Worte nicht beschreiben. Nachdem ich Jesus in mein Leben eingeladen habe, hatte ich noch ungefähr 3-mal so Schmerzattacken mit der Niere. Und dann hat der Jungpastor aus meiner Kirche hier für mich gebetet und ich war völlig frei. Von einem auf den anderen Tag kam diese Niere nicht mehr und bis heute, es sind jetzt fast 3 Jahre, habe ich Ruhe, nichts, meine Entzündungswerte sind besser denn je und ich fühle mich besser denn je.

egal in welcher Situation du steckst, egal was du erlebt hast, du darfst so, wie du bist, zu Jesus kommen. Sag, so wie ich bin, komme ich zu dir. Ich weiß, dass ich in der Vergangenheit nicht nach deinem Willen gelebt habe, aber das jetzt zählt und ich entscheide mich für dich, Gott. Ich will dich ermutigen, lad Jesus in dein Leben ein. Mach's ganz praktisch, ganz einfach und sag, Jesus, komm in mein Leben.

0: Als Björn Hirsch mit dem Rücken zur Wand steht, erlebt er eine nie geahnte Überraschung. Ein Erlebnis, das sein Leben komplett auf den Kopf stellt. Was er erlebt hat, das erzählt er uns jetzt bei Hoffnungsfest. Und damit ein ganz herzliches Willkommen bei Hoffnungsfest hier aus Dortmund. Schön, dass Sie mit dabei sind und auch Ihnen hier in der Eventkirche in Dortmund ein herzliches Willkommen. Vermutlich kennen Sie das aus Ihrem eigenen Leben, dass Sie an irgendeiner Stelle mal so richtig aufs falsche Pferd gesetzt haben. Eine Überzeugung, die sich im Nachhinein als falsch herausgestellt hat. Eine Beziehung, die irgendwie ungut war und in die Brüche gegangen ist. Oder ein Wort, das andere verletzt hat. Und dann wünscht man sich nichts sehnlicher als eine zweite Chance, einen Neuanfang. Björn Hirsch hat in seinem Leben irgendwann mal gemerkt, dass er auf einem völlig falschen Weg ist und hat erlebt, wie befreiend so eine zweite Chance ist. Heute Abend ist er unser Gast und wird uns erzählen, was das war. Herzlich willkommen, lieber Björn.
1: Vielen Dank.
0: Ein herzliches Willkommen auch an euch beiden, Miham Kim Rauchholz und Jassi Erik. Ich freue mich auf eure Gedanken und Impulse heute. Björn, schön, dass du da bist. Du bist aufgewachsen ganz hier in der Nähe, im Ruhrgebiet, in Herne, in einer Familie, in der es irgendwann mal angefangen hat, so richtig zu kriseln. Deine Eltern hatten Streit und haben sich schließlich getrennt. Und du bist nach und nach in die rechte Szene hineingerutscht. War das damals so ein Ort, wo du... Ja, wo du so eine Art Halt erlebt hast, den du daheim bei deinen Eltern nicht erlebt hast?
1: Ja, also diese Phase der Trennung und auch die Zeit danach, das war wirklich so eine Zeit, wo ich den Boden unter meinen Füßen weggezogen bekommen hatte. Und es war einfach eine Zeit, in der ich auch ganz intensiv gesucht habe. Wer kann mir Halt geben? Wo kriege ich Orientierung her? Was ist so ein Geländer, an dem ich mich so ein bisschen jetzt weiterhangeln kann, bis es denn irgendwann vielleicht wieder normaler, ruhiger in meinem Leben wird? Und dann war es so, dass ich in der Nachbarschaft gab es so ein Szenetreff, wo sich eben Menschen mit rechter Gesinnung trafen. Und irgendwie bin ich dann durch einen Freund aus der Nachbarschaft dorthin gekommen. Und ich habe tatsächlich dort Menschen getroffen, die erst einmal völlig vorurteilsfrei mir gegenüber waren, also die mich wirklich gut aufgenommen haben. Ich durfte jederzeit dahin kommen. Die Tür stand quasi jedem, der dahin wollte, immer offen. Es gab was zu trinken, wir haben Musik gehört. Und ich muss schon sagen, in dieser Zeit war es so irgendwie das, was ich gesucht hatte. Also auch eine ganz klare Linie, ein klares Feindbild, aber auch ein klares Bild von den Freunden, denjenigen, die eben zusammengehören und die Welt auf irgendeine Art und Weise auch verändern können und so weiter. Und das waren Erfahrungen, die ich in anderen Feldern selten gemacht hatte. Beispielsweise in der Schule. Ich war dann in dieser Zeit sitzen geblieben und ein Lehrer sagte mir mal in einer Unterrichtsstunde, dass ich nicht so blöd grinsen solle, denn ich sei selbst zu blöd, um einmal Bauarbeiter zu werden. Und das ist ein Satz, der sich tief in mein Herz eingeprägt hat. Nur bei diesen Menschen war es so, dass ich irgendwie anerkannt war. Ich habe mich dann irgendwann so gekleidet wie diese Menschen, habe die Dinge mitvollzogen und dadurch einfach die Anerkennung bekommen, die ich auch gesucht hatte.
0: Das heißt, das Loch, das in deinem Herzen drin war, in deiner Seele, das wurde dort gefüllt. Wie muss man sich das vorstellen, wenn man da so in der rechten Szene unterwegs ist? Habt ihr euch da irgendwie regelmäßig getroffen? Was habt ihr miteinander gemacht?
1: Ja, es gibt natürlich verschiedene Abstufungen. Man hat immer so ein gewisses Bild. Was machen denn dann Rechte? Die ziehen immer pöbelnd durch die Straße und verprügeln irgendwelche Leute. So war es bei uns nicht. Was so im Vordergrund stand, war wirklich die Gemeinschaft. Wir haben uns zusammen getroffen. Alkohol hat immer eine große Rolle gespielt. Wir haben dabei immer was getrunken. Es gab verschiedene Anlässe, die wir gefeiert haben. Adolf Hitlers Geburtstag war immer so ein Termin, der gefeiert wurde. Und ich habe so gemerkt, das Ganze wird irgendwie verharmlost. Lieder, die da gesungen wurden, hießen, wir feiern heute Adis Ehrentag, weil ich den Adi gerne mag. Und das waren so Dinge, wo man erstmal ein ganz krasses Thema eigentlich so runterbricht, dass Leute irgendwie sagen, oh cool, kann ich mitsingen. Und solche Dinge haben letztlich den Alltag geprägt.
0: Wie war das denn? Du warst ja so eine ganze Weile dort auch mit drin, hast die Dinge mitgemacht, hast mitgefeiert, mitgegrölt, mitgesoffen. Warst du da immer komplett überzeugt davon? Oder gab es auch irgendwann mal den Punkt, wo du dann vielleicht bei dir daheim warst, im Bett gelegen bist oder wo auch immer und dich gefragt hast, sag mal, was mache ich da eigentlich?
1: Ja, tatsächlich gab es das stark. Also von meiner Persönlichkeit, ich saß so in der ersten Klasse immer in so einem Kellerloch und habe mich versteckt, weil ich Angst hatte vor den anderen Menschen, die so von den anderen Kindern, die auf dem Schulhof waren. So, und das war eigentlich so meine Natur. Also ich war jetzt nicht derjenige, der irgendwie so sehr nach vorne gegangen ist, sehr unruhig war, irgendwie gestört hat oder so, oder eher immer zurückgezogen. Und jetzt war ich aber in so einer Szene, die sich doch sehr irgendwie auch gezeigt hat und bestimmte Dinge vertreten hat, auch nach außen. Das war im Prinzip, da habe ich schon immer gezweifelt und auch von der Ideologie. Ich komme jetzt nicht aus einem Elternhaus, wo es so eine Ideologie gab und dass ich dafür anfällig war. Ich hatte zwar immer wieder mal Kontakt zu Menschen, die so gedacht haben, und ich hatte auch häufig mal Probleme mit den Ausländern, die einfach in unserem Viertel auch gelebt hatten. Aber ich habe trotzdem immer wieder gezweifelt, ob das der richtige Weg ist. Und es gab Nächte, in denen ich wirklich wach lag und irgendwie auch Musik gehört habe und durch die Musik, also keine rechte Musik, sondern andere Musik, und durch die Musik dann auch immer wieder so Gedanken bekommen habe, wäre es nicht besser mal das Ganze zu hinterfragen und wirklich zu gucken, was ist der Sinn des Lebens? Also wofür bist du auf diesem Planeten und was ist vielleicht auch dein Auftrag hier? Und ist es der Auftrag, jetzt dieser Szene da anzugehören und irgendwie Hass zu sehen, oder ist es nicht was ganz anderes?
0: Du hast mir von einem Schlüsselerlebnis erzählt aus dieser Zeit, an dem du für dich selber irgendwie begriffen hast, die ich hasse, helfen mir. Und die ich für Freunde halte, lassen mich im Stich. Worin bestand dieses Schlüsselerlebnis?
1: Ja, es gab schon auf dem Weg, das waren so 2 Jahre, immer wieder Situationen, wo ich gemerkt habe, die Leute, die ich für Freunde halte, die sind gar keine Freunde. Die verraten mich, die lassen mich im Stich. Wenn es wirklich drauf ankommt, dann ist diese hochbeschworene Kameradschaft eigentlich gar nicht da. Und eines Tages war ich auf dem Weg zu Freunden nach Gelsenkirchen. Ich bin also zum Herner Bahnhof gelaufen. Und kurz vor dem Bahnhof habe ich jemanden getroffen, ein türkischer junger Mann, den ich zuvor angezeigt hatte, weil ich wusste, dass er mit Drogen dealt. Also ich habe das immer beobachten können. Und ich habe gesagt, das kann so nicht sein, krimineller Ausländer, den zeige ich an. Habe ich gemacht. Er wurde verurteilt, auch zu einer Bewährungsstrafe. So, und diesen Menschen treffe ich jetzt am Bahnhof. Er kommt auf mich zu. Und ich wollte nicht feige sein, ich bin stehen geblieben. So. Und er hat sich gebückt, sagt, warte mal, kramt in seinem Rucksack und zieht ein Teppichmesser raus, was er wohl irgendwie von der Arbeit dabei hatte. Und in dem Moment bin ich nur noch gerannt in das Bahnhofsgebäude rein und in einen Lottoladen, so eine Lottobude, und habe gesagt, hier, ich muss mich mal kurz verstecken. Es gibt ja heute zum Glück diese Notinseln, aber damals war das noch nicht irgendwie Thema. Und die Frau hat gesagt, raus hier, ich will gar nichts mit diesem Thema zu tun haben. So, und draußen stand aber dieser junge Mann mit seinem Teppichmesser. Ja, und das war eine Situation, die mich in höchste Bedrängnis gebracht hat. Und plötzlich sah ich von hinten 2 Afrikaner reinkommen. Und mein erster Gedanke war, oh, jetzt geht's mir richtig an den Kragen, jetzt sind die schon zu dritt. Denn das waren letztlich, die gehörten mehr oder weniger zu meinem Feindbild. Und ich sehe, wie der eine Afrikaner auf diesen jungen Mann zugeht, mit ihm redet, ein bisschen gestikuliert und plötzlich mit ihm rausgeht aus dem Bahnhofsgebäude, und der andere kommt zu mir und sagt, verschwinde schnell durch den Nebeneingang. Und ich war völlig perplex und dachte, kann das jetzt sein? Aber ich war auch schlau genug, um das zu tun, was er gesagt hat. Bin aus dem Nebeneingang raus in die nächste U-Bahn und erstmal ein paar Haltestellen einfach Richtung Bochum gefahren, und dann war die Gefahr erstmal gebannt. Und in dem Moment habe ich ganz deutlich kapiert, und das war letztlich auch einer der Schlüsselmomente, warum ich gesagt habe, hier muss es jetzt einen klaren Cut geben. Ich kann so nicht weitermachen. Die Menschen oder den Menschen, den ich vertraut habe, den konnte ich nicht vertrauen. Und die Menschen, auf die ich irgendwie eine Wut hatte, obwohl ich sie gar nicht persönlich kannte, die haben mir letztlich geholfen und mein Leben gerettet. Und so ist es auch kein Zufall, dass Afrika und Menschen aus Afrika bis heute eine riesengroße Rolle in meinem Leben spielen.
0: Und wie haben dann die Leute, mit denen du dich bisher so abgegeben hast, wie haben die auf diesen Björn reagiert, der plötzlich der Szene den Rücken kehren will?
1: Es war nicht ganz einfach, der Ausstieg. Also ich hatte eines Tages auf meinem PKW vorne das Wort Tod reingeritzt. So, wo ich rauskam, dachte ich, um Gottes Willen, was ist hier los? So, also ich habe schon gemerkt, dass Leute mich unter Druck setzen wollen, wenn ich diese Szene verlasse. Aber das hat mich letztlich nicht davon abgehalten. Ich hatte auch viele Menschen mittlerweile, die mich gestärkt haben. Ich war mittlerweile auf eine andere Schule gekommen, hatte eine Freundin, die mich auch gestärkt hat und gesagt hat, es geht natürlich so nicht weiter und wir lassen uns nicht unter Druck setzen. Und so ist das relativ auch glimpflich ausgegangen.
0: Vielen Dank, dass du heute Abend hier bist und uns teilhaben lässt an dieser Geschichte. Wir werden gleich auch noch ein bisschen mit dir weiterreden. Björn hat gemerkt, dass er irgendwie so sein Leben ein bisschen an die Wand gefahren hat und hat sich nach einem Neuanfang gesehnt. Und den jungen Mann, den wir jetzt kennenlernen, der hat etwas Ähnliches erlebt. Der hat sein Leben so richtig an die Wand gefahren und auch er hat sich nach einem Neuanfang und nach Vergebung gesehnt.
2: Guten Tag. Man kennt mich am besten als Schächer. Das ist ein altes Wort. Es heißt so viel wie Mörder, Räuber, Verbrecher. Und ja, leider muss ich gestehen, dass diese Beschreibungen auf mich zutreffen. Deswegen rede ich auch gerade aus einer ganz unangenehmen Position zu Ihnen. Festgenagelt an einem Holzkreuz. Und in wenigen Stunden werde ich tot sein. Heute wurde nicht nur ich gekreuzigt. Nein, wir hängen zu dritt hier. Schräg gegenüber hängt mein Kumpel. Wir hatten Seite an Seite gearbeitet, als wir erwischt wurden. Nun hängen wir hier, Seite an Seite, am Kreuz. Zwischen uns hängt der Jude Jesus. Warum er verurteilt wurde, kann ich nicht sagen. Ich habe manchmal seinen Vorträgen gelauscht. Darin ging es immer nur um Vergebung, Liebe, Heilung und Wunder. Und dann verhöhnten ihn plötzlich alle. Die Soldaten, die Volksmenge und sogar auch mein Kumpel und forderten ihn heraus. Komm doch und hilf dir selbst, komm vom Kreuz herunter. Es kann doch nicht sein, dass du anderen helfen kannst, aber dir selbst nicht. Du bist doch nur ein Hochstapler. Und plötzlich schämte ich mich. Ich schämte mich für all die Menschen, die Jesus verspotteten, obwohl er doch niemandem etwas getan hatte. Ich hörte, wie Jesus betete: Gott, mein Vater, bitte vergib den Menschen, sie wissen nicht, was sie tun. Wie kann man da nicht in Ehrfurcht erstarren und erkennen, dass der Mann zu Unrecht am Kreuz hängt? Ich hätte schreien können. Warum verspotten sie Jesus? Warum nicht mich? Ich hätte es verdient. Und dann sprudelte es aus mir heraus, obwohl meine Kräfte schwanden. Hört doch mal auf. Jesus hat nie irgendein Unrecht getan. Mein Freund, du und ich, wir hängen hier zurecht. Aber Jesus doch nicht. Ihr hättet den Blick sehen sollen, den Jesus mir daraufhin zuwarf. Ich bekomme Gänsehaut, wenn ich daran denke. Ich habe noch nie einen Blick so voller Liebe gesehen. Es war, als sähe er mir mitten ins Herz. Jesus, flüsterte ich, bitte denk an mich, wenn du in dein Reich kommst. Jesu geschwollene Augen füllten sich mit Tränen, als er sagte: Mein Freund, ich versichere dir, noch heute wirst du mit mir im Paradies sein. Kurz darauf starb Jesus. Doch ich werde seine Worte und seinen Blick nicht vergessen, bis ich sterbe. Wissen Sie, welcher Gedanke mir gerade kommt? Es ist abwegig, aber steckt voller Wahrheit. Meine Taten waren falsch. Ich bereue sie. Doch letzten Endes führen sie mich ans Kreuz. Und hier am Kreuz, wo man doch glauben könnte, hier gibt es keinerlei Hoffnung mehr, bekam ich eine zweite Chance. Jesus bot sie mir ohne Zurückhaltung an. Was bin ich doch für ein glücklicher Mensch. Spätestens jetzt weiß ich, es ist niemals zu spät. Und glauben Sie mir, ich weiß, wovon ich rede.
3: Ich habe mal in einem Interview die interessante Frage gestellt bekommen, welchen Bibelvers ich denn wählen würde für meinen Grabstein, wenn es denn mal soweit ist. Und die Auswahl ist ja nun wirklich sehr groß. Und mein Mann hat unheimlich liebevoll und behutsam mir noch gesagt: Mia, je länger der Bibelvers, desto teurer wird die Eingravierung in den Grabstein. Und ich habe dann relativ schnell meine Wahl getroffen. Und zwar ist es ein Satz aus der Geschichte, die wir gerade gehört und auch gesehen haben. Der Schächer am Kreuz in Lukas-Evangelium, Kapitel 23 und dort der Vers 42. Jesus, denk an mich. Nicht nur, weil er kurz ist, sondern vor allem, weil er eine Zusammenfassung dessen darstellt, was der christliche Glaube für mich persönlich bedeutet. Das Hoffnungsfest ist nicht nur ein Ort und eine Zeit, wo wir über unseren Glauben an Jesus Christus sprechen und zu ihm einladen, sondern es ist auch eine Zeit, wo man als Christ sich fragen darf und vielleicht auch mal fragen muss, was ist es eigentlich an diesem Jesus und den Glauben an ihn, das dich so überzeugt, dass du meinst, fremde Menschen einladen zu müssen zu Jesus Christus und zum Glauben. Und für mich persönlich kommt in dieser Geschichte vom Schächer am Kreuz der Kern des christlichen Glaubens auf eine Art und Weise zum Ausdruck und zum Vorschein, die mir immer wieder bewusst vor Augen stellt, warum ich glaube und vor allem an wen ich glaube. In der Geschichte heute laufen zwei Lebenslinien parallel nebeneinander her, ohne sich eigentlich so richtig zu treffen. Der namenslose Schächer am Kreuz, der ja auch unter dieser Bezeichnung in die Geschichte eingeht, und Jesus von Nazareth, der auch der Christus genannt wird. Und es ist fast schon makaber, aber diese zwei Lebenslinien überkreuzen sich zum ersten Mal, vielleicht ausgerechnet an ihrem Todestag. Zwei Leben, die so völlig anders gelebt worden sind. Entscheidungen, die völlig anders gefällt wurden und Umstände, die völlig anders waren, und trotzdem am gleichen Ort ihr Ende finden. Am Kreuz, der Ort der öffentlichen Hinrichtung. Und Todesstrafe bedeutet ja eigentlich, dass meinem Leben von außen ein Ende gesetzt wird. Da wurde entschieden für mich, dieses Leben muss beendet werden. Und ich kann mir ehrlich gesagt keine schlimmere Botschaft für ein Menschenleben vorstellen als diese. Und das ist die Botschaft, die der Schächer am Kreuz für sein Leben bekommen hat. Die Geschichte erzählt nicht, warum genau oder was genau die Gründe waren, dass der Schächer die Todesstrafe bekommen hat. Aber es wird deutlich, dass er schuldig geworden ist und dass er diese Schuld nicht mehr wieder gut machen kann. Man kommt an Grenzen in seinem Leben, in denen man das Gefühl hat, hier kommst du nicht wieder heil heraus. Wo etwas kaputt geht, und zwar unwiderruflich. Das Leben, das an die Wand mit 180 Grad gefahren worden ist. Und es gibt für das Leben eben kein Reset-Button, was man wieder drücken kann. Man ist buchstäblich am Ende und das ist die Todesstrafe. Und die berechtigte Frage ist, hat der christliche Glaube an diesem Punkt angesichts des Todes wirklich etwas zu sagen? Sind es gut gemeinte Floskeln, wenn man sagt, es wird alles wieder gut? Es wird wieder. Oder soll der christliche Glaube sagen, tja, du hast deine Entscheidungen getroffen für dein Leben und jetzt musst du damit leben und auch sterben. Das, was der Mensch gesät hat, das wird er auch ernten. Und damit liegt man ja auch nicht immer ganz falsch. Aber es ist eben nicht das, was in der Geschichte heute passiert zwischen Jesus und dem Schächer am Kreuz. Der Tod ist da. Und mit der Hinrichtung ist der Verbrecher am Kreuz an die letzte Grenze seines Lebens angekommen. Was aber so ungewöhnlich an dieser Geschichte ist, dieser Verbrecher überschreitet eine Grenze, aber mit einer bestimmten Richtung, nämlich zum Leben hin. Jesus, denk an mich, wenn du in dein Reich kommst. Und ich frage mich, woher hat dieser Verbrecher, der die Todesstrafe bekommen hat, diese Dreistigkeit, diesen Mut, so eine Bitte zu stellen, in dem Moment, wo er eigentlich erntet, was er sät. Und das weiß er auch. Wo sein ganzes Leben als einziges Versagen am Kreuz für alle sichtbar öffentlich zu Ende geht. Und ich kann es mir tatsächlich nur so erklären, dass er weiß, an wen er die Bitte gerade stellt, nämlich an Jesus Christus. Was immer er auch von ihm gehört hat, was immer dieser Verbrecher in dem Moment in den Augen von Jesus gesehen hat, es muss ihm den Mut, die Kraft und auch die Hoffnung gegeben haben, vor seinem Tod noch eine letzte Bitte zu stellen. Jesus, denk an mich, wenn du in dein Reich kommst. Und die Antwort, die Jesus ihm gibt, ist singulär im Neuen Testament. Wahrlich, ich sage dir, heute noch wirst du mit mir im Paradies sein. Es gibt Fehler im Leben, Entscheidungen und Handlungen, die man nicht rückgängig machen kann, egal wie sehr man es möchte. Es gibt Erinnerungen, die kenne ich auch, die Schrecken, Scham und manchmal auch Furcht hervorrufen. die immer wieder mal zurückkommen mit so einer Wucht und Härte, dass ich manchmal meine, nicht richtig atmen zu können. Und dann fühlt man oft einen Schmerz, Trauer oder auch Resignation, weil man die Zeit nicht zurückdrehen und das Geschehene ungeschehen machen kann. Und das Kreuz steht eigentlich für so eine Hoffnungslosigkeit. Es war gedacht und auch benutzt als ein Symbol des Todes, als ein Endpunkt für ein Leben, das unwiderruflich versagt hat. Aber umso wundersamer ist die Tatsache, dass das Kreuz heute weltweit zu einem Symbol geworden ist, das für Vergebung und Neuanfang steht, für eine Hoffnung, die über den Tod hinausgeht. Ob bewusst oder nicht, wir tragen das Kreuz als Ketten und als Ohrringe mit uns oder es begegnet uns in Kirchen, in Schulen oder auch in privaten Häusern rund um die Welt. Und diese Veränderung hat nichts damit zu tun, dass sich die Zeiten geändert haben. Es ist ja nicht so, dass alle Einrichtungen und Instrumente, die früher für Folter und Hinrichtung benutzt worden sind, in unseren Häusern irgendwo herumhängen. Ich habe noch nie eine Guillotine an der Wand hängen sehen. Das entscheidende Element ist nicht das Kreuz an sich, sondern das, was Jesus Christus an diesem Kreuz für uns und für diesen Schächer getan hat. Es steht als Zeichen für das, was Jesus Christus auch heute mit all dem macht, was uns innerlich wehtut, was uns den Schlaf raubt, was uns Angst macht und uns jeden Mut nimmt. Jesus geht aus freiem Willen hinein in das Zentrum unserer Dunkelheit und unserer Hoffnungslosigkeit und er betritt den Ort in unserem Innern, wo es dunkel ist, kalt und einsam. Und seine Gegenwart verändert alles. Aus dem Dunkel wird Licht, aus der Schwäche wird Stärke, aus der Hoffnungslosigkeit wächst neue Hoffnung und aus dem Tod schenkt Jesus neues Leben. Und aus dem größten Fehler meines Lebens entsteht die eine Begegnung, die alles verändert in meinem Leben für immer. Und das ist die Begegnung mit Jesus Christus, zu der wir Sie auch heute von Herzen einladen möchten.
0: Eine unglaublich intensive Geschichte, wo man den Eindruck hat, es spitzt sich alles so ein bisschen zu und jetzt geht es nicht mehr um irgendwelche Nebensächlichkeiten, sondern um entscheidende Punkte. Auch weil dort Themen angesprochen werden und angeschnitten werden, die wir ja bis heute auch kennen. Wenn wir merken, da sind Dinge falsch gelaufen und wir sehnen uns nach einem Neuanfang. Und deshalb wollen wir nochmal in unserer Runde hier ein bisschen in die Geschichte eintauchen, noch mal ein paar Fragen auch nachgehen. Yassir, wir haben jetzt ja auch schon mitbekommen, da hängen zwei Männer neben Jesus, links und rechts von ihm, wo man mit Fug und Recht sagen kann, irgendwie, ja, das ist so eine gerechte Strafe für das, was sie getan haben damals in diesem System. Aber in der Mitte hängt Jesus am Kreuz, der ja nichts irgendwie Schlimmes gemacht hat. Warum hängt Jesus am Kreuz?
4: Ja, Jesus hängt am Kreuz wegen dieser zwei, die neben ihm waren, wegen dir, wegen mir. Weil wir als Menschen, wir haben bewusst so ein Leben entschieden gegen Gott. Und Gott liebte uns, liebte diese Menschen. Aber die Sünde in der Bibel ist nicht etwas, wo Gott sagt, okay, vergiss es, sondern es gibt eine Strafe. Und dann am Kreuz ist Jesus Christus für mich und für dich gestorben, damit wir gerade, was wir gehört haben, denke an mich, dass Realität wird.
0: Was ich mich frage, Miham, das ist ja echt ein brutaler Tod, dieser Tod am Kreuz. Warum braucht es diesen Weg und warum kann es nicht einen anderen Weg geben, um uns diese Vergebung und diese Befreiung von unserer Schuld zu ermöglichen? Warum dieses Kreuz?
3: Ich glaube, es sind erstmal zwei Ebenen. Das erste ist, es geht ja nicht so sehr um die Grausamkeit. Also man kann Gott aus der Gleichung völlig rausnehmen und es gibt viel, viel grausamere Dinge, die Menschen auch ohne Gott wunderbar hinkriegen. Deshalb ist es nicht so sehr die Grausamkeit, die da geschieht, sondern die Gerechtigkeit. Also wenn ich jetzt zum Beispiel an Marc Dutroux denke, der in Belgien da so viele Kinder entführt, ermordet hat, wo zwei Mädels dann, während er im Gefängnis saß, verhungert sind. Und wenn ich dann als Mutter dran denke, dann ist es doch auch eine Frage der Gerechtigkeit, dass Gott nicht einfach sagt, es ist okay, ne? Jetzt gehen wir da hinter mir und das ist gut so. Nichts ist gut so. Und das ist eine Sache, wo ich denke, es geht nicht nur um Blut und Rache und Grausamkeit, sondern es geht auch um eine Gerechtigkeit, die notwendig ist. Und die zweite Ebene, die im Römerbrief im Kapitel 5 wunderbar zum Vorschein kommt, ist, da steht, dass es uns sogar schwerfällt zu glauben, dass jemand für einen Gerechten freiwillig in den Tod geht. Wie viel schwerer fällt es uns zu glauben, dass jemand für mich als ein Sünder in den Tod geht? Und dieser Vers, dass Gott durch diesen Tod Jesu Christi am Kreuz seine Liebe zu uns beweist, nämlich als Christus gestorben ist, als wir noch Sünder waren. Und diese Versöhnung, die an diesem Kreuz geschieht, das ist etwas, wo ich sagen muss, ich glaube, das klingt vielleicht ein bisschen komisch, ich glaube manchmal, dass das Opfer für uns als Beweis wichtiger ist als für Gott in gewisser Hinsicht. Ich weiß nicht, ob man glauben kann, ob ich glauben könnte, als jeden Tag Versagende, als jemand, der eben nicht gerecht ist, dass tatsächlich meine Schuld vergeben worden ist, dass jemand tatsächlich für mich alles gegeben hat und damit es wirklich auch zum Ende gekommen ist von dem, was mich an den Tod, an meine Schuld bindet, ohne ein Opfer, ohne dieses Opfer am Kreuz. Ich glaube tatsächlich, dass es uns Menschen unheimlich schwerfällt, das anzunehmen.
0: Wir kennen das ja alle, wenn uns irgendwie Schuld vergeben wird, Yassir, wenn ein anderer Mensch uns Vergebung zuspricht, dann ist das ja etwas unglaublich Befreiendes, etwas ganz Schönes und etwas, wo man irgendwie so spürt, jetzt kann das Leben wieder losgehen. Reicht das nicht einfach, wenn man sich untereinander irgendwie die Schuld vergibt? Warum braucht es jetzt noch eine Vergebung von Jesus? Warum ist das so wichtig?
4: Ja, wenn du Vergebung brauchst und ich selber Vergebung brauche, wenn du schuldig bist und ich bin schuldig, du kannst mir nicht helfen und ich kann dir nicht helfen. Und deswegen brauchen wir jemanden, der besser als du und als ich, der perfekt ist, der sündenlos ist, der zwischen uns und Gott stehen kann. Und nur so kann diese Gerechtigkeit und auch diese Vergebung zustande kommen.
0: Björn, du hast ja selber dich auch nach so einem Neuanfang gesehnt in deinem Leben, nachdem du mit dieser rechten Szene für dich innerlich abgeschlossen hast. Wo hast du gemerkt, hey, es gibt tatsächlich so einen Neuanfang, es gibt Vergebung für mich und für das, was ich getan habe?
1: Also ich hatte mittlerweile das Abitur geschafft, hatte mich auch entschieden, Religion und Geschichte auf Lehramt zu studieren, weil es war schon irgendwie so eine Ahnung, dass in diesem christlichen Glauben etwas für mich stecken könnte, was ich suche. Aber ich wollte noch nicht so den vollen Schritt gehen und irgendwie gleich für Kirche arbeiten oder so. Aber ich dachte, es wäre ein Religionslehrer gesucht und das ist doch eigentlich ein passabler Job und studierste das mal. Dann hatte ich ein Praktikum und über dieses Praktikum bin ich zum Weltjugendtag gekommen. Und das erste Mal in meinem Leben habe ich wirklich gesehen, dass der Glaube etwas ist, was nicht nur für ältere Menschen ist, die ich so in meiner Pfarrei gesehen hatte, sondern auch für viele junge Menschen. Und damals waren 1 Million junger Menschen aus der ganzen Welt auf diesem Feld versammelt. Und das hat mir wirklich sehr, sehr imponiert. Und danach wurde ich eingeladen zu einer Art Jüngerschaftsschule, so würde ich es heute nennen, über ein Jahr hinweg an verschiedenen Wochenenden Jesus mal aus verschiedenen Blickwinkeln zu betrachten und kennenzulernen. Der karitative Jesus, der historische Jesus, gab es diese Person überhaupt und so weiter. Und an diesen Wochenenden ist mir ein Bibelvers immer wieder begegnet, der hing auch in dieser Empfangshalle von diesem Kloster, in dem das stattgefunden hat. Der hieß, richtet nicht, damit ihr nicht gerichtet werdet. Und für mich war es so persönlich zu mir gesprochen, also warum kannst du über andere Menschen richten, auch wenn sie dir vielleicht in der Vergangenheit Leid zugefügt haben, tu das nicht. Also auch über dich wird keiner richten, der Einzige, der richten kann, der bin ich allein, Gott. Und es gab dann irgendwann an diesen Wochenenden eine Übung, wo wir uns eine halbe Stunde zurückziehen sollten. Und ich habe gedacht, ich gehe mal in die Kirche, da war so eine kleine Kirche, und habe mich da in einen Sandkasten gesetzt. Und in diesen Sandkasten konnte man kleine Kerzen stecken. Das hatte ich auch gemacht und ich hatte dann die Augen geschlossen. Und habe in diesem Moment, es dauerte ein bisschen, irgendwann einen Händedruck auf meiner Schulter gespürt. Also das war wirklich, ich konnte mir das nicht erklären. Ich habe aber nicht gleich die Augen aufgerissen und geguckt, wer ist hier, sondern ich habe irgendwie gespürt, da ist jetzt etwas was mich berühren möchte. Und ich habe innerlich den Satz gehört, nicht akustisch, also ich habe keine Töne gehört, aber innerlich den Satz gehört, Björn, von heute an bin ich an deiner Seite und ich werde dich nicht mehr verlassen. Und das war für mich wirklich ein Bekehrungserlebnis. An diesem Punkt habe ich gesagt, okay, es gibt da jemanden und ich kann diesem jemanden vertrauen. Ich wusste noch nicht genau, wer er ist. Aber an diesem Punkt habe ich gemerkt, da gibt es jemanden, der dich begleiten wird. Und du wirst nicht mehr solche Probleme bekommen. Du wirst noch viele Fehler machen in deinem Leben. Und du musst immer wieder um Vergebung bitten. Aber es gibt jemanden, der hat dir ein für alle Mal vergeben. Und ich kann nicht mehr tiefer fallen als in seine Hand.
0: Eine Ahnung von dem, dass da so etwas in deinem Leben sein kann, was dir diesen Neuanfang ermöglicht. Eine Ahnung, dass es wieder hell wird in deinem Leben. Vielen Dank, Björn, für das, was du uns erzählt hast. Und vielleicht geht es Ihnen ganz ähnlich, dass Sie auch so eine Ahnung von dem haben, es kann wieder hell werden in meinem Leben. Es gibt die Möglichkeit eines Neuanfangs. Und vielleicht ist heute so ein Moment, an dem Sie merken, ich sehne mich nach Vergebung. Ich sehne mich nach der Vergebung von Jesus. Ich sehne mich nach Liebe, nach Annahme, nach diesem liebevollen Blick, von dem der Schächer am Kreuz gesprochen hat. Jesus selber hat sich einmal als das Licht der Welt bezeichnet, als das Licht, das hineinkommt in die Dunkelheit unseres Lebens. Und vielleicht haben Sie jetzt gerade so eine Ahnung, dass dieses Licht heute auch Ihr Leben hell macht. Unsere beiden musikalischen Gäste haben diese Ahnung in ein wundervolles Lied gefasst. Hier sind Margarete und Lothar Kosse mit ihrem Lied »Das Licht kommt näher«.

Ich war einmal auf der Königstraße in Stuttgart. Wir haben einen Büchertisch gehabt und dann kam ein Deutscher zu mir und fing mit mir auf Schwäbisch zu reden. Ich habe am Anfang nicht verstanden. Und dann guckte er mich an und sagte zu mir, sind Sie eigentlich ein Chinese zu mir? Ich guckte, sagte, nee, Sie. Ich habe gesagt, was meinen Sie, ja? Sind Sie ein Chinese? Ich habe gesagt, nein, ich bin keiner. Sagte, komisch. Ging er weg. Kam er eine halbe Stunde später, sagte er zu mir, sind Sie wirklich sicher, dass Sie kein Chinese sind? Ich habe zu ihm gesagt, ich bin absolut sicher, dass ich keiner bin. Sagte, komisch. Ging er weg, kam er eine Stunde später mit derselben Frage und sagte zu mir, bitte überlegen Sie sich, ob irgendjemand in Ihrer Familie der chinesische Wurzel hatte. Ich habe zu ihm gesagt, nein, das ist nicht. Dann ging er weg und dann kam er noch wieder. Und ich habe ihn von weit weg gesehen. Ich habe gesagt, nicht schon wieder. Und dann dieses Mal war mein Geduld zu Ende. Und als er die Frage gestellt hat, ob ich ein Chinese sei, dieses Mal habe ich zu ihm gesagt, ja, ich bin ein Chinese, was wollen Sie? Dann guckte ich mich an und sagte, komisch, aber Sie sehen nicht wie ein Chinese aus. Ich bin kein Chinese und ich sehe auch nicht wie ein Chinese aus. Aber oft sehen wir Menschen und machen wir unsere Gedanken. Genauso wie diese Geschichte, die wir heute in der Bibel gelesen haben. Zwei Leute, die Verbrecher sind, sie sind gekreuzigt und dort verspotten sie Jesus Christus, ein Gerechter. Jemand, der sündenlos war. Jemand, der immer nur gute Sachen gemacht hat und hat auch Menschen geholfen und wird hier verspottet, stigmatisiert. Und Jesus Christus hängt dort und hat eine tiefe Liebe in seinem Herz gegenüber diesen Menschen. Oft denken wir auch genauso gegenüber anderen Menschen, die vielleicht anders aussehen, vielleicht nicht von unserem Kulturkreis oder vielleicht Menschen, die am Rand der Gesellschaft leben. Dieser Mann, der war morgen Verbrecher, am Nachmittag sagte zu Jesus, denke an mich, und am Abend war er im Paradies. Und ich hoffe, dass Gott auch dein Leben so berühren kann. In meinem Leben habe ich auch Menschen gehasst, Menschen missachtet, bevor ich zum Glauben gekommen bin. Ich bin im Nordsudan geboren, aufgewachsen. Und eines Tages, als ich in High School war, kam ein Christ vom Südsudan. Er hieß Zakaria. Er saß neben mir und ich habe ihn gehasst. Und wir nennen die Leute vom Südsudan die Schwarzen. Das glaubt kaum. Sie sehen ein bisschen dunkler als wir und dann wir nennen sie Schwarz, wir nennen sie einfach Sklaven und wir nennen sie viele Sachen. So Rassismus, das ist nicht etwas, hat mit unserer Hautfarbe oder woher wir gekommen sind, sondern Rassismus hat mit dieser Sündhaftigkeit, die in uns ist. Und die steckt tief in vielen von uns. Und der einzige Weg, davon rauszukommen, wenn wir zu Jesus Christus kommen. Diesen Zakaria habe ich ihm gehasst. Und ich habe zu meinen Freunden gesagt, wir sollen diesen Zakaria umbringen. Warum? Weil er Christ war. Obwohl er nett, obwohl er klug. Und damals habe ich gedacht, wie kann ein ungläubiger Mensch so nett und so klug sein? Und dann habe ich zu meinen Freunden gesagt, wir sollen ihn umbringen. Und in der Tat, in einer Nacht haben wir ihn attackiert. Wir haben ihn fast zu Tode geschlagen in einem Wald und wir ließen ihn zwischen Leben und Tod. Zakaria kam nie wieder in die Schule. Danach ist Jesus Christus mich begegnet und hat mein Leben verändert. Alle zwei Kopten, die zu mir kamen im Krankenhaus, und sie sagen zu mir, Jesus Christus liebt dich. Du musst nicht vor Gott sterben. Du musst nicht Menschen hassen, um Gott etwas Gefallen zu tun, sondern Jesus Christus liebt dich. An diesem Abend in Khartoum gab ich mein Leben Jesus Christus und Jesus hat mein Leben verändert und gab mir neue Hoffnung und neue Perspektive, genauso wie dieser Mann, der am Kreuz dort neben Jesus Christus gekreuzigt worden war. Jahre später bin ich nach Ägypten gegangen und dort war ich in einer Konferenz und habe ich viele Menschen getroffen, unter ihnen gab es auch Sudanesen. Und dann an einem Abend kam ein

0: mich an und er sagte zu mir, Yasser, weil du mich so tief gehasst hast, habe ich begriffen, was mit Hass zu beginnen, neue Perspektive. Er hilft Menschen.
1: Ihm verändert, Yasser viel miteinander gegründet.
2: Und die Sünden. Innerlich habe ich gespürt, ich war StudiVZ damals, so ein Netzwerk, schon langes her, Verzeihung bitten. Und diese Verzeihung wurde mir dann zugesprochen. Also sie hat gesagt, ich vergebe dir dafür. Mhm. Es war wirklich schwer für mich damals, aber ich vergebe dir das und mach so weiter. Ich bin so froh, dass du einen anderen Weg gefunden hast so, und dass du ab jetzt keinen Menschen mehr so verletzen wirst. Mhm. Ja, und das war für mich letztlich so der Punkt, wo ich gemerkt habe, jetzt kann ich wirklich auch einen Schlussstrich unter dieses Kapitel ziehen und mit neuer Fröhlichkeit, mit neuer Hoffnung in die Zukunft starten.
1: Und jetzt dafür stehen, dass genau das auch zwischen anderen Menschen passiert. Yasser, deine Geschichte, die du gerade erzählt hast, die war ja unglaublich beeindruckend, wenn man dann so nach Jahren so einen Menschen wieder trifft und merkt, Mensch, der hat die ganzen Jahre für mich gebetet, dass ich mich verändere, obwohl ich ihm so viel Leid angetan habe. Aber die Frage ist, das ist ja nicht immer so, dass Dinge, die zwischen Menschen kaputt gegangen sind, wieder in Ordnung kommen. Was hilft mir denn dann der Glaube und der Zuspruch von Jesus sozusagen, der Vergebung, wenn das Zwischenmenschliche nicht in Ordnung kommt?
0: Wenn ich glaube, Zacharia, der für mich gebetet hat, es ist nicht nur, es fiel ihm auch nicht leicht, wenn diese Menschen haben wir gehasst und wie ich gesagt habe, wir waren sehr rassistisch gegenüber sie. Und ich glaube, er hat das gegenüber gemacht, weil er ein Nachfolger Jesu Christi ist. Und weil er etwas empfangen hat, könnte er etwas weitergeben. Und das macht die Sache viel, viel einfacher, wenn wir einfach in Jesus Christus verwurzelt sind. Wenn ich Vergebung von Gott empfangen kann, wenn ich die Liebe von Gott empfangen kann, kann ich das weitergeben. Selbstverständlich, wenn ich das nicht erfahre, wenn das nicht ein Teil von meinem Leben ist, das wird unheimlich, nicht nur schwierig, es könnte auch unmöglich sein. Und jemand zum Beispiel wie Zacharia, wenn er jemand wie ich gehasst hat, ja, jeder wird zu ihm sagen, ja, das steht dir eigentlich recht, er hat dich verletzt und so weiter und so fort. Aber er hat einen anderen Weg und ich glaube, weil er Nachfolge Jesu Christi ist. Und das ist hier gelebter Glaube, wie er gesagt hat. Das ist nicht etwas, eine Weiche, die ich sage hier und dann morgen lebe ich völlig anders. Nein, was ich von Jesus Christus empfangen habe, das kann ich nicht nur für mich behalten, sondern gebe ich das weiter. Und das ist, was ich mich persönlich hilft, Menschen zu vergeben, zu lieben. Nicht, weil ich ein toller Mensch bin und nicht, weil ich ein toleranter Mensch bin. Ich habe auch meine Momente. Aber wenn ich immer daran erinnere, was Jesus für mich getan hat und wie Miham vorher gesagt hat, Jesus hat das getan, nicht weil wir gut sind, ja, weil wir schrecklich sind, weil wir nicht mehr Sachen leisten können, Feinde. Und wenn er das für uns getan hat, das fällt mir leichter, das weiterzugeben. Ja.
1: Jesus vergibt diesen Mann am Kreuz, förmlich im letzten Moment und schenkt ihm eine ewige Hoffnung. Und diese Vergebung, die gibt es bis heute und die bietet er uns bis heute an. Was auch immer Sie jetzt bedrückt in Ihrem Leben, vielleicht denken Sie an eine alte Schuld, an etwas, was einfach nicht in Ordnung war. Was auch immer Sie bedrückt, Jesus möchte Sie von dieser Last befreien und ihnen eine neue Perspektive schenken. Er möchte die Verletzungen heilen. Und wenn Sie das für sich heute in Anspruch nehmen wollen, dann wird Ihnen Miham Kim Rauchholz jetzt einen Weg zeigen, wie Sie heute einen ersten Schritt gehen können.
3: Ich möchte Sie einladen, in Ihrem Herzen den Weg mit mir gemeinsam hier ans Kreuz zu gehen. An diesem Ort, wo der Raum für uns eröffnet worden ist durch Jesus Christus, mit dem, was uns bewegt, was uns freut, aber auch was uns belastet und was schwer im Magen liegt, mit all dem hierher zu kommen und es abzulegen bei Gott. Ich möchte Ihnen zunächst mal ein Gebet vorlesen, was ich dann nachher, wenn Sie möchten, was Sie dann gemeinsam mit mir dann beten können. Herr, mein Gott, ich danke dir, dass du mich liebst. Herr Jesus Christus,

Christus, danke, dass du am Kreuz für mich gestorben bist und all meine Schuld getragen hast. Danke, dass du mir all meine Schuld und Fehler vergibst. Ich erkenne dich als Herrn meines Lebens an. Von heute an will ich dir nachfolgen mit allem, was ich bin und habe. Danke, dass du mich angenommen hast und ich jetzt ganz zu dir gehöre in Zeit und Ewigkeit. Wenn Sie dieses Gebet gemeinsam mit mir beten möchten, möchte ich Sie dazu einladen, ob Sie es in Ihrem Herzen tun oder laut. Und manchmal kann ein Gebet auch nur ein Schrei sein. Denk an mich, Herr Jesus, oder Jesus, nur der Name. Ich möchte Sie einladen, dass Sie dieses Gebet mit mir gemeinsam jetzt beten. Herr, mein Gott, ich danke dir, dass du mich liebst. Herr Jesus Christus, danke, dass du am Kreuz für mich gestorben bist und all meine Schuld getragen hast. Danke, dass du mir all meine Schuld und Fehler vergibst. Ich erkenne dich als Herrn meines Lebens an. Von heute an will ich dir nachfolgen mit allem, was ich bin und habe. Danke, dass du mich angenommen hast und ich jetzt ganz zu dir gehöre, in Zeit und Ewigkeit. Amen. Wenn Sie gemeinsam das Gebet mit mir gebetet haben, ob nun in Herzen oder laut, möchte ich Ihnen zusprechen, dass Gott dieses Gebet gehört und auch erhört hat. Nicht, weil das Gebet perfekt wäre, sondern weil wir in Jesus Christus von Gott angenommen worden sind und weil wir zu ihm gehören, für immer.

Margarete und Lothar Kosse und ihr Titel Heimathafen. Ja, was für ein Lied, was für ein Bild. Wer bei Jesus festmacht, der hat wirklich seine Heimat gefunden. Der erfährt Vergebung und bekommt dadurch neue Hoffnung. Wenn Sie das Gebet eben mitgesprochen haben, dann ist das ein erster Schritt. Der Anfang eines Weges mit Jesus. Und dann wollen wir Sie ermutigen, weitere Schritte zu gehen mit Jesus und mit anderen Menschen, die auch an Jesus glauben. Und deshalb die Ermutigung, suchen Sie sich Weggefährtinnen und Weggefährten, mit denen Sie dieses Geschenk der Vergebung feiern und entdecken, was Jesus noch für Sie bereithält. Wenn Sie jetzt gerade alleine zusehen oder auch niemanden haben, mit dem Sie das teilen können, dann schauen Sie doch mal auf unsere Website www.hoffnung21.de rein. Dort haben wir ganz verschiedene Kontaktmöglichkeiten für Sie vorbereitet. Sie können uns beispielsweise telefonisch erreichen. Wenn Sie dort anrufen, dann sind Menschen da, die haben gerne Zeit für Sie und Ihre Fragen und das, was Sie jetzt von diesem Abend her bewegt. Zum Schluss dieser Sendung ein herzliches Dankeschön an alle, die heute mit beteiligt waren. Zuallererst euch dreien hier in unserer Runde, Miham Kim Rauchholz, Jassi Erik und dir, lieber Björn. Schön, dass du heute bei uns zu Gast warst. Danke für eure Offenheit und das, was ihr mit uns geteilt habt. Vielen Dank. Ein herzliches Dankeschön auch nochmal an unsere beiden musikalischen Gäste, Margarete und Lothar Kosse. Vielen Dank für eure Lieder. Ihnen hier in der Eventkirche in Dortmund, vielen Dank für den Besuch. Schön, dass Sie da waren. Ihnen vielen Dank fürs Zuschauen. Bleiben Sie hoffnungsvoll und seien Sie gesegnet. Tschüss aus Dortmund.

gewesen. Das nennt sich Halbsavonett. Also Half Hunter auf Englisch. Hunter, Full Hunter, weil es geschlossen ist, das Deckelchen hier. Und hier wurde das Deckelchen geöffnet mit einem eigentlich leer Glas versehen. Und hier konnte man die Zeit ablesen, ohne die Uhr zu öffnen. Das war der Clou eines Half Hunters. Ich kann da noch viel mehr zu erzählen, aber Sie sehen hier am Rande, dass der Knopf sehr abgerieben ist. Die Engländer, wollte ich nur sagen, haben die Uhren wirklich gebraucht. Selbst wenn die teuer waren, die haben die Uhren verwendet. Der Deutsche hat die Uhr gekauft, auch deutscher Bankdirektor oder sonst was hat die Uhr gekauft, ins Futteral gelegt, in Tresor und Weihnachten rausgeholt und seinen Freunden gezeigt. Die Uhren in Deutschland sind immer perfekt erhalten, während die englischen Uhren getragen wurden. Es ist zum Teil auch so ein Ding, das mich mit sehr viel Freude immer wieder erfüllt hat, aber wo ich anderen auch etwas mitgeben kann. Von daher habe ich dann für Uhrmacher dann auch Vorträge gehalten über die Geschichte amerikanischer und englischer Taschenuhren. Daher, sagen wir mal, kann man schon sagen, ist ein bisschen mehr als ein Hobby. Sonst würde sich ein Uhrmacher so eine Geschichte ja nicht anhören, wenn ich das nicht wüsste und könnte. Das kam dadurch, dass ich von meinem Onkel, als ich 16 Jahre alt war, eine Taschenuhr geschenkt bekam. Eine russische Molnia-Taschenuhr. Das fand ich einfach interessant. Und weil ich so als Jugendlicher, weiß ich nicht, nicht der Punker oder Popper oder sonst was war und mit irgendwelchen anderen Sachen glänzen konnte, glänzte ich mit dieser Taschenuhr, die dann zu meinem so Art Markenzeichen von mir wurde, weil ich was anderes hatte als die anderen. Das ist ja, als Jugendlicher will man sich ja irgendwie absetzen. Und das führte sich dann weiter in meinem Studium, dass ich dann eine teure Taschenuhr bei einem Händler angeboten sah, in einem Schaufenster. Und aus einem, ich will das jetzt abkürzen, irgendeinem blöden Anfall heraus tatsächlich dieses Ding gekauft habe, als eine goldene Taschenuhr, als Student. Und die hat 1500 Mark gekostet. Und das war für einen Studenten ordentlich Geld in den 80er Jahren. Jedenfalls ist das schon viel Geld gewesen. Dass ich Angst hatte, was falsch gemacht zu haben, habe ich mich dann über Uhren weiter informiert. Und dann lernte man Leute kennen aus diesen Uhrenkreisen. Das war auch sehr interessant. Wir sind auf Auktionen gefahren. Das war immer sehr schön. Dadurch, dass Sie dadurch Menschen ins Gespräch bringen können, das kann ich sagen. Ich konnte immer wieder Uhren an Menschen analysieren, obwohl es Armbanduhren sind. Auch da habe ich so ein bisschen, aber da bin ich nicht der Experte, um Gottes Willen. Da gibt es ganz andere Leute, aber ich kann zumindest so ein bisschen sagen, was die Leute für Uhren an den Handgelenken tragen. Und dann kann sie einen guten Einstieg. Und zum Teil manche reagieren auf dieses Thema, manche nicht. Also das hat mir schon viele interessante Begegnungen eingebracht. Aber auch insgesamt dieses Thema, die Zeit auch, die immer letztendlich nicht in unseren Händen ist, deren Messung wir irgendwie hinterherlaufen. Wir versuchen sie zu messen, schaffen es aber nicht perfekt. Keine von dieser Uhren ist perfekt. Auch die Atomuhr ist nicht perfekt in dem Sinne. Aber dennoch erzählt sie uns auch von etwas Größerem, als dass wir selber sind. Und das zeigt sich beispielsweise bei den ganz alten Uhren im 16. Jahrhundert. Die hatten immer, fast immer irgendeine astronomische Funktion dabei. Tag, nicht Monat, natürlich Tag, Monat, Datum, aber auch oftmals eine Mondphase oder so, selbst bestimmte Sternzeichen und so haben die angezeigt. Diese ganz alten Dinger. Die gingen nicht genau, aber die hatten eine astronomische Anzeige. Das ist also schon ganz interessant. Und das zeigt sich eben darin, dass die Menschen in der damaligen Zeit, sagen wir mal vor 1600 etwa, in der Uhr immer ein Abbild des geordneten Kosmos Gottes sahen. Das sehen Sie an den Kathedraluhren. Das ist ein Abbild des Kosmos, wie Gott ihn nach Zahl, Maß und Jahr geordnet hat.

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1: Ich konnte nicht akzeptieren, dass eine Frau weniger wert war als ein Mann. Ein unnahbarer Allah. Also ganz, ganz viel Angst, Pflicht, man muss leisten, man muss funktionieren. Du musst dann ad hoc antworten, Allah ist mein Gott und Mohammed ist mein Prophet. Und wenn du das nicht weißt, dann kommst du sofort in die Hölle. Ich habe zum Himmel geschaut und habe gesagt, Allah, ich trotze dir. Solch einem Gott möchte ich nicht folgen.
2: Krieg und die Angst vor Allah, das prägt Lawas Kindheit im Nordirak. Wenn die Kampfflugzeuge über ihr Haus donnern, flüchtet die Familie in den Keller. Doch vor einem Gott, der keine Fehler duldet, scheint es kein Entkommen zu geben. Hallo Lava, schön, dass du heute hier bist.
1: Dankeschön, Markus.
2: Wie war das für dich so als Mädchen? Was warst du für ein Kind?
1: Ich war ein sehr aufgewecktes Kind, ein bisschen anders als andere Kinder irgendwie schon immer. Ich habe mir andere Fragen gestellt und hatte eine ganz, ganz große Sehnsucht, die Welt zu entdecken, den Sinn des Lebens herauszufinden. Ja, bereits im Irak schon, also auch meine frühesten Erinnerungen sind ab 3, so.
2: Der Irak ist ja ein muslimisches Land. Wie bist du mit dem Glauben in Kontakt gekommen?
1: Also mein Papa war eher, natürlich ist er gläubig, aber er war eher so auf Tradition bedacht. Sehr, sehr streng, aber eher traditionell. Meine Mama war eher die strenggläubige. Und sie hat uns auch den Glauben näher gebracht und beigebracht. Und alles, was ich wusste, wusste ich von ihr.
2: Wenn du jetzt so an diesen Glauben denkst, den sie dir versucht hat oder den sie dir beigebracht hat, was waren so die wichtigen Punkte oder Elemente, die dich geprägt haben?
1: Angst. Also ganz, ganz viel Angst, Pflicht. Man muss leisten, man muss funktionieren. Und ein unnahbarer Allah. Aber mir fällt auf jeden Fall eine Sache ein, die mich sehr, sehr geprägt hat, wenn man mich diese Frage stellt, wenn man mir diese Frage stellt. Meine Mama hat mir immer erzählt, wenn man stirbt als Moslem, dann bist du im Grab und dann kommt ein Engel, so wie ich mich erinnere, der Engel Gabriel, Engel des Lichts, und der wird dir halt die Fragen stellen, wer ist dein Gott, wer ist dein Prophet? Und du musst dann ad hoc antworten, Allah ist mein Gott und Mohammed ist mein Prophet. Und wenn du das nicht weißt, dann kommst du sofort in die Hölle. Das hat mir ganz, ganz doll Angst gemacht und mich sehr geprägt. Und ich habe meine Mama immer gefragt, okay, aber was ist denn, wenn ich solch eine Angst habe und das vergesse oder in dem Moment nicht sagen kann oder so? Und meine Mama meinte dann immer, ja, das kann passieren, deswegen sollst du deinen Glauben auch immer, füttern und festigen und stärken, weil dann weißt du in dem Moment, was du antworten sollst, intuitiv. Weil es ist super wichtig. Und das hat mir immer Angst gemacht.
2: Das heißt, die Angst kam durch diese Angst vor der Hölle, dass wenn du nicht das Richtige sagen kannst, dann kommst du direkt in die Hölle.
1: Ja, richtig. Also, ja.
2: Du hast im Nordirak gelebt, damals war auch Krieg. Ihr seid dann, als die Situation im Irak immer schlimmer wurde, Krieg wurde schwieriger und schwerer, seid ihr geflohen.
1: Ja.
2: Du bist nach Deutschland gekommen. Jetzt in dieser Anfangszeit in Deutschland, 5, 6 Jahre alt, du bist 6 Jahre alt, wie war diese Zeit für dich? Woran kannst du dich erinnern?
1: Ich erinnere mich zum Beispiel an den ersten Tag in der Schule. Mein Papa hat uns Englisch beigebracht, Gott sei Dank, vorher. Aber die anderen Kinder konnten kein Englisch. Ich habe keinen Menschen verstanden. Ich habe mich gefühlt, als wäre ich einfach ein Alien irgendwo auf dem Mars oder so. Und ab der 4. Klasse wurde ich stark gemobbt und es wurde langsam sehr schwierig.
2: Du hast aber auch erzählt, dass das so eine Phase war, wo du mit deiner Mutter, die ja eine gläubige Muslimin war, viel über Glauben geredet hast. Hat Allah dir nicht irgendwie helfen können? Also hast du zu Allah gebetet in der Zeit, dass er dir helfen kann?
1: Ja, also es wurde ja immer schlimmer und schlimmer und auch Allah konnte mir nicht helfen. Also ich habe es versucht. Ich habe es wirklich aktiv versucht und ich habe ja auch an ihn geglaubt. Und ich saß nächtelang am Fenster und habe gebetet und geweint und es interessierte sich ja kein Mensch dafür, meine Eltern nicht. Kein Mensch interessierte es, wenn ich geweint habe und es mir nicht gut ging. Aber meine Gebete zu Allah gingen nicht über die Zimmerdecke hinauf. Also es war einfach leer. Aber komischerweise, wenn ich nicht zu Allah betete, also nicht den Namen Allah sagte, sondern halt Gott, dann passierte was.
2: Was passierte? Was meinst du?
1: Ich spürte eine ganz andere Präsenz und dass die Gebete irgendwie nicht im Raum bleiben mit mir. Aber sobald ich Allah erwähnte, passierte einfach gar nichts.
2: Wie alt warst du damals, als du dieses Gefühl hattest?
1: Als ich aktiv anfing damit, also zu beten, da war ich so ungefähr 7. Ich würde sagen 7, 8. Weil es fing ja an, in meinem Leben sehr schwierig zu werden. Und ich brauchte Hilfe. Und ich konnte auch nicht mehr. Ich hatte auch sehr oft als Kind schon an Selbstmord gedacht. So weit ging das. Und wenn ein Kind an Selbstmord denkt, dann kannst du dir vorstellen, wie es in mir aussah. Mhm. Und natürlich wendet man sich irgendwie an Gott. Und Allah war ja alles für mich, weil bei uns Muslimen ist das halt wirklich der zentrale Punkt in deinem Leben, dein Glaube. Aber Allah war halt unnahbar. Er war nicht da für mich.
2: Hast du auch mal in Deutschland dann nicht nur eine muslimische Moschee besucht, auch mal eine christliche Kirche besucht?
1: Ja, als ich ungefähr 8 Jahre alt war, ungefähr, fing es an, dass ich eine Stimme in mir hörte. Und diese Stimme, das ist Wahnsinn. Ich konnte es mir damals natürlich nicht erklären. Für mich als Kind habe ich das Lawas genannt, also quasi Lawas Seele. Ich dachte, das ist irgendwie meine erwachsene Seele in mir, mein höheres Ich, irgendwie sowas. So habe ich es mir erklärt. Weil diese Stimme war weder weiblich noch männlich irgendwie. Und sie war sehr weise. Das kam nicht von einem Kind. Und diese Stimme, das war keine Fantasie. Die bewahrte mich wirklich auch vor viel Leid. Zum Beispiel, es gab Momente, wo die Stimme mir sagte, nach der Schule, geh nicht diesen Weg, Lava, geh einen anderen Weg heute. Und das ist Wahnsinn, weil warum sollte ich das tun? Also, ich würde einen riesen Umweg machen und das ergibt gar keinen Sinn. Aber ich tat es, weil ich habe dieser Stimme vertraut. Sie war mein einziger Halt und das Einzige, was mir geholfen hat in der Zeit. Und tatsächlich habe ich dann am nächsten Tag zum Beispiel herausgefunden, dass sich einige Jungs versammelt hatten auf meinem normalen Wege nach Hause und mich da verprügeln wollten. Solche Geschichten. Das ist
2: ein paar Mal vorgekommen. Die Stimme hat dich geschützt.
1: Ja.
2: Ich hatte dich aber vorhin gefragt, ob du auch mal in einer christlichen Kirche warst. Und da hast du gesagt, ja. Und dann hast du von dieser Stimme erzählt.
1: Ja, richtig. Weil diese Stimme, das ist für mich auch Wahnsinn, hat mich als kleines Kind schon immer in die Kirche gezogen. Ich weiß doch, ich durfte natürlich nicht in die Kirche. Und ich habe immer dann gelogen zu Hause und habe gesagt, ja, ich bin mit meiner Freundin draußen. Ich durfte ja noch bis zu einem gewissen Alter raus. Und dann bin ich immer heimlich in die Kirche und sitze da einfach als Kind und fühle einfach solch einen Frieden. Und wenn ich vor einer Jesus-Statue stand, weiß ich noch, ich verspürte solch eine Ehrfurcht und wollte mich einfach verneigen, wirklich. Mein ganzer Körper drängte mich zu verneigen, aber ich tat es nicht, weil das konnte ja nicht sein. Also das war für mich ganz klar, Jesus ist ein Prophet und das ist nicht richtig. Also ja, ich habe nicht daran geglaubt, was dort gepredigt wird oder sonst was. Nicht eine Sekunde. Aber so war das halt.
2: War es eine Option für dich, auch mal dich mit dem christlichen Glauben zu beschäftigen?
1: Nein.
2: Warum nicht?
1: Auf gar keinen Fall. Also uns wurde beigebracht, die Bibel ist verfälscht. Deshalb kam ja der Koran quasi und das letzte Wort Gottes und der letzte Prophet Mohammed. Und das war für mich also nicht mal vorstellbar. Nicht mal eine Sekunde habe ich mir die Frage gestellt, könnte das Christentum die Wahrheit sein, wirklich?
2: Es war Gotteslästerung, oder?
1: Absolut.
2: Wie würdest du das beschreiben?
1: Absolut. Und du fällst dann sofort vom Glauben und die Hölle ist dir sicher. Ja.
2: Okay. Du bist ein Teenager geworden. Wie war diese Zeit für dich? Wie bist du da zu Hause zurechtgekommen?
1: Es war sehr schwierig. Also irgendwann fing dann auch tatsächlich als Teenager meine Rebellionsphase an. Ich hatte wirklich sehr, sehr viele Streitigkeiten mit meinen Eltern. Ich konnte das nicht akzeptieren. Ich konnte nicht akzeptieren, dass eine Frau weniger wert war als ein Mann. Das ergab für mich gar keinen Sinn. Und
2: Wie kommst du darauf, dass eine Frau weniger wert war als ein Mann?
1: Ja, so wird man aufgezogen.
2: Ah, okay.
1: In dieser Kultur und auch in diesem Religionskontext. Und das habe ich niemals akzeptiert und ich habe wirklich stark rebelliert. Also ich hab immer dagegen gefragt, das mag man gar nicht, also auch nirgendwo in meiner Kultur wird das toleriert, wenn man hinterfragt.
2: Du hast dann aber tatsächlich mit 21 Jahren angefangen, dich intensiv mit dem Islam zu beschäftigen.
1: Ja.
2: Um zu hinterfragen oder was war der Auslöser?
1: Ja, witzigerweise, der Auslöser war nicht das Hinterfragen. Für mich war ganz klar, dass ich den Islam so verstanden habe, wie meine Mama mir das beigebracht hat. Obwohl ich ja diese Fragen hatte, komischerweise. Ich habe angefangen, den Islam zu hinterfragen, weil ich im Internet Islamkritiker widerlegen wollte. Ich wollte meinen Glauben quasi verteidigen. Und deswegen habe ich angefangen, weil zuerst habe ich so die ganz normalen Ausreden genommen, wie jeder das macht. Aber ich habe ganz, ganz schnell gemerkt, okay, damit komme ich nicht weit, weil die haben recht. Irgendwie muss ich ja eine Erklärung darauf haben. Und dann habe ich angefangen, circa 5 Jahre lang den Islam auf eigene Faust zu studieren. Und das sah so aus, dass ich quasi den Koran mehrfach gelesen habe, die Tafsire, die Hadithen, vor allem die Sahih-Hadithen, also es gibt ja Unterscheidungen zwischen den Hadithen, und alles bis aufs Letzte hinterfragt habe und auch in Moscheen tatsächlich Imame gefragt habe, was gar nicht gut ankam natürlich.
2: Weil du eine Frau warst oder weil du überhaupt studiert hast oder warum?
1: Nö, weil ich eine Frau war und die Fragen waren sehr kritisch für sie und ich wurde auch rausgeschmissen zum Beispiel.
2: Hast du ein Beispiel, was du so gefragt hast?
1: Ja, eine ganz einfache Frage, ich verstehe bis heute nicht, warum das so schlimm ist, aber ich habe halt gefragt, warum darf ein muslimischer Mann eine Christin heiraten, aber eine muslimische Frau keinen Christen heiraten, sondern nur einen muslimischen Mann? Oder eine andere Frage von mir war, warum dürfen muslimische Männer 4 Frauen haben?
2: Und du hast aber gesagt, das war nur ein Teil der Fragen, die du hattest. Du hast dich intensiv mit dem Islam beschäftigt.
1: Ja, das waren wirklich nur oberflächliche Fragen. Da gab es noch ganz andere Fragen, ja.
2: Zu welchen Erkenntnissen bist du gekommen in diesen 5 Jahren? Was hast du verstanden?
1: Ja, also es war sehr, sehr hart für mich, weil irgendwann habe ich erkannt für mich, Allah kann nicht der Gott sein, dem ich folge. Ich habe trotzdem geglaubt, dass Allah die Wahrheit ist. Weil das so stark in mich hinein indoktriniert wurde, dass es gar nicht die Möglichkeit gab, dass er nicht Gott ist. Aber ich weiß noch ganz genau den Moment, ich habe zum Himmel geschaut und habe gesagt, Allah, ich trotze dir. Solch einem Gott möchte ich nicht folgen und ich werde der Liebe und meinen Prinzipien folgen. Ich folge dir nicht, dann gehe ich lieber in die Hölle. Und so war das für mich. Also ich dachte wirklich, ich habe meine Ewigkeit nun verwirkt und gehe in die Hölle.
2: Aber warum wolltest du Allah trotzen? Was hast du über Allah gelernt, dass du sagst, ich trotze dir? Oder was hast du von Allah verstanden?
1: Allah war einfach kein Gott, der für mich ein Vorbild war. Also ich habe mir gedacht, solange es einen einzigen Menschen auf dieser Welt gibt, Markus, der irgendwie mehr Moral besitzt als mein Schöpfer, dann kann dieser Schöpfer nicht die Wahrheit sein, aber nicht der Gott sein, der es würdig ist, dass ich ihm folge.
2: Und dann hast du über dieses Studium des Islams herausgefunden, dass Allah wie ist?
1: Allah ist nicht Liebe. Allah ist, wie soll ich sagen, ein unnahbarer Gott, der mit Angst regiert und die Menschen zwingt. Also du musst quasi leisten und folgen und du kannst niemals sicher sein, ob du es jemals schaffst, in sein heiliges Himmelreich zu kommen.
2: Und Mohammed, wie hast du den in dieser Studienzeit kennengelernt?
1: Also ich habe auch angefangen, Mohammeds Leben zu studieren. Meine Mama und viele, viele Muslime denken immer, Mohammed war einer der besten Menschen der Welt oder ist der beste Mensch der Welt für sie. War sehr gnädig und liebevoll und hat niemals jemandem was getan und so. Ich habe halt herausgefunden, dass zu meinem Entsetzen damals, das stimmt nicht. Mohammed, ich hab mir seine Biografie angeschaut und Mohammed war einfach ein Kriegslord. Er hat den Islam mit Blut verbreitet. Jetzt könnte man sagen, okay, das war damals normal und geschichtlich gesehen war das ja jetzt nichts Außergewöhnliches. Aber ich habe mich damals schon gefragt, aber wie kann das denn sein, dass Jesus nicht ein einziges Mal Blut vergossen hat, zum Beispiel? Und er hat mindestens 600 Jahre vorher gelebt.
2: Okay, das heißt, du hast dich so intensiv mit dem Islam beschäftigt, mit Mohammed, mit Allah, dass du dann gesagt hast, ich trotze dir.
1: Ja.
2: Das heißt, du hattest ihn nicht mehr als Gott. Mhm. Wie war dann die Zeit für dich danach?
1: Ich habe irgendwann tatsächlich angefangen, mir einen eigenen Gott irgendwie zu kreieren. Weil ich kam damit nicht zurecht mit dem Gedanken, dass Gott böse ist und ich nun für immer verdammt bin. Und ja, ich kam damit irgendwie nicht zurecht. Und dann habe ich mir einen eigenen Gott kreiert.
2: Wie macht man das? Wie hast du dir einen eigenen Gott kreiert? Was waren deine Zutaten, sage ich mal so?
1: Liebe, Gnade, Annahme. Ja, das sind so die Worte eigentlich, die auf ihn zutreffen. Aber er hatte keinen Namen für mich. Er war trotzdem unnahbar, muss ich sagen. Er war nicht... Ich habe nie mit ihm geredet oder so. Ich wusste nur, okay, für mich gibt es da oben einen Gott, der ist lieb, der ist nicht böse und ich komme wahrscheinlich nicht in die Hölle, hoffentlich. So.
2: Mal abwarten.
1: Genau, aber meine Chance ist schon mal ein bisschen realistischer als vorher.
2: Und dann wurde deine beste Freundin auf einmal Christin.
1: Ja.
2: Ja. Was hat das mit dir gemacht? Oder was hat das bei dir bewirkt?
1: Ja, sie wurde plötzlich Christin. Erzählte gar nicht so viel darüber, sie lebte es vor. Und das Einzige, was ich noch weiß, was mich sehr, sehr berührte und inspirierte, war einfach dieser Frieden, der sie umgab. Und sie leuchtete. Da war etwas in ihren Augen, was vorher irgendwie nicht war. Und sie war immer ein guter Mensch. Sie ist einer der besten Menschen, die ich kenne. Aber irgendwas war trotzdem anders. Und natürlich habe ich mich gefragt, an wen glaubst du, Mädel, dass du so bist? Also wer ist dein Vorbild? Welchen Gott muss sie haben, dass sie so ist? Ja, und das hat mich dann das erste Mal dann irgendwie dazu bewegt, dass ich mich mit dem Christentum irgendwie mal beschäftige.
2: Und, was hast du gemacht? Was hast du getan?
1: Ich habe sie irgendwann mal gefragt, sag mal, kannst du mich mal mitnehmen in die Kirche? Weil ich war ja schon oft in der Kirche. Das war jetzt nichts Neues für mich. Oder?
2: Schon als 8-9-Jährige.
1: Genau, und das zog sich ja auch weiter im Leben hin. Also Weihnachten bin ich immer in die Kirche, aber niemals mit dem Gedanken, dass Jesus wahr sein könnte, weißt du? Niemals, wirklich.
2: Okay. Und dann hast du sie gefragt, kann ich mal mit dir in die Kirche gehen?
1: Ja, habe ich einfach gemacht. Und dann bin ich mit ihr in die Kirche, weiß ich noch. Das war eine Freikirche. Und also... Was anders war, ich habe vor der Kirche gefragt, lieber Gott, bitte sag mir einfach deinen Namen. Es reicht. Sag mir jetzt einfach, wer du bist.
2: Lieber Gott?
1: Ja.
2: Ich gesagt, also, stehst du vor der Tür und sagst dann, lieber Gott?
1: Genau.
2: Okay.
1: Ich so, sag mir einfach deinen Namen, sag mir einfach, wer du bist. Weil, also ich habe quasi mit diesem komischen, kreierten Gott gesprochen eher. Oh. Weißt du? Und habe gesagt, sag mir einfach deinen Namen. Ich habe nicht damit gerechnet, dass jetzt irgendwas passiert oder so. Ich war etliche Male in der Kirche, da ist noch nie irgendwas passiert, außer dass ich mich da wohl und behütet fühle. Ja, aber dann ist etwas passiert und das kann ich dir bis heute nicht richtig... Also ich werde es versuchen, dir zu erklären, aber es ist...
2: Versuch mal.
1: Ja, also in der Freikirche wird ja ganz, ganz viel gesungen und wir standen dann da und ich habe mir das alles so angeguckt, so ein bisschen neutral. Und plötzlich ist etwas passiert, Markus. Und ich sagte, ich bin nicht auf Drogen gewesen. Ich habe, auch jetzt bin ich nicht verrückt oder so, das ist wirklich passiert. Es war, als wenn ich plötzlich wie aus meinem Körper so ein bisschen trete. Meine Freundin war links neben mir, sie hat das nicht mal gemerkt. Niemand hat das mitbekommen. Ich bin irgendwie ein bisschen aus meinem Körper getreten. Ich habe mich so ein bisschen vom Weiten gesehen, also von hinten. Ich habe einen Frieden gespürt. Ich habe Gänsehaut gehabt. Ich war umhüllt mit Licht, mit Liebe, mit... ich weiß nicht, wie ich dir das beschreiben soll. Ich war wie in einer anderen Dimension und hatte ein ganz anderes Bewusstsein plötzlich. Ich war nicht mehr nur ich. Und dann habe ich auf einmal die Stimme gehört, eine Stimme gehört, die hat zu mir gesagt, Jesus, ich bin Jesus, Jesus ist mein Name. Ja, und dann war das, als wenn ich blind war und auf einmal sehen konnte. Das war verrückt, weil, also ich werde immer noch ein bisschen emotional. Ich habe mich einfach nur gefragt, wie konntest du das nicht erkennen? Dein Leben lang war Jesus an deiner Seite, wie konntest du ihn nicht erkennen? Das war für mich verrückt einfach, weil diese Stimme, das war immer Jesus in mir. Er war immer bei mir und ich habe es nicht erkannt, Markus. Und in dem Moment war, wie es in der Bibel beschrieben wird, wie ein Schleier geht weg von deinen Augen und du siehst die Herrlichkeit Gottes. Und das war der Moment, ich kann es nicht anders beschreiben, es war einfach Wahnsinn.
2: Jetzt hörst du diese Stimme, die sagt, mein Name ist Jesus, ich bin Jesus. Dieser Schleier verschwindet. Was macht das mit dir? Was passiert?
1: Ich war tief ergriffen und ich war völlig schockiert. Also ich glaube, meine Freundin kann das auch bestätigen, dass ich erstmal wie benommen war, wie neben mir. Und ich dachte erst, du spinnst, Lava, du spinnst. Du, das stimmt alles hier nicht und du hast dir das gerade eingebildet. Irgendwas ist, das müssen die Düfte hier sein oder ich habe nach Ausreden gesucht. Und dann bin ich aber nach vorne, still und heimlich, nach dem Gottesdienst und meinte, ich habe zu meiner Freundin gesagt, du kannst schon mal rausgehen, ich will mir gerne eine Bibel holen, vorne. Weil mir war das auch unangenehm. Mir war das irgendwie unangenehm, meiner Freundin zu sagen, hier ist gerade was passiert. Weil ich dachte, sie wird dann denken, oh, du hast dich Gehirn waschen lassen oder so, oder keine Ahnung. Was natürlich absurd ist, aber ja, und dann bin ich nach vorne und habe die Bibel genommen. Dann ist eine Mitarbeiterin in der Kirche gekommen, mit der bin ich heute auch sehr, sehr gut befreundet. Sie saß neben mir und hatte Tränen in den Augen. Sie hat mir die Bibel gegeben und sie hat zu mir gesagt, weißt du eigentlich, dass dein Name das Feuer des Himmels in sich trägt? Ich gucke sie an. Ich so, wie bitte? Sie so, ja, dein Name trägt wortwörtlich das Feuer des Himmels in sich. Ich so, ich heiße Lava. Das wusste kein Mensch. Ich war das erste Mal dort, ich war irgendjemand. Und dann hat sie noch weitere Sachen gesagt. Sie hat Sachen gesagt wie, du bist eine Kriegerin Gottes und Jesus hat nur auf diesen Tag gewartet. Das ist euer Date, dass du endlich nach Hause kommst und in seinem Namen kämpfst. Und ich habe mich immer Kriegerin Gottes genannt. Das war verrückt. Sie hat Sachen gesagt. Sie hat auch im Nachhinein zu mir gesagt, sie weiß das alles gar nicht mehr und wurde quasi so ein bisschen geleitet irgendwie. Und sie hat auch geweint. Und dann, weiß ich nicht, ich bin nach Hause und war völlig schockiert und habe erstmal so, ich so, okay, Lava, du kommst jetzt runter, das ist alles richtig crazy. Lies mal, guck mal, wer Jesus ist. Ich habe mir Jesus Charakter angeschaut, Jesus Biografie angeschaut und die Bibel halt ein bisschen gelesen. Und dann weiß ich noch, bin ich auf meine Terrasse, bin auf die Knie gefallen und bin in Tränen ausgebrochen und habe einfach nur 50.000 Mal die ganze Zeit gesagt, vergib mir, Jesus, dass ich dich nicht erkannt habe. Ich danke dir, dass du mich endlich nach Hause gebracht hast und ich gebe dir mein ganzes Leben und ich werde dir für immer und ewig folgen. Und das habe ich entschieden, nicht weil ich erkannt habe, dass er Gott ist. Ganz bestimmt nicht. Ich habe das entschieden in dem Moment aus purer Überzeugung und Liebe und Bewunderung für dieses Wesen einfach, weil er so würdig ist. Er war alle Anbetung würdig.
2: Dieser Jesus Christus.
1: Ja.
2: Das heißt, du bist dann Christin geworden.
1: Ja.
2: Hast du manchmal Zweifel, ob diese Entscheidung für dieses Jesus, ich gebe dir mein Leben, ob das richtig war?
1: Mein einziger Zweifel ist, was mit mir nicht stimmen kann, dass ich nicht vorher darauf gekommen bin, ehrlich gesagt. Ich habe gar keinen Zweifel. Jesus ist einfach einmalig, weil er ist allmächtig und er ist so pure Gnade und Liebe. Er ist einfach die Definition von Liebe.
2: Hast du manchmal Angst vor Gott? Ich meine, du hattest ja Angst vor Allah. Mhm. Was ist damit?
1: Also,
2: ist daraus geworden? Oder der Angst vor der Hölle sogar?
1: Heutzutage, ich weiß, es klingt als hätte ich eine psychische Störung, aber ich kann es kaum erwarten, zu ihm zu kommen. Ich kann es kaum erwarten, diesen Tag, wo ich endlich nach Hause komme und tatsächlich sterbe, um einfach endlich bei Jesus zu sein. Weil ich weiß, ich bin errettet. Und zwar nicht aus eigener Leistung oder aus Anbetung oder nicht wegen mir, sondern einfach, ich bin schon errettet, weil Jesus für mich starb. Dieser Jesus hat mich so sehr geliebt, dass er für mich starb. Er ist ein Gott, der sich demütigt, Markus. Mhm. Er ist allmächtig. Aber er demütigt sich, kommt auf die Erde als Mensch, um deine Bedingungen zu haben und nennt dich sein geliebtes Kind. Und stirbt für dich am Kreuz, damit du irgendwie eine Chance hast auf die Ewigkeit. Heilig.
2: Was für ein Mensch bist du heute, wenn du jetzt sagst, du bist Christ?
1: Ich bin angekommen. Also ich bin endlich ich. Es war immer für mich eine Schande, eine Tochter zu sein.
2: Eine Frau zu sein.
1: Genau, im Islam ist eine Tochter eher so, sie muss immer aufpassen, sie ist die Ehre der Familie, sie trägt so viel Verantwortung, sie kann so schnell zur Schande werden. Aber bei Jesus weiß ich einfach, ich bin die Tochter des Königs. Er hat mich Königstochter genannt. Ich bin so wertvoll für ihn, dass er sein heiliges Blut für mich vergoss. Also wie wertvoll muss ich sein? Und heute bin ich angekommen. Ich weiß ganz genau, niemand kann mir diesen Wert nehmen. Kein Mensch, egal wie ein Mensch mich behandelt, egal wer versucht, mir Böses zu tun, ich bleibe ich, weil meine Identität ist in Jesus und das ist unantastbar.
2: Was würdest du als den Unterschied beschreiben zwischen dem Glauben im Islam, den Glauben an Allah, den Mohammed vorgibt, und dem Glauben an Jesus Christus, von dem die Bibel spricht?
1: Ja, Allah ist halt unnahbar und wir sind Knechte Gottes. Und der Unterschied ist dazu, Jesus sagt, ihr seid meine geliebten Kinder. Ihr seid so sehr geliebt, dass ich für euch starb. Also wir haben einen freien Willen. Wir sind errettet einfach aus Gnade, pure Gnade, nicht durch eigene Leistung. Und im Islam weißt du halt nie, ob du wirklich in den Himmel kommst, ob du gut genug bist, ob Allah dich liebt oder du hast Angst, du hast einfach ständig nur Angst und bist unter Leistungsdruck. Und heutzutage bin ich einfach frei. Ich bin komplett frei. Und das bedeutet nicht, wie viele Muslime denken, dass ich das ausnutze, diese Freiheit, die Jesus mir gab. Nein, also ich tue umso mehr und versuche umso mehr, seinen Fußstapfen zu folgen und Jesus ähnlicher zu werden jeden Tag, weil ich ihn liebe und weil ich es wertschätze und so dankbar bin. Und weil er so, er hat es ja auch vorgelebt. Er hat ja nicht nur von oben irgendwie gesagt, so und so, dass die Sure und der Vers und das musst du jetzt tun. Nein, er kam auf die Erde und hat mir das vorgelebt.
2: Wie lebst du heute konkret dieses Leben als Christ? Wie lebst du mit Jesus konkret? Weil du sagst, du willst ihm ähnlicher werden.
1: Er lebt in mir. Also er ist immer mit mir. Egal, was ich tue, ich bespreche mich mit ihm. Ich rede mit ihm wie mit meinem Papa. Ich lache mit ihm, ich weine mit ihm. Ich habe auch Ehrfurcht vor ihm. Ich verneige mich vor ihm. Er ist realer, weil ich sagen, Jesus ist eine fiktive Figur. Er ist realer als du, ich, alles, was existiert und Materie ist.
2: Vielen, vielen Dank. Ja. Lava, schön, dass du heute hier bist.
1: Ich habe zu danken.
2: Danke dir. Lavas Glaube hat sich von Grund auf verändert. Aus Angst wurde Liebe. Kennst du auch diese Sehnsucht danach? Jesus lädt dich ein, ihm und seiner bedingungslosen Liebe ehrlich zu begegnen, ganz ohne Angst. Sprich mit ihm, er hört dir zu. Alles Gute dir und bis bald.

Also ich bin Astrid. Was mich spontan macht, ist, ich liebe es, von einer Sekunde auf die andere zu entscheiden. In verschiedenen Bereichen. Ob das Arbeit ist, ob das mein Zuhause ist oder auch mit mir selber gehe ich so spontan um. Astrid ist ehrlich, würde ich sagen. Also das ist das, was die meisten sagen. Manchmal auch zu ehrlich. Also spontan, ehrlich. Ich komme mit dem raus, was ich denke, was ich fühle. Ja, ehrlich. Nein, ich würde sagen, ich muss das lernen. Ich bin unter Ängste aufgewachsen und habe eigentlich immer gedacht, für mich war das Schlimmste, wenn jemand gesagt hat, das macht man nicht. Ich kann mich nicht so benehmen, wie andere sich benehmen oder verhalten oder warum ist der so und warum bin ich so, warum hat der keine Angst und schimpft vielleicht auch über mich und nimmt sich das Recht raus, über mich zu schimpfen und ich krieg's nicht hin und kann nicht sagen oder kann nichts erwidern, weil ich so klein bin und so viel Angst habe. Dann hatte ich Situationen, wo ich so ängstlich war, dass ich zur Bank gegangen bin. Ich wollte nicht klauen und ich wollte sie auch nicht überfallen, aber ich habe keinen Ton rausgekriegt und habe nur nach unten geguckt und habe es halt nicht geschafft. Und dann habe ich mich hinten in der Schlange wieder anstellen müssen, weil die anderen oder andere mit sich natürlich geärgert haben. Und irgendwann habe ich mir dann gedacht, in der Schlange dachte ich, hey, ich will nicht klauen, ich will die Bank nicht überfallen, es ist mein Geld, ich will einfach nur Geld abgeben. Und dann ist mir aber der Kassierer zur Hilfe gekommen und hat mich dann ermutigt und hat dann gefragt, was ich möchte. Das war für mich so ein Anfangsfaden. Ja, und dann habe ich ihm das gesagt, aber nach unten geguckt, voller Angst. So, und dann irgendwann habe ich gedacht, was mache ich eigentlich? Ich kann mein Leben lang nicht so rumlaufen. Was gibt es denn andere Möglichkeiten? Und dann bin ich mit Vorbildern beschenkt worden, die anders reagiert haben. Und da habe ich mir dann ganz viel abgeguckt und habe gesagt, okay, wenn der das kann, dann kann ich das auch. Also Angst ablegen. Ich habe viel und oft gebetet, so dass ich mich verändere, dass ich so nicht bleiben kann. Und ich habe für mich einfach, ja, ich habe für mich Gott kennengelernt. Ich habe nach ihm gefragt. So, und dann hatte ich viele Gedankengänge eben. So, habe dann auch, ja, in der Bibel gelesen. Dann ist mir eigentlich bewusst geworden, wie klein der Mensch ist. Wie Gras, unbedeutend. So, und dann habe ich mir überlegt, ja, wenn der andere mir sagen kann, dass ich von mir aus dumm bin oder nichts kann, warum kann ich das nicht? So, und so bin ich mit der Zeit gewachsen und habe dann gesagt, okay, ich probiere mich mal aus. Und man kann es natürlich über die Jahre, wenn ich zurückschaue, wie es war und wie es ist, dann sage ich mir auch immer wieder, es ist ein Riesengeschenk. Dass man umdenken kann, dass man anders sich verhalten kann oder anders mit Dingen umgehen kann. Und es ist für mich überhaupt nicht selbstverständlich. Aber ich genieße es.

unterwegs. Herzlich willkommen zu Echt Schön Musik. Heute aus Görlitz, der östlichsten Stadt Deutschlands. Eine wunderschöne Stadt, muss ich sagen. Hinter mir sehen Sie zum Beispiel die Muschelminna. Aber deswegen bin ich nicht hier. Ich habe mir schon mal so ein paar Sehenswürdigkeiten hier angeguckt. Ich besuche nämlich heute Sebastian Rochlitzer. Der ist Musiker und noch viel mehr und hat ein neues Album rausgebracht und noch viel mehr. Und den besuche ich jetzt. Und ich habe hier so eine Karte mit Sehenswürdigkeiten, aber irgendwie die Wohnung von Sebastian Rochlitzer ist nicht drauf. Aber zum Glück weiß ich ja, wo ich die Wohnung finde. Da gehe ich jetzt hin. Ich mag

0: stellt ihre Welt auf den Kopf.
1: Ich stell die Welt auf Hallo. Den
2: Kopf. Hallo. Oh,
1: hi. Bin ich hier richtig bei Rochlitzer?
2: Ja, von mir Rochlitzer. Ich bin Rebecca.
1: Ja, hi. Ich bin Daniel. Ich bin mit Sebastian verabredet. Hoffe ich.
2: Ah, ja, das kann sein. Komm mal rein. Fühl dich wie zu Hause.
1: Vielen Dank.
2: Sebastian, ich glaube, du hast Besuch.
3: Ach, cool.
1: Hi.
3: Hi, schön, dass du da bist.
1: Natürlich, danke.
3: Komm rein.
1: Vielen Dank. Vielen Dank, dass ich zu Gast sein darf bei euch. Richtig schön habt ihr das hier in eurer Wohnung. Du bist ja viel unterwegs, Sebastian. Und wie wichtig ist es für dich, in so ein schönes Zuhause zu kommen wieder, wenn man viel on Tour ist?
3: Ja, das ist total wichtig. Also einen Ort zu haben, wo man sich wohlfühlt, wo man gern hin zurückkommt. Und natürlich macht das der Ort, die Wohnung an sich. Aber ich sage auch immer gern, zu Hause ist einfach da, wo meine Familie ist. Ja. Und wenn man da weiß, da bin ich willkommen, da darf ich gerne wieder zurückkommen. Das ist wirklich ein schönes Gefühl.
1: Was magst du denn am Unterwegs sein, am On-Tour sein?
3: Das sind, glaube ich, zwei Dinge. Das eine ist tatsächlich neue Menschen kennenlernen und gerade auch in der christlichen Welt verschiedene Gemeinden kennenlernen und da rein schauen zu können, wie machen die das, wie läuft das dort. Und zum anderen auch, dass das Leben nicht zu routiniert ist. Mhm. Es ist immer mal anders, jede Woche ist ein bisschen anders und dann braucht man auch wieder eine gesunde Routine danach, aber es ist nicht so, das darf man nicht falsch verstehen, aber nicht so eintönig.
1: Ja. Du bist jetzt noch nicht ganz so lange in dieser Funktion unterwegs. Wann hat das angefangen, dass du gemerkt hast, okay, diese Art von Musik, Bauchreden, Kleinkunst, das wollen einige Leute sehen und auch hören. Ich werde oft gebucht und dann ging es ja richtig los. Wie lange bist du unterwegs so?
3: Also, dass ich das beruflich mache, das sind jetzt circa 6 Jahre, wobei 2 Jahre davon habe ich noch viel probiert. Da habe ich auch im Jugendbereich noch mehr gemacht oder Erwachsenenbereich, junge Erwachsene. Und vor circa 4 Jahren, da habe ich mich festgelegt zu sagen, ich will für Kinder und Familien Sachen machen. Das ist mir ganz wichtig.
1: Mhm. Genau. Und wir gehen heute mit dir ein bisschen auf Zeitreise. Das finde ich total spannend. Wir starten im Hier und Jetzt und du nimmst uns ja mit auf so ein paar Stationen deines Lebens. Wir bleiben jetzt aber nochmal im Hier und Jetzt. Du hast gesagt, du machst das jetzt beruflich in den letzten Jahren und da ist ja was Interessantes passiert. Da ist jemand oder etwas, wie auch immer, auf dich zugekommen und hat gesagt, hey, wir finden das toll, was du machst und wir würden dich gerne unterstützen. Wie kam das?
3: Genau, also ich durfte meine Arbeit in Kooperation mit einer Stiftung aufbauen und das ist natürlich ein riesengroßes Privileg, wenn man quasi was macht, was selbstständig ist oder in die Selbstständigkeit mündet, aber man hat erstmal noch Strukturen, die einen abfangen mit. Und diese Freiheit, aber auch kreative Freiheit, die damit einhergeht, dass man halt Zeiten hat zum Probieren, wo nicht sofort ein Finanzdruck dahinter ist, die war ganz großartig. Und die Stiftung ist tatsächlich auf mich zugekommen und hat mich halt gefragt, ob ich nicht was aufbauen möchte. Und wow, das ist ein riesengroßes Privileg.
1: Ja. Absolut. Normalerweise ist es ja andersrum, ne? Dass man guckt, hier kann mich jemand unterstützen. Das finde ich total stark. Ich stelle die Welt auf den Kopf. Das ist das Album. Wir haben noch, es gibt noch was anderes. Es gibt auch noch ein Hörspiel von Ulfi. Ich stelle die Welt auf den Kopf. Total cooler Titel. Jetzt mal ganz spontan gefragt, was hat deine Welt so in den letzten Jahren auf den Kopf gestellt?
3: Also was tatsächlich meine Welt auf den Kopf gestellt hat, ist die Geburt unserer Tochter. Die ist jetzt 3,5 Jahre alt und da hat sich viel geändert. Eine Strukturen am Alltag, das hat viel umgekrempelt. Aber das hat trotzdem viel Schönes in sich. Eine auf den Kopf gestellte Welt ist ja nichts Negatives. Ja. Und ich meine das auch bei meinem CD-Titel

0: Als Martha hörte, dass Jesus gekommen ist, sie ist zu ihm gegangen und sie hat zu ihm gesagt, Herr, wenn du hier gewesen wärst, wer verliert? Jesus hat, aber ich weiß, du kannst. Jesus versprach Martha und sagte, wer an mich glaubt, wird leben. Das ist ein Leben nach dem Tod. Aber diese Zukunft, Martha hat eine sehr, sehr direkte Antwort über den Tod hinaus. Aus deiner Orientierungslosigkeit, Selbstgerechtigkeit. Jesus ruft jeder von uns, komm heraus, weil in der Bibel steht, Christus Jesus hat dem Tod die Macht genommen. Egal, ob du krank bist oder gesund bist, egal, ob du am Ende deiner Reise stehst, gilt diese Worte Jesu Christi für dich. Hoffnung, weil ich ewig leben darf, weil Jesus Christus mich liebt.
1: Ja, eine Geschichte, die bewegend ist, eine Geschichte, die manche Fragen auch aufwirft, wenn es um unser eigenes Leben geht. Wir haben diese Geschichte, wollen noch mal reingehen. Da liegt ein Mann 4 Tage tot und wird von Jesus zu neuem Leben erweckt. Woher hast du die Gewissheit, dass das sich nicht irgendjemand ausgedacht hat, um irgendwie ein schönes Bild zu gebrauchen, das uns überzeugt? Woher hast du die Gewissheit, dass das wirklich wahr ist?
2: Weil Jesus ja aufgestorben ist und ich in meinem Alltag immer wieder erlebe, dass er lebt. Und zwar so in dieser Art, dass ich merke, es ist tatsächlich real. Dieser Jesus ist da, er spricht und ich kann es erfahren. Und diese Gewissheit, dass Jesus auch heute noch real ist und nicht im Tod im Grab geblieben ist, das finde ich, ist so erfahrbar. Und ohne diese Erfahrung, ohne diese Gewissheit würde ich auch hier nicht sitzen. Und übrigens, ich glaube an Wunder nicht, weil ich vorrangig an Wunder glaube, sondern weil ich an Gott glaube. Und ich kann es verstehen, wenn jemand sagt, ich glaube nicht an Gott, dass es keinen Gott gibt. Aber was mir immer wieder schwerfällt, ist zu verstehen, wenn jemand sagt, ich glaube an Gott, aber er kann nur das machen, was nur ein Mensch tun kann. Dann muss ich auch nicht an einen Gott glauben, dann kann ich auch gleich an einen Menschen nur glauben. Und deswegen war für mich die Wunderfrage nie an sich so ein großes Problem, sondern entscheidet sich immer an der Frage, glaube ich, dass es einen Gott gibt, ja oder nein. Und wenn man das glaubt, dann ist es von der Logik her ganz klar, dass Gott etwas tut, was Menschen nicht tun können. Und dazu gehört auch Tote auferwecken.
1: Ein gewisses Drama in der Geschichte, Jasir, ist ja, dass die drei, Maria, Martha und Lazarus, ziemlich eng mit Jesus befreundet waren und Jesus sozusagen Bescheid gegeben haben, hey, der Lazarus, der liegt im Sterben und sie haben geglaubt, dass er Wunder tun kann. Und dann lässt er sie echt hängen, kommt ausgerechnet bei den guten Freunden ganze 4 Tage zu spät. Es ist doch gelinde gesagt eine ziemliche Frechheit. Warum lässt sich Jesus gerade da so viel Zeit?
0: Ich bin menschlich gesehen, manchmal ist es auch sehr, sehr schwierig, wenn wir auf Gott warten und kommt nicht und das Geld ist zu Ende und die Kraft zu Ende und so weiter und so fort. Deswegen kann ich das schon verstehen. Aber auf der anderen Seite, in dieser Geschichte geht es nicht einfach primär in diese Wunder. Wenn Lazarus wurde vom Tod aus auferweckt, aber er starb später. Aber da Jesus wollte etwas Wesentliches sagen. Ja, er sagte, ich werde den Tod besiegen. Der Tod wird mich nicht im Grab halten. Und dafür hat er einfach gewartet, damit sein Name verherrlicht wird. Das hat es eigentlich auch in die Geschichte gesagt. Und er sagte, ihr sollt euch freuen, dass ich nicht dort gewesen wäre, weil etwas Größeres passieren werde.
1: Renate, dieses Gefühl, bleib noch mal kurz an dieser Stelle. Jesus kommt zu spät, Jesus ist nicht da. Jesus spielt in dem Moment, wo die beiden sich das wünschen, nicht seine Möglichkeiten aus. Das ist doch brutal hart. Was löst diese Szene oder diese Tatsache in dir aus?
3: Naja, man fühlt sich so ein Stück weit allein, ne? Aber dann kommt die Hoffnung. Die Hoffnung, dass da was ist, dass da was kommt. Also auch wir als Atheisten zu dem Zeitpunkt, ne? Wir hatten so eine Ahnung, so ein Gefühl, so eine Idee, da muss es mehr geben. Durch Frau Dr. Hascher auch bedingt natürlich, weil wir so viel schon gehört hatten. Und

0: und wir hatten Lust, mein Mann und ich gemeinsam, dann zu gucken, was steckt dahinter, was heißt das genauer.
1: Wir haben, als Jesus dann schließlich kommt, die paar Tage zu spät für Maria und Martha, da wird uns erzählt, dass er weint. Es berührt ihn emotional. Was sagt das über Jesus aus?
2: Das absolut Liebenswerteste, was ich an einer Gottheit oder einem Gott für mich persönlich wahrnehme, ist, wenn uns ja Leid passiert, ne, wenn jetzt ein Kind stirbt oder wenn es irgendwas anderes Schlimmes gibt, dann ist ja halt immer das Gefühl, da sitzt ein Gott und der ist so allmächtig, so über den Wolken, der versteht gar nicht. Was hast denn du? Ne? Und ich finde, dass der Mensch gewordene Gott, der das verkörpert, was Gott ist, auch wenn wir nicht alles verstehen und sehen, dass er mit diesem Weinen zeigt, dass er mitleidet und dass es ihm nicht egal ist, selbst wenn er der Herr über Leben und Tod ist, dass er unsere Emotionen, unsere Schmerzen nicht einfach zur Seite wischt und sagt, naja, mach doch nicht so ein Theater drum, wenn du weißt, ich bin doch der Herr über Leben und Tod, sondern dass er mit uns fühlt und dieses Leiden so auf sein Herz nimmt. Und das ist was unheimlich Kostbares, finde ich, dass der Gott in meinem Leiden mit mir leidet. Das, finde ich, wird sehr deutlich in diesem Vers, dass er geweint hat.
1: Ja, und vielleicht geht es Ihnen so, wenn Sie diese Geschichte hören und das, was die drei hier erzählen, dass Sie so eine Sehnsucht spüren und sich ja, so eine Hilfe wünschen, so ein Trost, eine Rettung oder sich vielleicht sogar danach sehnen, ja, das glauben zu können. Etwas glauben zu können, das ihnen Halt und Hoffnung gibt, dann ist das Lied unseres heutigen musikalischen Gastes ein Lied für sie. Eine Bitte, eine Klage vielleicht, aber auf jeden Fall eine echte Ermutigung. Verlier nicht den Glauben. Don't lose your faith. Hier ist Chris Lars.

0: Vor einigen Jahren sitze ich im Auto in Guam und fahre so die Straßen entlang. Und im christlichen Radiosender kam so ein Lied und der Titel lautet 4 days too late, yet still in time. Also 4 Tage zu spät und trotzdem noch rechtzeitig. Und das Lied nimmt Bezug auf diese Lazarus-Geschichte in der Bibel, die wir auch jetzt gerade gehört haben. Und ich kann mich nicht mehr so an die Strophen erinnern, aber an diesen Refrain und an den Titel. Die haben sich festgesetzt bei mir, weil die Aussage in ihrer Gegensätzlichkeit mich damals und auch heute noch immer wieder herausfordert und zum Nachdenken bringt. 4 Tage zu spät und trotzdem noch rechtzeitig. Wie kann das sein? Lazarus ist 4 Tage tot. Es ist vorbei und zwar unwiderruflich. Und die Realität des Todes sinkt ja nach ersten Tagen schon langsam ein. Und die Hoffnung, dass am Ende vielleicht doch noch irgendwie eine Heilung geschieht, dass irgendwie es doch gut werden könnte, hat sich ja nicht bewahrheitet. Und nach 4 Tagen ist es endgültig begraben und damit natürlich auch die Hoffnung. Jesus kommt 4 Tage zu spät und damit hätte diese Geschichte eigentlich auch menschlich gesehen enden müssen. Aber sie endet anders. Und ich muss gestehen, dass ich dieses Lied ja immer wieder mal in Erinnerung hatte. 4 days too late, yet still in time. Das ist wirklich interessant. Sie hat mich zum Nachdenken gebracht, aber sie hat mich jetzt nie so existenziell berührt bis vor ungefähr 2 Jahren. Und da geht's wie immer bei mir, wenn es existenziell wird, geht's um meine Eltern. Lebensabend meiner Eltern. Meine Eltern haben 50 Jahre eine unheimlich, unheimlich schwierige und unglückliche Ehe zusammen erlebt. Meine Mutter war diejenige, die gekämpft hat, die an der Seite meines Vaters geblieben ist, obwohl ich ganz oft gesagt habe, lass dich scheiden, damit wir Frieden haben, lass dich scheiden, wir sind glücklich, weil von meinem Vater oft die Aggression und auch Gewalt und die Sachen kamen, vor allem meiner Mutter gegenüber. Und sie war eine unheimlich starke Frau, die so der Fels in der Brandung war, die uns zu gemeinsam natürlich mit meinem Vater, aber sie hat wirklich gekämpft und sie hat wahnsinnig gut gekämpft. Und jetzt, und es war immer so meine Hoffnung nach meinem Gebet, wenn sie älter werden, ne, wenn auch die Muskeln ein bisschen schwächer werden und dann auch sich das setzt, dann wird's gut, dann werden nochmal gute Tage kommen und vielleicht wird auch unsere Familie dann, weil so eine Familie, wo Frieden herrscht, wo wir gemeinsam lachen können, wo Weihnachten schön ist, wo man Geburtstage feiern kann und wo Sonntage nicht immer so angefochten sind und so weiter und so fort. Und es ist auch so, bei meinem Vater hat sich dann auch Dinge geändert. Er ist ruhiger geworden, hat sich verändert. Und vor 2 Jahren wurde dann bei meiner Mutter Demenz festgestellt. Und jetzt, wo es besser werden könnte, ist meine Mutter durch ihre Demenz immer wieder, nicht immer, aber immer öfters gefangen in ihren Erinnerungen. Und ich habe ja gerade gesagt, die Erinnerungen der 50 Jahre waren nicht schön. Was in der Gegenwart passiert, ist nicht mehr so gegenwärtig. Sie vergisst es schnell, aber was hängen bleibt, sind halt diese furchtbaren Erinnerungen der letzten 50 Jahre. Manche Erinnerungen sind richtig, manche Erinnerungen sind nicht richtig. Manche sind vermischt mit Vorstellungen, die es eigentlich nicht gab. Und es gibt Nächte, wo ich sie besuche in Korea und dann höre ich sie, sie war schon immer eine große Beterin, wie sie dann verzweifelt in der Nacht frühmorgens betet und gegen ihre eigenen Dämonen kämpft und anbetet. Und ich habe mich dann gefragt, ob diese 4 Tage zwischen dem Tod von Lazarus und wo Jesus gekommen ist, ob das sich auch so angefühlt hat von Maria und Martha. Und ich habe dann zu Gott auch in diesen Nächten, während ich meine Mutter in ihren Erinnerungen gefangen gehört habe, wie sie so verzweifelt betet, habe ich zu Gott gesagt, du bist zu spät. Das ist zu spät. Meine Eltern sind 82. Und wenn sie jetzt Demenz hat, wann soll das Happy End kommen? Wann soll es gut werden? Es ist ja jetzt schon fast vorbei, das Leben. Ne? Kommt noch was? Oder wird es mit der Demenz nicht immer schlimmer? Das ist so das, was ich immer höre. Und manchmal fühle ich wirklich so, als wäre ich in so eine abgrundtiefe Verzweiflung, weil ich merke, das Leben ist fast vorbei und es ist tatsächlich zu spät, auch für Gott, um noch irgendwie einzugreifen oder zu handeln. Und dann, und jetzt kommt's, denke ich an diesen seltsamen Liedtitel damals im Radio und dass es für mich jetzt nochmal existenziell wird. 4 days too late, yet still in time. Und ich frage mich, kann es sowas wirklich geben, dass der Tod nicht das Ende ist, dass es ein gutes Ende gibt, nicht nach meiner Zeitrechnung, aber nach Gottes Zeitrechnung. In der Bibel, als Jesus sich aufmachen will zu Maria und Martha, sagt er in Vers 11 so einen interessanten Satz. Er sagt, unser Freund Lazarus ist eingeschlafen, aber ich gehe hin, um ihn aufzuwecken. Und um ganz ehrlich zu sein, ich habe noch nie so eine fast, wie sagt man das in Deutsch, so eine saloppe Beschreibung gehört von so einer tragischen Geschichte. Fast schon so wie eine Verharmlosung des Todes und des Verlustes, als wäre das, was passiert ist, gar nichts Endgültiges. Und an diesen Gedanken kommen, an diesem Punkt kommen meine Gedanken so zu einem Vollstopp. Und ich merke, ja, für dich, Miham, ist der Tod und sind 82 Jahre und das Leben vorbei. Alles wie ein furchtbarer Endpunkt. Aber nicht für den, der sagt und beweist, ich bin die Auferstehung und das Leben. Wer an mich glaubt, wird leben, und auch wenn er stirbt. Und wer lebt und an mich glaubt, wird in Ewigkeit nicht von Gott getrennt. Glaubst du das, Miham? Lazarus hat ja mit dir nichts groß zu tun. Insofern kann man das ja öfters mal auch abnicken, ne? Das glaube ich. Aber glaubst du es auch für deine eigenen Eltern und ihr Leben und ihr Sterben und ihr Kämpfen? Ist das Leben schon vorbei? Und wer sagt das? Du? Oder der, der das Leben in Person ist, der Leben erschafft und der Herr über das Leben und auch über den Tod ist? Jesus sagt an einer anderen Stelle im Johannesevangelium, das fasziniert mich immer und immer wieder, niemand nimmt mein Leben von mir, sondern ich selber lasse es. Ich habe die Macht, Leben zu lassen, und ich habe die Macht, es auch wieder zu nehmen. Glaubst du das? Es ist eine Glaubensfrage, aber die Antwort hat reale Konsequenzen, so wie für Lazarus, Maria und Martha. Die Antwort hat Konsequenzen nicht nur für mich, sondern auch für meine Eltern und für alle Menschen, die mit dem Tod konfrontiert sind und unter diesem allgegenwärtigen, drohenden Schatten des Todes sitzen und sich fürchten müssen. Und ich möchte Sie ermutigen, sich mit dieser Frage heute nochmal auseinanderzusetzen. Es geht ja immerhin um Leben und Tod. Und ich möchte Ihnen zusprechen, wir sind nicht hilflos dem Tod ausgeliefert. Es gibt einen Gott, der Herr ist über Leben und Tod. Und zu diesem Jesus Christus möchte ich Sie heute auch noch mal von Herzen einladen. Zu diesem Jesus Christus, der die Auferstehung und das Leben ist.
1: Jesus ist die Auferstehung und das Leben. Diese Perspektive über den Tod hinaus, die ist einerseits ja sehr tröstlich. Aber Yassir, wenn jetzt gerade jemand zuschaut und ja mitten in so einer Situation ist, wie Miham sie beschrieben hat, oder auch über das, was wir sonst so geredet hatten, und wir hier von so einer Hoffnung reden, von einem ewigen Leben, ist das nicht einfach irgendeine Vertröstung auf irgendwann, dann, wenn wir tot sind, dann wird alles besser, ohne jetzt die Probleme im Hier und Jetzt wirklich in den Blick zu nehmen?
2: Und wir reden nicht über, dass die Probleme verschwinden. Wir reden nicht, dass die Trauer weggeht. Wir reden nicht einfach eine Happy Clappy. Das geht einfach um unser ewiges Leben. Wie lange leben wir auf dieser Erde? 80 Jahre, 90 Jahre? Wir sterben eines Tages. Ja? Und was kommt danach? Und dieses ewige Leben fängt nicht erst, wenn ich sterbe, sondern fängt schon an, ansonsten wäre es kein ewiges Leben. Ja, und von daher, das ist nicht nur eine Hoffnung, was nicht begründet ist. Jesus lebt. Eigentlich alle anderen Religionsstifter auf dieser Erde.

0: Erde sind alle gestorben. Sie sind tot. Man kann ihre Gräber besuchen. Der einzige Grab, der leer ist, ist, wo Jesus Christus ist. Und weil er den Tod besiegt hat, ich kann daran Hoffnung haben, weil etwas passiert. Ja? Und es ist nicht nur Gefühle oder ein Wunder hier und dort, sondern das ist etwas tieferer als nur das.
1: Wie zeigt sich diese Hoffnung bei dir jetzt in deinem Alltag in schwierigen Situationen?
0: Ich weiß, wenn mein Leben heute zu Ende kommt, ja, dann öffne ich meine Augen auf eine andere Welt. Ja. Vielleicht, wenn ich diese Geschichte erzählen darf, mein Onkel, der auch zum Glauben gekommen ist vor mir, er wurde zu Tode verurteilt. Und ich war bei beim Gericht, als der Richter zu ihm sagte, wenn Sie als Christ sterben würden, dann landen Sie in der Hölle. Und mein Onkel sagte, ich habe weder Angst, in der Hölle zu landen, und ich will auch nicht ins Paradies gehen. Und der Richter sagte zu ihm, wohin gehen Sie? Und dann mein Onkel sagte, ich gehe hin, wo Jesus Christus ist. Das war eine tiefe Hoffnung, die in ihm, in eine sehr, sehr schwierige Situation, das bei mir auch. Und so eines Tages, wenn du von jemandem hörst, dass Jesus, dass Yasser ist gestorben, bitte glaub das nicht, weil ich lebe einfach weiter.
1: Wir haben im Leid, ist es ja so, da verzweifelt man an, also da verzweifelt man manchmal an Gott. Und die Frage, warum lässt Gott Leid zu, ist ja vielleicht eine der meistgestellten Fragen dieser Menschheitsgeschichte. Wenn jemand zu dir kommt in so einer Situation und dich fragt, Miham, warum lässt Gott dieses Leid zu? Was sagst du so jemand?
2: Der Fels des Atheismus, das ist eine Frage, mit der sich wirklich, ja, ich glaube, alle sich beschäftigt haben. Ich habe ehrlich gesagt keine Antwort auf das Leiden, vielleicht nur zwei Dinge. Das eine ist, ich kann es nur persönlich von mir sagen, ich habe in meinem Leben Leiden erfahren und was ich gemerkt habe, ist, dass es gibt einen Theologen, Erich Schick, der hat mal diesen Satz gesagt, die schöpferische Kraft des Leidens. Und ich will jetzt gar nicht fragen, warum das Leid zugelassen wird. Ich denke, Leiden fügen wir uns ja auch ohne Gott zu. Es ist ja nicht so, dass Gott jetzt da sagt, jetzt füg mal hier den anderen Leiden zu. Das tun wir auch wunderbar ohne ihn. Aber was ich für mich persönlich gemerkt habe, ist, dass diese schöpferische Kraft, dass im Leiden, wenn wir dieses Leiden, wie wenn wir Geld opfern auf den Altar, wenn wir dieses Leiden nehmen, zum Beispiel das Leiden meiner Mutter oder das Leiden, was ich als Kind, dadurch, dass ich in so einer dysfunktionalen Familie aufgewachsen bin, wenn ich das Leiden nehme und Gott opfere, dass in diesem Leiden eine schöpferische Kraft entsteht, die, und das merken wir auch, die einem Menschen auch eine Tiefe verleiht, eine Möglichkeit, dieses Leben und das, was uns darin begegnet, auf eine andere Art und Weise zu verstehen, zu verarbeiten und weiterzugeben. Das jetzt gesagt, gibt es aber Leiden, wo ich heute noch sage, das ist ein Gesprächsthema für mich und Gott. Das ist etwas, worüber ich noch mit Gott sprechen muss, wenn ich ihm Angesicht zu Angesicht gegenüberstehe und sage, was war das?
1: Und wie würdest du sagen, kann man im Leiden trotzdem auch mit Gott reden? Kann ich ihm sagen, wie es mir geht?
2: Unbedingt. Die Psalmen reden davon und auch gerade diese Leidensgeschichte hier. Ich finde es ganz arg faszinierend, dass das, was die Freunde sagen über Gott, die drei Freunde, ne, die dann jetzt mit Hiob da diskutieren, das ist alles nicht falsch. Das sind Sachen, die wir auch alle sagen würden als Christen. Ne? Aber sie reden halt über Gott und über das Leiden. Und was Hiob auszeichnet, ist, dass er in diesem Leiden immer zu Gott redet, immer zu Gott hin klagt. Und das ist auch das, was ich meine. Ich denke, man kann über Themen, über Leiden, was wir nicht schönreden, auch nicht, egal mit was für Sätzen man das beschreiben will. Dieses Leiden bringe ich zu Gott und ich glaube, dass Gott auch wirklich bereit ist und auch Gott auch sagt, es kommt die Zeit, da wirst du mich fragen und ich werde antworten. Und es kann sein, dass ich es jetzt nicht verstehe, aber es wird dieser Moment kommen, wo wir haben ja so viel Zeit in Ewigkeit, ne, wo ich dann zu Gott sage, jetzt erklär dich mal, was ist da passiert, wo warst du, als das und das passiert ist. Und diese Beziehung, die verschwindet nicht, nur weil Leiden da ist. Und das ist, finde ich, diese Kraft, die von Gott kommt, die aus einer Beziehung zu Gott herauskommt, die über das Leiden hinausgeht.
1: Also eine echte Ermutigung für alle, die gerade in so einer Situation sind, dass Gott auch so zu sagen, wie es einem geht und so auch im Gespräch mit ihm zu bleiben. Renate, du hast gesagt mal, dass Pauls Tod der Türöffner in ein neues Leben war. Inwiefern hat dieses schreckliche Schicksal, dieses Erleben für dich die Tür in ein neues Leben geöffnet?
3: Ja, er hat zu Lebzeiten durfte ich ihm schon sagen, dass ich durch die Tür, die er mir geöffnet hat, gehen werde. Und so tragisch und schlimm und auch der Verlust, ihn gehen lassen zu müssen, das war ja ein Weg für uns, daraus wieder herauszukommen, ja, zu gucken, was machen wir jetzt ohne ihn? Und der Schmerz ist auch nach 9 Jahren immer noch da. Nur wir sind so dankbar für diesen Weg, den wir mit ihm gehen durften. Wir sind so unendlich dankbar, dass wir ihren 24 Jahre mit ihm gemeinsam leben durften. Und dankbar, dass wir heute einen Glauben haben, dass wir heute Gott an unserer Seite haben. Ja, die erste Zeit habe ich immer zu Paul gebetet, da war Gott noch nicht so nah. Heute beten wir zu Gott und zu Paul, also sind immer beide für uns sichtbar. Und wir haben auch gelernt zu beten. Das fiel uns anfangs absolut nicht leicht. Aber jeden Abend zu sagen, vielen Dank für den Tag, vielen Dank für die Gespräche. Und nun bitte behüte uns, beschütze uns, gib uns Kraft den nächsten Tag. Das ist doch ein Geschenk. Und mit dieser Kraft gehen wir jeden Tag jetzt neu in das Leben hinein. Und wie du auch sagtest, danke für das, was wir gemeinsam erleben durften, auch als Paar. Wir haben ja als Paar uns neu wiederfinden müssen. Wir haben ja nicht mehr existiert. Und wir haben es mit Gottes Hilfe, mit Pauls Hilfe geschafft. Was für ein Geschenk.
1: Eine Tür, durch die du auch hindurchgegangen bist, war, dass du eine Ausbildung zur Trauerbegleiterin gemacht hast und jetzt mit diesem ganzen Erleben und auch mit dieser Hoffnung, die in dir ist, Menschen in so ähnlichen Situationen, wie ihr sie erlebt habt, begleitest. Was kannst du diesen Menschen geben, außer ja, so Tipps, die man Menschen gibt im Leid? Welche Rolle spielt da der Glaube?
3: Ja, Tipps gebe ich gar nicht, das maße ich mir nicht an. Denn ich bin, so wie ich bin, bin ich da. Und lade ein, mich in ihr Leben hineinzulassen. Ich gehe in das sehr private Leben hinein und lade sie ein, mit mir auf einen Weg zu gehen, den sie bestimmen. Und anfangs ist es so, ich sage ganz, ganz wenig. Ich bin nur da. Ich höre zu. Und Trauernde brauchen wenig Mitleid brauchen sie gar nicht. Trauernde brauchen wenig Worte, sondern sie brauchen jemanden, der zuhört, der da ist. Der für sie, Gott hat mal gesagt, du fällst nur so tief wie in Gottes Hände. Ne? Und ich bin da und imaginär sage ich, pass auf, ich halte dich jetzt fest. Was brauchst du jetzt? Wie geht's dir gerade? Was ist gerade da? Mehr muss ich nicht machen. Und da ich diesen Weg gegangen bin, kann ich mitschwingen, mitgehen. Ne? Nur die Menschen gehen, laufen müssen sie schon selbst. Ich bin aber an ihrer Seite.
1: Vielen Dank. Eine echte Hoffnungsgeschichte, die du uns da erzählst. Jesus öffnet uns durch sein Sterben die Tür in ein neues Leben. Und diese Perspektive, sie schenkt Trost und Halt im Hier und Jetzt, mitten in den größten Stürmen unseres Lebens. Und wir wollen Ihnen heute Abend so eine Möglichkeit bieten, einen ersten Schritt durch diese Tür in ein neues Leben hindurch zu gehen. Wie das für Sie aussehen kann, das erklärt Ihnen jetzt Yasir Erik.
0: Ja, Jesus Christus sagte, ich bin die Auferstehung und das Leben. Wir haben gerade gehört, diese Frage nach dem Leid und warum sterben Menschen und warum so viele Probleme in dieser Welt. Diese Frage dürfen Menschen stellen, die eine Beziehung zu Gott haben. Und wenn du keine Beziehung zu Gott hast, du kannst mit uns dieses Gebet heute beten und innerhalb dieser Beziehung kannst du mit Gott über diese Fragen sprechen. Vielleicht bist du am Ende deines Weges, vielleicht liegst du im Sterben. Es ist nicht, noch nicht zu spät. Du kannst immer noch zu Gott kommen. 4 Tage oder 80 Jahre ist nie für Gott zu spät. Ich habe ein Gebet mitgebracht, das auch mein Leben verändert hat. Und wir treffen uns hier am Kreuz und ich lade dich ein. Und diese Einladung kommt nicht von mir, sondern kommt von Jesus Christus. Ein Gebet, ich würde dieses Gebet einfach vorlesen und dann später kannst du mit mir das Gebet beten. Herr, mein Gott, ich danke dir, dass du mich liebst. Herr Jesus Christus, danke, dass du am Kreuz für mich gestorben bist und all meine Schuld getragen hast. Danke, dass ich durch dich Hoffnung auf ein ewiges Leben habe. Ich erkenne dich als Herrn meines Lebens an. Von heute an will ich dir nachfolgen mit allem, was ich bin und habe. Danke, dass du mich angenommen hast und ich jetzt ganz zu dir gehöre, in Zeit und in Ewigkeit. Amen. Wenn du möchtest, dass du mit mir dieses Gebet betest, ich will dir sagen, dass Jesus Christus in deinem Leben kommen möchte und dir Hoffnung geben kann. Ich bete nochmal dieses Gebet und vielleicht kannst du mitbeten. Herr, mein Gott, ich danke dir, dass du mich liebst. Herr Jesus Christus, danke, dass du am Kreuz für mich gestorben bist und all meine Schuld getragen hast. Danke, dass ich durch dich Hoffnung auf ein ewiges Leben habe. Ich erkenne dich als Herrn meines Lebens an. Von heute an will ich dir nachfolgen mit allem, was ich bin und habe. Danke, dass du mich angenommen hast und ich jetzt ganz zu dir gehöre. In Zeit und Ewigkeit. Amen. Wenn du dieses Gebet mitgebetet hast, ich möchte dir diese Zusage geben. Jesus ist in deinem Leben gekommen und da darfst du Hoffnung haben und auch ein Fest feiern, damit wir wissen, es gibt auch ein Leben nach dem Tod, weil Jesus Christus lebt.

You're My Hope von Chris Lass, ein echter Mutmacher, ein Zuspruch. Vielen Dank für dieses schöne Lied. Jesus öffnet die Tür in ein neues Leben. Er schenkt Hoffnung mitten im Leid. Er fühlt mit, wo wir am Ende sind und nimmt uns in den Arm, da wo wir alleine sind. Und wenn Sie dieses Gebet eben mitgesprochen haben, dann ist das ein erster Schritt, mit Jesus zu leben. Vielleicht haben Sie noch ganz viele Fragen, dann wollen wir Sie ermutigen, diese Fragen auch wirklich zu stellen. Bleiben Sie dran, suchen Sie den Kontakt zu anderen Menschen, die mit Jesus leben. Vielleicht in einer christlichen Gemeinde bei Ihnen in der Nähe. Suchen Sie das Gespräch mit Gott, reden Sie mit ihm über das, was Sie bewegt. Schlagen Sie doch mal wieder die Bibel auf, lesen Sie und entdecken Sie die Hoffnung, von der dort die Rede ist, und entdecken Sie, wie diese Hoffnung Ihre Kraft entfaltet. Und wenn Sie alleine zuschauen und vielleicht niemanden haben, mit dem Sie darüber reden können, dann rufen Sie